0: Unternehmen mehr Planungssicherheit geben, so Selenskyj. 9 Jahre nach dem Autobombenmord an einer der bekanntesten Investigativjournalistinnen Maltas ist der angeklagte Geschäftsmann freigesprochen worden. Er war beschuldigt worden, den Mord in Auftrag gegeben zu haben. Die Journalistin hatte damals zu Korruption in Politik und Wirtschaft recherchiert, auch zu den Geschäften des Freigesprochenen. Der Mord an ihr hatte in Malta Proteste ausgelöst, die den damaligen Ministerpräsidenten Muscat zum Rücktritt gezwungen hatten. Fußball-Zweitligist VfL Osnabrück hat im DFB-Pokal gegen Titelverteidiger Bayern München verloren mit 1:4. Stürmer Robin Meissner hat den Treffer für den VfL erzielt aus 28 Metern Entfernung.
1: Ich habe es gerade das erste Mal gesehen, war schon sehr schön, aber trotzdem, ich meine, wenn man 4:1 verliert, ist man auch ein bisschen enttäuscht. Das überwiegt das Ganze so ein bisschen gerade auch.
0: Damit sind die Osnabrücker ausgeschieden, Bayern München steht in Runde 2. Das Wetter für Deutschland. In der Nacht im Norden stellenweise Regen, sonst wechselnd wolkig. Die Tiefstwerte 16 bis 9 Grad. Tagsüber nördlich der Eifel, Hessen und dem Erzgebirge stärker bewölkt und gelegentlich Regen, ganz im Norden häufiger nass. Dazu maximal 19 bis 28 Grad. Die Zeit, es ist 2:03 Uhr.
2: Und hier ist der Verkehrsservice für die ARD-Nacht. Die A1 Hamburg Richtung Lübeck ist zwischen dem Kreuzberg der Heide und Bad Oldesloe gesperrt bis 5. A1 Lübeck Richtung Fehmarn zwischen Bad Schwartau und Rathekau die Sperrung bis 5 auch. A2 Braunschweig Richtung Magdeburg ist zwischen Erxleben und dem Kreuz Magdeburg wegen der Nachtbaustelle gesperrt bis etwa 3 Uhr. Die Gegenrichtung ist zwischen Magdeburg-Kannenstieg und Erxleben gesperrt. A4 Frankfurt Richtung Dresden zwischen Klaucher Ost und Hohenstein-Ernsthal eine Sperrung wegen Bauarbeiten bis ca. 5 Uhr. Dann haben wir die A7 Ulm-München zwischen Bergheim und Memmingen Nord wegen Bauarbeiten beide Richtungen gesperrt. Es gibt eine Umleitung, die U16. A9 Halle-Leipzig Richtung Berlin zwischen dem Schkeuditzer Kreuz und Halle wegen Lkw-Bergungsarbeiten gesperrt. Umgeleitet wird über die A14 Richtung Magdeburg und die B100 Richtung Bitterfeld. A17 Dresden-Prag zwischen Dresden-Gorbitz und Dresden-Südvorstadt. Die Sperrung wegen Tunnelwartungsarbeiten bis 5. Die A24 Hamburg Richtung Berlin ist zwischen Schwarzenbeek, Grande und Thalkau gesperrt. Und auch die A36 Richtung Braunschweig ist zwischen Quedlinburg-Mitte und Thale gesperrt wegen Bauarbeiten. A36 Richtung Bernburg zwischen dem Kreuz Braunschweig-Süd und Braunschweig-Heidelberg wegen der Nachtbaustelle gesperrt. Und die A40 Duisburg Richtung Venlo ist zwischen Strahlen und dem Kreuz Saate-Heiken in den Niederlanden wegen Bauarbeiten bis 6 gesperrt, das sind noch 4 Stunden. Die A71 Erfurt Richtung Schweinfurt ist zwischen Arnstadt-Süd und Stadt-Ilm wegen Wartungsarbeiten im Beringentunnel gesperrt. Und auch die Meldung von der A94 ist noch aktuell, Passau Richtung München. Die Strecke ist zwischen Wald-Kreiburg, Ampfing und Heltenstein wegen Wartungsarbeiten gesperrt bis 5. Bleiben Sie wach, bleiben Sie achtsam, kommen Sie gut und sicher an.
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Die drei schönsten Worte, die nur heute gelten, die lauten: Morgen ist Freitag. Ja, schöner ist nur noch Wochenende. Wochenende. Und das ist damit ja auch schon ganz nah. Guten Morgen und willkommen im Donnerstag. Hier ist die ARD Hitnacht.

Ihr lieben Nachtdienstler, dieser Gruß, der geht jetzt besonders an euch. Alle, die gerade bei der Arbeit sind, haltet durch. Und denken Sie dran, das hat ein Ende. Irgendwann. Spätestens um 6, um 7. Wir schicken liebe Grüße aus der ARD-Hitnacht und wünschen allen, die gerade fleißig sind und die Stellung halten, eine besonders gute Zeit.

Achtung Autofahrer, wir haben wieder einen Falschfahrer, diesmal auf der A65, Landau-Karlsruhe. Zwischen Kandel-Nord und Wörther-Kreuz kommt Ihnen ein Falschfahrer entgegen. Ganz rechts fahren und bitte nicht überholen. Falschfahrer auf der A65, Landau-Karlsruhe. Zwischen Kandel-Nord und dem Wörther-Kreuz ist ein Falschfahrer unterwegs.

0: kurz nach 3. Der Verkehrsservice in der ARD-Nacht. Wir haben schon wieder einen Falschfahrer, diesmal auf der A65 Landau-Karlsruhe. Zwischen Kandel-Nord und dem Wörther Kreuz kommt Ihnen ein Falschfahrer entgegen. Äußerst rechts fahren, nicht überholen. Falschfahrer auf der A65 Landau-Karlsruhe zwischen Kandel-Nord und dem Wörther Kreuz. Dann ist aktuell die A1 Hamburg Richtung Lübeck zwischen dem Kreuzberg der Heide und Bad Oldesloe Bauarbeiten, bis 5 Uhr die Sperrung. A1 Lübeck Richtung Fehmarn. Die Strecke ist zwischen Bad Schwartau und Rathekau gesperrt, bis um 5. A2 Braunschweig Richtung Magdeburg ist zwischen Erxleben und dem Kreuz Magdeburg wegen der Nachtbaustelle gesperrt. Und die Gegenrichtung zwischen Magdeburg-Kannenstieg und Erxleben ist gesperrt, wahrscheinlich bis um 3, noch eine halbe Stunde. A4 Frankfurt Richtung Dresden. Die Strecke ist zwischen Klaucher Ost und Hohenstein-Ernsthal gesperrt, bis ca. um 5. Die A7 Ulm-München ist zwischen Bergheim und Memmingen-Nord wegen Bauarbeiten gesperrt bis um 6. Die Umleitung führt über die U16. A9 Halle-Leipzig Richtung Berlin ist zwischen dem Schkeuditzer Kreuz und Halle wegen LKW-Bergungsarbeiten gesperrt. Umgeleitet wird über die A14 bzw. die B100. Dann haben wir die A17 Dresden-Prag ist zwischen Dresden-Gorbitz und Dresden-Südvorstadt gesperrt, beide Richtungen bis um 5. Und die A24 Hamburg Richtung Berlin ist zwischen Schwarzenbeek, Grande und Thalkau gesperrt bis um 5. A36 Richtung Braunschweig zwischen Quedlinburg-Mitte und Thale die Sperrung bis um 6. A36 Richtung Bernburg ist zwischen dem Kreuz Braunschweig-Süd und Braunschweig-Heidberg gesperrt wegen der Nachtbaustelle. Noch 1,5 Stunden bis um 4 circa. Und die A39 Braunschweig Richtung Wolfsburg ist zwischen dem Kreuz Braunschweig-Süd und Braunschweig-Rautheim wegen Bauarbeiten bis ca. 5 Uhr gesperrt. Dann haben wir die A71, Erfurt Richtung Schweinfurt, zwischen Arnstadt Süd und Stadt Ilm wegen Wartungsarbeiten im Tunnel Beringen gesperrt. Und die A94, Passau Richtung München, ist zwischen Waldkreiburg, Ampfing und Heldenstein wegen Wartungsarbeiten gesperrt bis um 5.
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0: Eine schöne, eine schnupfenfreie, eine gute Nacht von Stromi Anders. Hi. Hey.

0: I Promised Myself. Einfach gute Musik. Nick Kamen war das. Sehr schön, dass Sie sich von uns durch die Nacht begleiten lassen. Sie hören die ARD Hitnacht und wir fragen ja seit gestern Abend, was würden Sie denn mit 1 Million Euro anstellen? Denn vor 70 Jahren gab es ja den ersten Lotto-Jackpot mit etwas über 1 Million D-Mark hier in Deutschland. Und da sind bei uns so viele schöne Mails angekommen, so viele Ideen, auch sehr viele Anrufe. Und ich glaube, es war Johannes aus Wismar, der wollte mir persönlich die ganze Million schenken, weil er uns hier so toll findet beim Radio. Johannes, ich muss sagen, nehme ich. Es gab aber auch andere Ideen. 0800 80 80 110. Was würden Sie denn mit 1 Million machen? Die Romy hier, hallo.
1: Ja, hallo Romy, hier ist der Jürgen aus Kirchspitz. Mhm. Wenn ich 1 Million im Lotto gewinnen würde, dann täte ich es mir in 5-Euro-Schein auszahlen lassen und zu meinen anderen Millionen in mein Schwimmbad werfen lassen. Okay. Dann wird mein tägliches Geldbad nämlich noch schöner. So. Vielen Dank für die schöne Musik. Ciao.
0: Das ist auch eine Idee, ne? Was würden Sie machen mit 1 Million Euro so ganz plötzlich und sicher auf Ihrem Konto?
2: Moin Rubi, ich würde mir auf einer Kabine, Kreuzfahrtschiff, eine Kabine kaufen. Vollverpflegung. Dann würde ich mit deinem Chef reden, ob du mal eine Dating-Show moderieren darfst. Herz und Herz. Muss ich mit dir noch verhandeln, was du haben möchtest. Den Rest würde ich dann ans Tierheim und an die Tafel spenden.
0: Ja, spenden ist immer gut. Und was die Dating-Show betrifft, habe ich ja alles schon gemacht und erfolgreich auch Leute zusammengebracht. Die sind immer noch zusammen, heute verheiratet, schon seit einigen Jahren. Stand by me, also Dating-Show, das kann ich, da bin ich dabei, absolut. Wenn es ums Herz geht, immer.

Das ist einfach gute Musik. Nena mit Fragezeichen in der ARD-Nacht. Liebe Autofahrer, wir haben soeben die Entwarnung bekommen im ARD-Hitnacht-Verkehrszentrum. Die Entwarnung für die A65 Landau-Karlsruhe. Kein Falschfahrer mehr zwischen Kandel-Nord und dem Wörther-Kreuz.

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1: Um 3 Uhr mit Christine Beidt. Nordrhein-Westfalens Innenminister Reul fordert eine Diskussion darüber, ob Betreiber kritischer Infrastruktur mehr Rechte bekommen sollten. Man müsse sich in der Gesellschaft darüber einigen, was diese dürften, sagte Reul im ZDF Heute-Journal. Er verwies unter anderem auf Videoanlagen zur Überwachung oder eine eigene Drohnenabwehr.
2: Wir werden die Debatte über Datenschutz, Bürgerrechte, Eingriffe in Rechte neu führen müssen. Wir können nicht einfach alles so laufen lassen bisher. Wir können ja nicht schachmatt sein, während die anderen fröhlich weiter uns ärgern.
1: Hintergrund sind die Angriffe auf Umspannwerke in Nordrhein-Westfalen und Brandenburg. Die Ermittler gehen von verfassungsfeindlicher Sabotage aus. Der Inspekteur des Heeres, Generalleutnant Freuding, fordert wegen der Bedrohung durch Russland einen schnelleren Ausbau der Bundeswehr. Er sagte dem Redaktionsnetzwerk Deutschland, es brauche Höchstgeschwindigkeit. Die Kapazitäten müssten dringend erhöht werden. Der Feind warte nicht auf eine Fertigmeldung. Plug-in-Hybridautos stoßen laut einer Untersuchung deutlich mehr CO2 aus, als die Hersteller angeben. Das schreibt die Organisation International Council on Clean Transportation. Demnach werden Plug-in-Hybride in der Realität im Schnitt zu 20% elektrisch angetrieben. Die offiziellen Fahrzeugdaten gehen allerdings von rund 80% aus. Wenn aber die Fahrzeuge in der Praxis zu viel größeren Anteilen per Verbrennungsmotor liefen, seien auch die realen Emissionen deutlich höher, heißt es von der Organisation. Tennisprofi Tatjana Maria hat bei den US Open die zweite Runde erreicht. Sie gewann ihr Auftaktmatch in 3 Sätzen gegen Jelena Ostapenko. Die Lettin steht in der Weltrangliste rund 50 Plätze vor Maria. Das Match war wegen Regens verschoben worden. Aus der Sportredaktion Tim Brockmeier.
3: Die Partie war am Dienstag beim Stande von 1:1 Sätzen erst unterbrochen und dann komplett auf den Mittwoch geschoben worden. Da dauerte es dann ewig, bis die Spielerinnen auf den Platz konnten, weil es auch immer wieder regnete. Als es dann endlich soweit war Tatjana Maria hochkonzentriert und klar besser, holte sich den entscheidenden dritten Satz deutlich und steht in der zweiten Runde. Nicht so Daniel Altmaier, der zwar kämpft und alles reinwarf, sich gegen den US-Ami Sveda am Ende dann aber in 4 Sätzen geschlagen geben musste. Somit haben es von den insgesamt 8 in die US Open gestarteten Deutschen 4 in die zweite Runde geschafft.
1: Fußball-Bundesligist Bayern München hat sich für die zweite Runde des DFB-Pokals qualifiziert. Der Titelverteidiger gewann 4:1 beim Zweitligisten VfL Osnabrück. Das Wetter für Deutschland. In der Nacht im Norden stellenweise Regen, sonst wechselnd wolkig, im Süden teils klar. Die Tiefstwerte 16 bis 9 Grad. Tagsüber nördlich der Eifel, Hessen und im Erzgebirge stärker bewölkt und gelegentlich Regen, ganz im Norden häufiger nass. Dazu maximal 19 bis 28 Grad. Die Zeit 3:03 Uhr.
4: Und hier ist der Verkehrsservice in der ARD-Hitnacht. Die A1 Hamburg Richtung Lübeck ist zwischen dem Kreuzberg der Heide und Bad Oldesloe gesperrt bis um 5. A1 Lübeck Richtung Fehmarn ist zwischen Bad Schwartau und Rathekau auch gesperrt bis um 5, da wird die Fahrbahn erneuert. A2 Braunschweig Richtung Magdeburg, die Strecke ist zwischen Erxleben und dem Kreuz Magdeburg wegen der Nachtbaustelle gesperrt. Und die Gegenrichtung ist zwischen Magdeburg-Kannenstieg und Erxleben gesperrt. Dann haben wir die A4 Frankfurt Richtung Dresden. Die Strecke ist zwischen Klaurer Ost und Hohenstein-Ernsthal bis ca. 5 Uhr gesperrt. A7 Ulm-München ist zwischen Bergheim und Memmingen-Nord wegen Bauarbeiten bis um 6. Beide Richtungen da übrigens gesperrt. Die Umleitung führt über die U16. A9 Halle-Leipzig Richtung Berlin ist zwischen dem Schkeuditzer Kreuz und Halle wegen LKW-Bergungsarbeiten gesperrt. Es wird aber umgeleitet. Dann haben wir die A17 Dresden-Prag. Die Strecke ist zwischen Dresden-Gorbitz und Dresden-Südvorstadt in beiden Richtungen wegen Tunnelwartungsarbeiten gesperrt bis um 5. Die A24 Hamburg Richtung Berlin auch bis ca. 5 Uhr gesperrt zwischen Schwarzenbeek, Grande und Thalkau. Dann die A36 Richtung Braunschweig ist zwischen Quedlinburg-Mitte und Thale bis ca. 6 Uhr gesperrt. Nochmal die A36 Richtung Bernburg zwischen Kreuz Braunschweig Süd und Braunschweig Heidberg, Nachtbaustelle, Sperrung bis ca. 4 Uhr, noch eine Stunde. Die A39 Braunschweig Richtung Wolfsburg ist zwischen dem Kreuz Braunschweig Süd und Braunschweig Rautheim gesperrt bis um 5. Und die A40 Duisburg Richtung Venlo ist zwischen Strahlen und dem Kreuz Saderheiken in den Niederlanden wegen Bauarbeiten bis um 6 gesperrt. Letzte Meldung, die A94, Passau Richtung München. Die Strecke ist zwischen Waldkraiburg, Ampfing und Heltenstein gesperrt wegen Wartungsarbeiten bis ca. 5 Uhr.
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4: Mit Romy Anders. Grüße ganz herzlich. Hi, guten Morgen.

0: Bill Withers in der ARD-Nacht. 1 Million Euro. Das ist die Frage bei uns in der ARD-Nacht. Was würden Sie mit 1 Million Euro machen, die Sie einfach so bekämen? Was würden Sie damit anstellen? Wofür ausgeben? Hallo Romy, schreiben uns Kerstin und ihr Mann Jens aus Arnstadt. Wir würden den Chef anrufen, sofort. Morgen wären wir nicht mehr da. Okay, kann man machen. Liebe Grüße nach Arnstadt. Was würden Sie denn mit 1 Million Euro machen?
1: Ja, hallo, hier ist die Barbara aus dem Landkreis Regensburg.
0: Hallo, hallo.
1: 1 Million ist eigentlich schnell weg bei den Preisen, wo wir momentan haben. Ich würde als erstes mir, meinen Geschwistern, meinen Kindern ein angenehmeres Leben ermöglichen und dann würde ich schauen, was so übrig bleibt und dann natürlich auch Gutes tun.
0: Oh, das ist cool. 1 Million ist wirklich schnell weg in diesen Zeiten. Einmal voll tanken, Auto und Privatflieger und dann bist du wieder bei Null. Und deswegen hatte ich vorhin auch gesagt, hätte ich jetzt die Million, ich würde versuchen, aus Geld Geld zu machen. Also von 1 Million zu 1 Milliarde. Das wäre doch ein Geschäft, oder? Conny aus Gera.
2: Ja, hallo Romy.
0: Hey.
2: Wie du gerade sagtest, dass irgendwann aus 1 Million 1 Milliarde wird,
0: ja.
2: Aber nicht in Deutschland. Weil zuvor kommt die Steuer, die durch fast alles wegfrisst. Tschüss.
0: Oh, ist natürlich auch wieder was dran. Tschüssi. Ihr Lieben, danke für alle eure Ideen. Es sind sehr kreative Sachen dabei. Wir mussten sehr lachen beim Durchlesen oder beim Hören. 0800 80 80 110. Rufen Sie gern weiter an. Die ARD-Hitnacht hier.

Hey, Lieblingshits in der ARD-Hitnacht. Unfassbar erfolgreich, stark, mutig. Das ist echt eine Frau, die sich nicht unterkriegen lässt, die sich immer wieder neu erfunden hat und neu erfindet und ihre Fans in der ganzen Welt verteilt hat. Ihre Swifties, so nennen sich die Fans von Taylor Swift, Swifties. Also eine echt bemerkenswerte junge Künstlerin.

Schon wieder ein Falschfahrer unterwegs auf der A45, diesmal Dortmund-Hagen, zwischen dem Kreuz Gastrop-Rauxel-Ost und Dortmund-Hafen. Äußerste Vorsicht, Ihnen kommt ein Falschfahrer entgegen. Ganz rechts fahren und nicht überholen. Falschfahrer auf der A45 Dortmund-Hagen, zwischen dem Kreuz Gastrop-Rauxel-Ost und Dortmund-Hafen ist ein Falschfahrer unterwegs.

Es ist kurz nach halb vier. Guten Morgen. Der Verkehrsservice in der ARD-Nacht. Schon wieder ein Falschfahrer. Diesmal auf der A45 Dortmund-Hagen.

0: A7 ist zwischen Bergheim und Memmingen Nord wegen Bauarbeiten bis ca. 6 Uhr gesperrt, beide Richtungen. Die Umleitung führt über die U16. A9 Halle-Leipzig Richtung Berlin, zwischen dem Schkeuditzer Kreuz und Halle, Sperrung. Umgeleitet wird über die A14 Richtung Magdeburg und die B100 Richtung Bitterfeld. A17 Dresden-Prag ist zwischen Dresden-Gorbitz und Dresden-Südvorstadt wegen Tunnelwartungsarbeiten gesperrt. Und die A24 Hamburg Richtung Berlin ist zwischen Schwarzenbeek, Grande und Teilkau bis ca. 5 Uhr gesperrt. A36 Richtung Braunschweig zwischen Quedlinburg-Mitte und Thale, die Sperrung wegen Bauarbeiten. Und die A36 Richtung Bernburg ist zwischen dem Kreuz Braunschweig-Süd und Braunschweig-Heidberg wegen der Nachtbaustelle gesperrt, wahrscheinlich noch eine halbe Stunde, bis um 4. Die A40 Duisburg Richtung Venlo, Entschuldigung, ist zwischen Strahlen und dem Kreuz Saadeheiken wegen Bauarbeiten gesperrt, bis um 6. Und die letzte Meldung, A94 Passau Richtung München, ist zwischen Waldkraiburg-Ampfing und Heldenstein wegen Wartungsarbeiten gesperrt bis um 5.
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0: Kommen Sie gut und schnupfenfrei durch die Nacht. Eine schöne Nacht mit der ARD-Hitnacht.

Die Meldung vom Falschfahrer auf der A2, die hat sich jetzt nochmal erneuert. Wir haben einen Falschfahrer auf der A2 Oberhausen-Hannover. Zwischen Henrichenburg und Dortmund Nordost kommt Ihnen ein Falschfahrer entgegen. Äußerst rechts fahren, nicht überholen. Falschfahrer A2 Oberhausen-Hannover. Zwischen Henrichenburg und Dortmund Nordost ein Falschfahrer.

Achtung Autofahrer, die Falschfahrermeldung hat sich nochmals verändert für die A2 Hannover Richtung Dortmund. Zwischen Carmenberg-Carmen und Dortmund-Nordost kommt Ihnen jetzt der Falschfahrer entgegen. Falschfahrer A2 Hannover Richtung Dortmund. Zwischen Carmenberg-Carmen und Dortmund-Nordost ein Falschfahrer. Äußerst rechts fahren, nicht überholen. Wir melden, wenn die Gefahr vorüber ist.

0: Dankeschön an dieser Stelle, ihr lieben Schreiber in der ARD-Hitnacht und ihr lieben Anrufer. Sie können uns nämlich auch genauso gut anrufen. Das geht manchmal noch ein bisschen schneller an den 0800 80 80 110. Wir stellen Ihnen ja die Frage, was würden Sie denn mit 1 Million Euro machen? Was würden Sie mit der Kohle anstellen, wenn die auf einmal ganz plötzlich und ganz sicher Ihnen wäre? Die Romy hier, hallo?
1: Ja, hallo, hier ist der Christian in der Nachtschicht unterwegs für euch mit Getränken.
0: Okay.
1: Ja, mit 1 Million. Mhm. Ich würde 250 für mich zur Seite legen. 250 würde ich für meine Familie geben. Mhm. Dann hätte ich noch 500 und von den 500 würde ich 200.000 geben für den Wünschewagen für Kinder, die ihre letzte Fahrt machen. Und 300.000 würde ich an einen Hospiz senden. Das würde ich mit der Million machen, wenn ich sie über hätte. Ich wünsche euch noch einen schönen Tag, eine ruhige Nacht. Bis bald mal wieder. Ciao, ciao.
0: Ciao, ciao, Christian. Danke sehr. Kommen Sie gut und sicher an mit Ihren Getränken.

Die ARD Hitnacht hier. Wir lassen Sie nicht müde werden. Hey, wir hatten Sie wach. Wir hatten Sie bei Laune. Einen guten Start in den Donnerstag. Gleich um 4. Guten Morgen.

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1: Um 4 Uhr mit Christine Beidt. Der nordrhein-westfälische Innenminister Reul hat mehr Rechte für Betreiber kritischer Infrastruktur ins Spiel gebracht. Man müsse sich in der Gesellschaft darüber einigen, was diese dürften, sagte Reul im ZDF-Heute-Journal. Er verwies unter anderem auf Videoanlagen zur Überwachung oder eine eigene Drohnenabwehr. Man könne nicht alles so laufen lassen wie bisher. Man müsse die Debatte über Datenschutz, Bürgerrechte und Eingriffe in Rechte neu führen, so Reul. Hintergrund sind Angriffe auf Umspann Berke in Nordrhein-Westfalen und Brandenburg. Bestimmte tierische Produkte dürfen ab sofort nicht mehr aus Brasilien in die EU importiert werden, darunter Rind- und Geflügelfleisch sowie Honig. Brüssel-Korrespondentin Sarah Lopez berichtet.
2: Die EU-Kommission begründet das damit, dass Brasilien bisher keine ausreichenden Garantien vorgelegt habe, dass der Einsatz bestimmter antimikrobieller Medikamente, etwa Antibiotika, EU-Vorgaben entspreche. Die Europäische Union verbietet etwa den Einsatz bestimmter Antibiotika in der Vieh- und Geflügelzucht zur reinen Ertragssteigerung. Von der EU-Kommission heißt es, Brüssel arbeite bei dem Thema eng mit den brasilianischen Behörden zusammen. Ein genauer Zeitplan dafür wurde aber nicht genannt.
1: 9 Jahre nach dem Autobombenmord an einer der bekanntesten Investigativjournalistinnen Maltas ist der angeklagte Geschäftsmann freigesprochen worden. Er war beschuldigt worden, den Mord in Auftrag gegeben zu haben. Die Journalistin hatte damals zu Korruption in Politik und Wirtschaft recherchiert, auch zu den Geschäften des Freigesprochenen. Der Mord an ihr hatte in Malta Proteste ausgelöst, die den damaligen Ministerpräsidenten Muscat zum Rücktritt gezwungen hatten. Die Europäische Raumfahrtbehörde ESA will heute einen wichtigen Schritt bei der Erforschung des Merkur machen. Die Sonde BepiColombo soll nach 8 Jahren Flug den Planeten erreichen und von ihrem Transportmodul abgetrennt werden. Durch das Projekt wollen die Wissenschaftler mehr über das Magnetfeld und die Entstehungsgeschichte des Merkur erfahren. Fußball-Zweitligist VfL Osnabrück hat im DFB-Pokal gegen Titelverteidiger Bayern München verloren mit 1:4. Stürmer Robin Meissner hat den Treffer für den VfL erzielt aus 28 Metern Entfernung.
3: Ich habe es gerade das erste Mal gesehen, war schon sehr schön, aber trotzdem, ich meine, wenn man 4:1 verliert, ist man auch ein bisschen enttäuscht. Das überwiegt das Ganze so ein bisschen gerade auch.
1: Damit sind die Osnabrücker ausgeschieden. Bayern München steht in Runde 2 des DFB-Pokals. Das Wetter für Deutschland. Die Tiefstwerte liegen am Morgen zwischen 16 und 9 Grad. Tagsüber nördlich der Eifel, Hessen und dem Erzgebirge stärker bewölkt und gelegentlich Regen, ganz im Norden häufiger nass. Dazu maximal 19 bis 28 Grad. Die Zeit 4:03 Uhr.
4: Und hier der Verkehrsservice in der ARD nach. Zunächst mit einer Entwarnung für Bernsgrün und Umgebung. Es wurde vor Rauchentwicklung gewarnt wegen eines Brandes. Und jetzt kam die Entwarnung für Bernsgrün und Umgebung im Landkreis Greiz. Aktuell ist die A1 Hamburg Richtung Lübeck zwischen Kreuzberg der Heide und Bad Oldesloe wegen Bauarbeiten noch eine Stunde gesperrt. Dann haben wir die A2 Braunschweig Richtung Magdeburg zwischen Erxleben und Kreuz Magdeburg gesperrt und die Gegenrichtung ist zwischen Magdeburg, Kannenstieg und Erxleben gesperrt. A4 Frankfurt Richtung Dresden zwischen Klauchau Ost und Hohenstein-Ernsthal bis 5 Uhr gesperrt. Die A7 ist zwischen Bergheim und Memmingen Nord wegen Bauarbeiten bis 6 Uhr in beiden Richtungen gesperrt. Es gibt eine Umleitung, das ist die U16. A9 Halle-Leipzig Richtung Berlin zwischen dem Schkeuditzer Kreuz und Halle wegen Lkw-Bergungsarbeiten gesperrt. Die A17 Dresden-Prag ist zwischen Dresden-Gorbitz und Dresden-Südvorstadt wegen Tunnelwartungsarbeiten gesperrt, beide Richtungen bis ca. 5 Uhr. Die A19 frisch reingekommen, A19 Rostock Richtung Berlin, zwischen Kavelsdorf und Lage wegen eines brennenden Fahrzeuges gesperrt. Und die A24, Hamburg Richtung Berlin, ist zwischen Schwarzenbergrande und Thalkau bis ca. 5 Uhr gesperrt. A36 Richtung Braunschweig, zwischen Quedlinburg-Mitte und Thale wegen Bauarbeiten bis ca. 6 Uhr gesperrt. Und die A39, Braunschweig Richtung Wolfsburg, ist zwischen dem Kreuz Braunschweig-Süd und Braunschweig-Rautheim bis ca. 5 Uhr gesperrt. A40, Duisburg Richtung Venlo, zwischen Strahlen und dem Kreuz Saale-Heiken wegen Bauarbeiten gesperrt, 2 Stunden noch bis um 6. Und die letzte Meldung, A94, Passau Richtung München. Zwischen Waldkraiburg, Ampfing und Heldenstein wegen Wartungsarbeiten bis um 5 gesperrt. Die A

Einen schönen Donnerstag, das wünschen wir von der ARD Hitnacht, heute wieder gesendet aus Erfurt, aus den Studios von MDR Thüringen. 4:12 Uhr, guten Morgen.

0: Coole Musik von Sandra in der ARD-Nacht. Mensch, Mensch, Mensch, da wurde viel diskutiert in dieser Nacht, zum Teil natürlich auch sehr lustig reagiert. Wir haben sie nämlich gefragt, was würden sie mit 1 Million Euro anstellen? Was wäre ihr Plan, wenn sie plötzlich 1 Million Euro geschenkt bekämen? Und da kamen so viele unterschiedliche Antworten, wie zum Beispiel einmal voll tanken und weg sind die Millionen. Die Zeiten sind ja teuer geworden. Und mit 1 Million, also ganz weit kommst du da nicht mehr, das stimmt schon. Heiko und Simon aus Rostock, die würden sich ihr Häuschen komplett neu machen lassen mit einem Gästezimmer mehr und einem Pool im Garten. Das ist schon was Konkretes. Elke aus Warburg würde einen langen, ausgiebigen Urlaub im Süden mit ihrem Mann planen. Dankeschön, Elke. Liebe Grüße. Und ja, da waren noch sehr, sehr viele nette und tolle, andere, schöne Mails, die uns erreicht haben. Aber sie haben genauso auch angerufen an der 0800 80 80 110. Ihre Idee zur Million.
1: Ja, liebe Romy, ich bin's, der Martin.
0: Ja.
1: Ich bin bei der Zeitung beschäftigt als Zusteller. Und wenn ich könnte mit 1 Million, würde mich ein bisschen zur Ruhe setzen. Aber ich würde immer noch weiterhin Zeitung austragen.
0: Okay.
1: Bei 5 Millionen wäre das schon was anderes. Und allen Zeitungsträgern alles Gute.
0: Ja, alles Gute allen Zeitungsausträgern, auch von uns. Und da ist noch jemand am Telefon. Romy Anders hier. Hi.
2: Hallo, liebe Romy, hier ist nochmal der Thomas aus Bad Wörishofen.
0: Hey.
2: Ich wollte dir nur recht herzlich sagen, mit 1 Million Euro,
0: ja,
2: die legt man in ETFs an,
0: okay,
2: in aktiv gemanagte Fonds und lebt sorgenfrei von den Zinsen und lässt sich gut gehen, weil 1 Million Euro ist nicht sehr viel, aber besser wie nichts. Ich wünsche dir noch eine schöne Nacht. Lass es dir gut gehen und ich freue mich sehr, wenn ich dich wieder hören darf.
0: Ja.
2: Und es ist eine Freude, dass du da bist. Danke, tschüss,
0: tschüss, servus. Es ist eine Freude, dass Sie da sind, liebe ARD-Hitnacht-Gemeinde. Und schon Donnerstag ist kurz vor 5. Guten Morgen.

0: 4.30 Uhr, es ist halb fünf. Der Verkehrsservice in der ARD-Hitnacht. Die A1 Hamburg Richtung Lübeck ist zwischen Kreuzberg der Heide und Bad Oldesloe wegen Bauarbeiten gesperrt. Noch eine halbe Stunde bis um fünf. Die A1 Lübeck Richtung Fehmarn ist zwischen Bad Schwartau und Rathekau auch gesperrt bis um fünf. Dann haben wir die A4 Frankfurt Richtung Dresden zwischen Klauchau Ost und Hohenstein-Ernsthal, Sperrung bis um fünf. A7 zwischen Bergheim und Memmingen Nord wegen Bauarbeiten bis um sechs, beide Richtungen gesperrt. Es gibt die Umleitung, die U16. Die A9 Halle-Leipzig Richtung Berlin zwischen dem Schkeuditzer Kreuz und Halle wegen LKW-Bergungsarbeiten gesperrt. A17 Dresden-Prag zwischen Dresden-Gorbitz und Dresden-Südvorstadt wegen Tunnelwartungsarbeiten gesperrt, halbe Stunde noch bis um fünf. Die A19 Rostock Richtung Berlin zwischen Kavelsdorf und Lage wegen eines brennenden Fahrzeuges gesperrt. A36 Richtung Braunschweig zwischen Quedlinburg-Mitte und Thale wegen Bauarbeiten gesperrt noch bis um sechs. Und die A94 Passau Richtung München ist zwischen Waldkraiburg, Ampfing und Heldenstein gesperrt wegen Wartungsarbeiten bis um fünf. Bleiben Sie wach, bleiben Sie achtsam, kommen Sie gut und sicher an.
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Alle Nachtschwärmern, nochmal ein herzliches Willkommen bei uns in der ARD-Nacht. Ein Frühaufstehen, einen schönen guten Morgen. Donnerstag heute, der 3. September. Es ist 4:42 Uhr.

0: Halt mich. Das war Musik von Herbert Grönemeyer in der ARD-Hitnacht. Vor 70 Jahren gab es auch den ersten Lotto-Jackpot mit etwas über 1 Million D-Mark in Deutschland. Und daher fragen wir in dieser ARD-Hitnacht, was würden Sie mit 1 Million Euro machen, wenn Sie von jetzt auf gleich das Geld einfach so bekämen und es Ihnen sicher wäre? Was wäre Ihr Plan? 0800 80 80 110. Hallo, hallo?
1: Hallo, hier ist der Hansi aus Dinklage. Ich habe jetzt wirklich lange überlegt, was ich mit 1 Million machen würde.
0: Ja.
1: Ich habe im Moment wirklich keine Ahnung.
0: Okay.
1: Aber es wäre spannend, wenn jemand zuhört, der 1 Million zu verschenken hat. Da würde ich mich auf dieses Experiment gerne einlassen. Dankeschön, schönen Tag noch und ihr seid ein super Team.
0: Na, Dankeschön und ihr habt einen super Humor. Liebe Grüße.

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1: Um 5 Uhr mit Christine Beidt. Nordrhein-Westfalens Innenminister Reul fordert eine Diskussion darüber, ob Betreiber kritischer Infrastruktur mehr Rechte bekommen sollten. Man müsse sich in der Gesellschaft darüber einigen, was diese dürften, sagte Reul im ZDF Heute-Journal. Er verwies unter anderem auf Videoanlagen zur Überwachung oder eine eigene Drohnenabwehr.
2: Wenn die Debatte über Datenschutz, Bürgerrechte, Eingriffe in Rechte neu führen müssen, wir können nicht einfach alles so laufen lassen bisher, wir können ja nicht Schachmatt sein, während die anderen fröhlich weiter uns ärgern.
1: Hintergrund sind die Angriffe auf Umspannwerke in Nordrhein-Westfalen und Brandenburg. Die Ermittler gehen von verfassungsfeindlicher Sabotage aus. In Spanien haben zehntausende Menschen für die Zugehörigkeit der Nordafrika-Exklave Ceuta zu dem EU-Land demonstriert. Hintergrund der landesweiten Kundgebungen waren die Vorfälle Ende Juli, bei denen zehntausende Menschen von Marokko aus illegal in die Exklave gelangt waren. Die Protestierenden warfen der Regierung von Ministerpräsident Sanchez eine Beschwichtigungspolitik gegenüber Marokko und mangelnde Hilfe für Ceuta vor. Die Europäische Raumfahrtbehörde ESA will heute einen wichtigen Schritt bei der Erforschung des Merkur machen. Die Sonde BP Colombo soll an dem Planeten ankommen und von ihrem Transportmodul abgetrennt werden. Aus Darmstadt berichtet Marie Teser.
3: BP Colombo ist seit fast 8 Jahren unterwegs und rund 207 Millionen Kilometer von der Erde entfernt. Die Trennung ist kritisch, denn falls etwas schiefläuft, muss das Team aus Darmstadt von der Erde aus eingreifen. Wenn alles heute funktioniert, sollen 2 Forschungssonden, eine japanische und eine europäische, im November in eine Umlaufbahn um Merkur einschwenken. Die wissenschaftlichen Messungen werden dann im April 2027 beginnen. BP Colombo soll unter anderem das Magnetfeld und die Entstehungsgeschichte des Planeten untersuchen. Die Kosten der Mission belaufen sich auf rund 1,8 Milliarden Euro.
1: Bei den US Open hat die deutsche Tennisspielerin Tatjana Maria ihr Auftaktmatch gewonnen in 3 Sätzen gegen die Lettin Jelena Ostapenko. Daniel Altmaier musste sich zuvor in 4 Sätzen dem US-Amerikaner Zachary Swader geschlagen geben. Damit haben es von den insgesamt 8 Deutschen 4 in die 2. Runde geschafft. Fußball-Bundesligist Bayern München hat sich für die 2. Runde des DFB-Pokals qualifiziert. Der Titelverteidiger gewann 4:1 beim Zweitligisten VfL Osnabrück. Das waren die Nachrichten mit Christine Beidt.
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4: Hallo, es gibt keine einzige Störungsmeldung. Gute Fahrt.
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5: Wolken und Sonne, vereinzelt ein bisschen Regen. 20 Grad heute im hohen Westerwald bis 27 Grad an der Weinstraße. Dazu windig und der SWR1 Rheinland-Pfalz-Wetter-Trend. Morgen zeitweise Sonne, im Norden von Rheinland-Pfalz mehr Wolken. In der Südpfalz um die 30 Grad und windig. Am Samstag erst Schauer, dann Sonne bis 27 Grad.
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4: Einen schönen guten Morgen.
5: Es ist Donnerstag, der 3. September.
4: Wieso hast du eigentlich ein Fell an?
5: Naja, es wird jetzt Herbst, ne? Es ist, oder?
4: Ich habe ein Poloshirt an. Ich spüre nichts von Herbst.
5: Siehst du mal die Unterschiede hier?
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1: Guten Morgen.
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0: Es ist 14 Minuten nach 5.
1: Guten Morgen.
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4: Nee, meine App sagt Schauer ab 15.10 Uhr.
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5: Nee, laut App scheint aktuell aber draußen die Sonne. 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
7: Oh, herrlich, oder? Und wir müssen echt mal wieder grillen.
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0: Es ist 5:30.
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0: Aus unserem Nachrichtenteam heute Morgen, Andrea Schindler.
2: Guten Morgen. Nach den beiden Angriffen auf Umspannwerke hat Nordrhein-Westfalens Innenminister Reul mehr Rechte für Betreiber kritischer Infrastruktur ins Gespräch gebracht, wie Videoanlagen zur Überwachung oder eine eigene Drohnenabwehr. Der CDU-Politiker sagte im ZDF Heute-Journal, man könne nicht alles so laufen lassen wie bisher. Über Datenschutz, Bürgerrechte und weitere Einschnitte müsse neu debattiert werden. Russland schließt Niederlassungen des Goethe-Instituts als Reaktion auf Anschuldigungen der Bundesregierung, dass Moskau für die Sprengstoffdrohnen am Flughafen Leipzig verantwortlich war. Das meldet die russische Nachrichtenagentur Interfax und beruft sich auf Außenminister Lavrov. Nach einem Angriff auf einen AfD-Infostand in Bad Kreuznach ist das Motiv weiter unklar. Aus einem Fenster wurde gestern eine noch unbekannte Flüssigkeit über den Stand geschüttet. 9 Menschen klagten laut Polizei über Hautreizungen. Ein Verdächtiger ist ermittelt. Im DFB-Pokal steht Bundesligist Bayern München in der 2. Runde. Der Titelverteidiger gewann mit 4:1 beim Zweitligisten VfL Osnabrück. 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
3: 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Es sieht gut aus im Moment, keine einzige Störungsmeldung.
0: Wolken und Sonne, vereinzelt ein bisschen Regen, 20 Grad im hohen Westerwald bis 27 Grad an der Weinstraße. Dazu windig, so sieht es heute aus. Und der SWR 1 Rheinland-Pfalz Wettertrend. Morgen zeitweise Sonne, im Norden von Rheinland-Pfalz mehr Wolken, in der Südpfalz um die 30 Grad. Es wird ein bisschen windiger. Am Samstag erst Schauer, dann Sonne bis 27 Grad.
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3: Schön, dass ihr da seid.
0: Guten Morgen.
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0: 20 vor 6 am Donnerstag. 300.000 Kilometer auf dem Tacho. Also ich sage jetzt mal so, ne, bei uns Vielfahrern ist das jetzt kein Grundstück. Ja? Du fährst ja die Autos immer so lange es geht.
1: Genau,
0: ne?
1: ich habe das schon gemacht bis knapp 400.000 und so.
0: Also ich auch, aber 1 Million Kilometer, also ich glaube, da müssten wir beide zusammenlegen. Ja?
1: Wolfgang Thomas aus Ruchheim hat diese Marke jetzt mit seinem VW Golf geknackt und zwar immer noch mit dem ersten Motor. Also da kann man wirklich sagen, läuft bei ihm.
0: Ja, und die Millionen, die hat er natürlich jetzt nicht irgendwie so im Vorbeifahren mitgenommen, sondern richtig schön gefeiert mit seinem Kfz-Meister.
2: Ja, dieser Moment war großartig. Ab ungefähr 700.000 Kilometern dachten wir, okay, wir schaffen die Million. Ich habe das Auto gefahren bis 999.994 Kilometer, wo wir das dann zusammen zelebrieren können. Wir sind also die letzten 6 Kilometer mehr oder weniger nur um den Block gefahren. Wir sind dann genau mit der Million Kilometer auf den Hof des Autohauses und haben dann da mit den Chefs zusammen, hatte ich einen alkoholfreien Seko dabei und dann haben wir zusammen angestoßen um das Auto herum.
1: Nur der Taro kommt bei so viel Laufleistung gar nicht mehr so ganz hinterher. Und wer sich schon immer gefragt hat, was nach der 999.999 passiert, es fängt zumindest nicht wieder bei Null an.
2: Nein, leider nicht. Es kommen nur noch Striche. Also sowohl der Gesamtkilometerstand ist dann von 999.999 auf Striche umgesprungen, als auch der Tageskilometerzähler. Oh. Und ich bin jetzt ungefähr schon wieder 500, 600 Kilometer gefahren mit dem Auto, aber es tut sich nichts mehr.
0: 1 Million Kilometer auf dem Tacho, das ist echt eine Laufleistung. Wolfgang Thomas aus Ruchheim hat diese Marke jetzt mit seinem VW Golf geknackt.
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0: Es ist 5.49 Uhr, also so einen schönen frisch gebrühten Kaffee aus der SWR1 Hitcat-Tasse. Das wäre doch was, ne?
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0: 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Heute mit Martin Wolf. Guten Morgen. Der Papst liebt Baseball, die vielleicht amerikanischste aller Ballsportarten. Geoutet hat sich Leo XIV. Letztes Jahr als Fan des Teams der Chicago White Sox und hat damit auch bewiesen, dass er durchaus leidensfähig ist. Denn das Team stand lange im Tabellenkeller der US Baseball League. Das hat sich jetzt geändert. Die Chicago White Sox haben sich in dieser Saison weit nach oben vorgearbeitet. Und manche sind nun fest davon überzeugt, dass das auch am Papst liegt. Denn viele Fans haben inständig gehofft, dass er für den Erfolg seines Lieblingsteams beten wird. Ich stelle mir da allerdings zwei Fragen. Ist es nun irgendwie besser oder wirkungsvoller, wenn der Papst betet, als wenn es ein ganz normaler Fan tun würde? Und bringt das überhaupt was, für Erfolge beim Sport zu beten? Ich glaube ja, dass Gott ein demokratischer Gott ist, für den jede Stimme gleich viel zählt. Die des Papstes nicht mehr als jede andere. Und dann ist Gott auch nicht so eine Art Kaffeeautomat, wo ich oben das Geld, also das Gebet, reinwerfe und unten dann der Kaffeekrämer, sprich der Sieg auf dem Platz, rauskommt. Trotzdem bin ich sicher, ein Gebet kann immer was bewirken. Ganz gleich, wer es spricht. Einfach dadurch, dass ein Mensch, der betet, Gott in seiner Nähe weiß. Etwa, wenn ich mich sorge um einen geliebten Menschen. Oder eben, wenn ich vor einer Prüfung oder einem Wettkampf stehe. Dann zu wissen, was auch immer geschieht und wie es am Ende ausgeht, ich bin nicht allein. Da ist noch jemand bei mir. Martin Wolf aus Kaiserslautern von der Katholischen Kirche.
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3: Um 6 Uhr mit Andrea Schindler. Guten Morgen. Russland reagiert auf die Schließung eines ihrer Konsulate in Deutschland. Rheinland-Pfalz will schärfere Regeln für abschiebepflichtige Asylsuchende. Das Wetter im Land, Wolken und Sonne, vereinzelt Regen, 20 bis 27 Grad. Russland schließt landesweit die Goethe-Institute. Das hat Außenminister Lavrov angekündigt, berichtet die russische Agentur Interfax. Demnach wird als Grund die angekündigte Schließung des russischen Hauses in Berlin genannt. Die Bundesregierung hatte die Schließung angeordnet als Reaktion auf Sprengstoffdrohnen auf und beim Flughafen Leipzig. Die Bundesregierung macht Russland dafür verantwortlich. Goethe-Institute fördern die internationale kulturelle Verständigung. Nordrhein-Westfalens Innenminister Reul fordert eine Diskussion darüber, ob Betreiber kritischer Infrastruktur mehr Rechte bekommen sollten. Im ZDF-Heute-Journal verwies der CDU-Politiker unter anderem auf Videoanlagen zur Überwachung oder eine eigene Drohnenabwehr.
4: Wir werden die Debatte über Datenschutz, Bürgerrechte, Eingriffe in Rechte neu führen müssen. Wir können nicht einfach alles so laufen lassen wie bisher. Wir können ja nicht schachmatt sein, während die anderen fröhlich weiter uns ärgern.
3: Hintergrund sind die Angriffe auf Umspannwerke in Nordrhein-Westfalen und Brandenburg. Die Ermittler gehen von verfassungsfeindlicher Sabotage aus. Zu den Nachrichten aus Rheinland-Pfalz. 1.300 ausreisepflichtige Asylsuchende sind in Rheinland-Pfalz in den vergangenen 1,5 Jahren untergetaucht. Die Landesregierung will deswegen schärfere Regeln in Landesaufnahmeeinrichtungen. Damit befasst sich heute Vormittag der Innenausschuss. Geplant ist, nach 2 Tagen unerlaubter Abwesenheit staatliche Leistungen zu streichen und das Asylverfahren zu stoppen. Außerdem sollen Asylsuchende, für die andere EU-Länder zuständig sind, in gesonderten Zentren unterkommen. Nach einem Angriff auf einen AfD-Infostand in Bad Kreuznach ist das Motiv weiter unklar. Nach Angaben der Polizei wurde gestern Nachmittag aus einem Fenster eine bislang unbekannte Flüssigkeit über den Stand geschüttet. Dabei wurden 9 Menschen verletzt. SWR-Reporterin Sibylle Jacobi berichtet.
5: Die Polizei spricht von leichteren Verletzungen. Die Betroffenen haben demnach oberflächliche Hautreizungen erlitten. 2 der verletzten Personen seien vorsorglich ins Krankenhaus gekommen. Die Polizei hat einen Tatverdächtigen ermittelt. Er soll die Flüssigkeit aus dem ersten Obergeschoss eines benachbarten Hauses geschüttet haben. Zu diesem Zeitpunkt war der Stand laut der AfD-Bundestagsabgeordneten Höchst gut besucht. Höchst sagte dem SWR, die AfD habe in Bad Kreuznach nach vielleicht mit einer Demo gerechnet, aber mit so etwas nicht.
3: Fußball-Bundesligist Bayern München hat sich für die zweite Runde des DFB-Pokals qualifiziert. Der Titelverteidiger gewann 4:1 beim Zweitligisten VfL Osnabrück. 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
6: Hallo, es gibt gute Nachrichten, keine Störungsmeldungen.
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7: Andreas Machalitz, da guten Morgen.
8: Guten Morgen, hallo.
7: Wolken, Sonne, Regen, Wind, alles mit dabei heute, ne?
8: Ja, ganz genau. Und die meiste Sonne gibt's im Süden des Landes, in der Pfalz. Da scheint sie öfter mal. Ansonsten überwiegen doch oft die Wolken, besonders in Eifel und Westerwald. Da kann es auch mal ein bisschen regnen. Und da ist der Wind auch am kräftigsten. Allgemein auf den Höhen ein ziemlich böiger Westwind. Und das alles bei höchsten Temperaturen am Nachmittag von immerhin 20 bis rund 27 Grad. Der SWR1 Wettertrend. Morgen wird es noch etwas wärmer mit Sonne und Wolken und auch wieder mit Wind. Und am Samstag erst Regen, dann wieder freundlicher und wieder etwas kühler.
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7: Guten Morgen am Donnerstag. Wildschweine auf dem Friedhof, auf der Straße und im Vorgarten. Die Tiere rücken uns Menschen hier in Rheinland-Pfalz echt richtig auf die Pelle mittlerweile.
6: Warum die Wildschweine im ganzen Land die Orte erobern und wie Anwohner ihre Gärten schützen können, das hören wir hier in knapp 8 Minuten.
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0: Gleich 6:12 am Donnerstag. Der Wald wird den Wildschweinen offenbar zu klein. In Koblenz erobern sie den Friedhof, in Leimen ziehen sie durch den Ort und in Idar-Oberstein pflügen sie Vorgärten um. Einem davon gehört Roman Schmidtgahl.
1: Dieses Jahr ist es wirklich viel extremer als letztes Jahr. Ich habe ziemlich wenig Mutterboden und Wiese. Und selbst auf den 10 Quadratmetern, die ich habe, kommen die und war ja teilweise eine ganze Familie da. Natürlich sieht man auch von meinem Balkon aus, dass die einfach auf der Straße rumlaufen. Und da sorgt man sich natürlich, wenn man gerade mit der Tochter vielleicht Fahrrad fährt, was passiert, wenn man denen dann begegnet.
2: Die Wildschweine rücken den Menschen einfach immer mehr auf den Pelz, weil sie in den Gärten, wie den von Roman Schmidtgahl, Futter finden. Das ist nach dem Hitzesommer im Wald offenbar knapper, sagt Revierförster Christian Sanders aus Idar-Oberstein.
3: Das ist darin begründet, dass in vielen Gärten ein leichtes Nahrungsangebot verfügbar ist. Sprich Regenwürmer, Mäuse oder auch vielleicht mal ein Komposthaufen ist wie ein Buffet für die Sauen.
0: Um sich zu schützen, kann es jetzt helfen, Futterquellen zu vermeiden, also Fallobst zum Beispiel wegzuräumen. Jagd im Ort kann auch helfen. Laut Wildbiologe Ulf Hohmann ist die unter Auflagen und mit Sondergenehmigung möglich.
4: Das hat dann mehr so einen Verkrämungseffekt, dass die Tiere dann merken, okay, hier werden sie beschossen, das ein oder andere Tier wird entnommen und der Rest der Gruppe meidet das dann. Das geht auch. Man darf sich da nur nicht so viel von versprechen. Wildschweine sind sehr schlau. Die kommen dann unter Umständen einfach beim Nachbargrundstück oder einfach 5 Wochen später wieder.
2: Also eine Patentlösung gegen Wildschweine gibt es nicht. Deshalb wollen Stadt und Anwohner in Idar-Oberstein jetzt gemeinsam dafür sorgen, zum Beispiel, dass aus ihren Gärten kein Sauenbuffet wird.
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16:06 aktuell aus unserer Verkehrsredaktion. Vorsicht auf der A61 Koblenz-Ludwigshafen. Zwischen Koblenz-Dieblich und Raststätte Mosel-West liegen Fahrzeugteile auf der Straße.

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10: 6.31 Uhr gleich.
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10: Guten Morgen, Andrea Schindler.
12: Guten Morgen. Als Reaktion auf die angekündigte Schließung des russischen Hauses in Berlin macht Russland landesweit die Goethe-Institute dicht. Das hat Außenminister Lavrov angekündigt, meldet die russische Nachrichtenagentur Interfax. Hintergrund der Schließung des russischen Hauses ist der Fund der beiden Sprengstoffdrohnen am Flughafen Leipzig. Die Bundesregierung macht Russland dafür verantwortlich. Der Kreml weist das zurück. Das Goethe-Institut ist das weltweit tätige Kulturinstitut der Bundesrepublik Deutschland. Nach den beiden Angriffen auf Umspannwerke hat NRW-Innenminister Reul mehr Rechte für Betreiber kritischer Infrastruktur ins Gespräch gebracht, wie Videoanlagen zur Überwachung oder eine eigene Drohnenabwehr. Der CDU-Politiker sagte im ZDF Heute Journal, man könne nicht alles so laufen lassen wie bisher. Über Datenschutz, Bürgerrechte und weitere Einschnitte müsse neu debattiert werden. Plug-in-Hybridautos stoßen laut einer Untersuchung im Verkehr deutlich mehr CO2 aus, als von den Herstellern angegeben wird. Da schreibt die Organisation International Council on Clean Transportation. Sie hat Daten Hunderttausender solcher Fahrzeuge ausgewertet. Demnach werden Plug-in-Hybride in der Realität im Schnitt rund 20% elektrisch angetrieben. Die offiziellen Fahrzeugdaten gehen aber von rund 80% aus. Zu den Nachrichten aus Rheinland-Pfalz. In Bad Neuenahr-Ahrweiler wird heute die Einkaufsmeile in der Altstadt feierlich wieder eröffnet. Die Niederhutstraße war bei der Flutkatastrophe im Ahrtal teilweise stark beschädigt worden. Christian Giese-Kessler berichtet.
13: Das Bürgerfest heute ist da vor allem der offizielle Akt. Die Geschäfte und Ladenlokale haben alle schon wieder geöffnet, teilweise schon seit langem. Es gibt aber auch einige ganz neue Ansiedlungen. Insgesamt wurden durch verschiedene Kampagnen 15 neue Geschäfte in die teilweise leerstehenden Gebäude geholt. Ein Teil davon eben auch in der Niederhutstraße in Ahrweiler.
10: In der Pfalz gibt es trotz einiger Regenfälle in den vergangenen Wochen derzeit keine größere Schnakenplage. Das sagt die Kommunale Aktionsgemeinschaft zur Bekämpfung der Schnakenplage KAPS. Die Regenfälle waren bislang nicht ausreichend, sodass im Auwald keine Larven schlüpfen konnten. Größere Einsätze seien deshalb in diesem Jahr eher unwahrscheinlich, hieß es von der KAPS. Im DFB-Pokal ist am Abend die Sensation ausgeblieben. Titelverteidiger Bayern München hat den Zweitligisten VfL Osnabrück aus dem Wettbewerb gekickt mit einem 4:1 Auswärtssieg. Und bei den US Open hat Tennisprofi Tatjana Maria ihr Auftaktmatch gewonnen in 3 Sätzen gegen die Lettin Jelena Ostapienko. Daniel Altmaier musste sich vorher in 4 Sätzen dem US-Amerikaner Zachary Zweida geschlagen geben. Damit stehen von insgesamt 8 Deutschen noch 4 in der zweiten Runde der US Open. 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
14: 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Vorsicht bitte auf der A61 Koblenz Richtung Ludwigshafen. Zwischen Koblenz-Sieblich und Raststätte-Mosel-West liegen Fahrzeugteile auf der Straße. Die A5 Frankfurt-Karlsruhe im Dreieck Karlsruhe auf der Überleitung zur A8 Richtung Stuttgart. Baustelle 2 Kilometer Stau, Verzögerung 10 Minuten. Und die A7

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0: Little Wonders. Sowas haben wir jetzt auch. Eine Hit-Cat-Tasse.
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0: Ja, zwei Songs, eine Frage. Welcher war zuerst da? Und bei uns ist musikalisch so ein bisschen was durcheinander geraten. Und ihr bringt da einfach Ordnung rein. Das ist alles.
2: Und aufräumen am frühen Morgen möchte Kai Becker aus Eppenroth. Guten Morgen.
3: Guten Morgen.
2: Zwei Songs spielen wir dir an. Du sagst uns, welcher Song zuerst da war und liegst du richtig, gibt's die SWR 1 Hitcat-Tasse. Bist du bereit? Hier wäre für dich Song Nummer 1.
0: Los del Rio mit Macarena, Song Nummer 1 und hier ist Song Nummer 2.
2: Enrique Iglesias und Rhythm Divine. Und jetzt die Frage an dich. Welcher Song kam früher raus?
3: Ich denke, Margarita wird früher gewesen sein.
0: Margarita?
2: Ja, Macarena.
3: Macarena.
2: Natürlich.
0: Ja. Guck mal, der denkt schon.
2: 93, du hast gewonnen.
0: Jawohl. Und du denkst hier schon an die coolen Drinks heute Morgen hier, Menschen. Margarita, nicht? Das ist unfassbar.
2: Gibt's dann aus der SW1 Hitcat-Tasse.
3: Schmeckt dann sicher genauso gut.
0: So sieht's aus.
3: Genau.
2: Kai, viel Freude mit der Tasse.
0: Einen schönen Tag noch.
3: Vielen Dank.
2: Mach's gut.
3: Euch auch schönen Tag. Bis dann.
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0: 10 vor 7 am Donnerstag. Die Carolina Burger Realschule in Ludwigshafen, die kommt seit Monaten nicht aus den Schlagzeilen raus. Es gibt Gewaltvorfälle von Schülern, Fehlalarme, Lehrkräfte, die über Belastung klagen. Zudem soll ein Teil des Kollegiums tief zerstritten sein. Schlichtungsversuche haben offenbar nichts gebracht.
1: Mitte August hat Bildungsministerin Ute Eiling-Hüttig deshalb Konsequenzen angekündigt, um die Situation zu verbessern. Heute Mittag will sie sich im Bildungsausschuss des Landtages dann ausführlich dazu äußern. Petra Wagner aus der SWR1-Redaktion Landespolitik. Was ist denn da im Ausschuss zu erwarten heute?
2: Nach unseren Informationen sollen sowohl der Schulleiter als auch ein weiteres Mitglied der Schulleitung und eine Lehrkraft versetzt werden. Es spricht vieles dafür, dass es so kommen wird, denn an der Carolinaburger Realschule findet heute eine außerordentliche Gesamtkonferenz statt und die ist, wenn man es mal so sagen darf, prominent besetzt, denn unter anderem werden Bildungsstaatssekretärin Groß und der Präsident der Schulaufsichtsbehörde ADD Kruppert an dieser Konferenz teilnehmen.
0: Und gegen 14 Uhr wissen wir dann voraussichtlich mehr zur Situation an der Carolinaburger Realschule in Ludwigshafen.
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1: Heute mit Martin Wolf. Guten Morgen. Der Papst liebt Baseball, die vielleicht amerikanischste aller Ballsportarten. Geoutet hat sich Leo XIV. Letztes Jahr als Fan des Teams der Chicago White Sox und hat damit auch bewiesen, dass er durchaus leidensfähig ist. Denn das Team stand lange im Tabellenkeller der US Baseball League. Das hat sich jetzt geändert. Die Chicago White Sox haben sich in dieser Saison weit nach oben vorgearbeitet. Und manche sind nun fest davon überzeugt, dass das auch am Papst liegt. Denn viele Fans haben inständig gehofft, dass er für den Erfolg seines Lieblingsteams beten wird. Ich stelle mir da allerdings zwei Fragen. Ist es nun irgendwie besser oder wirkungsvoller, wenn der Papst betet, als wenn es ein ganz normaler Fan tun würde? Und bringt das überhaupt was, für Erfolge beim Sport zu beten? Ich glaube ja, dass Gott ein demokratischer Gott ist, für den jede Stimme gleich viel zählt. Die des Papstes nicht mehr als jede andere. Und dann ist Gott auch nicht so eine Art Kaffeeautomat, wo ich oben das Geld, also das Gebet, reinwerfe und unten dann der Kaffeekrämer, sprich der Sieg auf dem Platz, rauskommt. Trotzdem bin ich sicher, ein Gebet kann immer was bewirken. Ganz gleich, wer es spricht. Einfach dadurch, dass ein Mensch, der betet, Gott in seiner Nähe weiß. Etwa, wenn ich mich sorge um einen geliebten Menschen. Oder eben, wenn ich vor einer Prüfung oder einem Wettkampf stehe. Dann zu wissen, was auch immer geschieht und wie es am Ende ausgeht, ich bin nicht allein. Da ist noch jemand bei mir. Martin Wolf aus Kaiserslautern von der Katholischen Kirche.
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3: Um 7 Uhr mit Andrea Schindler. Guten Morgen. Aus möglichen Sabotageaktionen bei der Stromversorgung sollen Konsequenzen folgen. Rheinland-Pfalz will schärfere Regeln für abschiebepflichtige Asylsuchende. Das Wetter im Land, Wolken und Sonne, vereinzelt Regen bis 27 Grad. Nach zwei Angriffen auf die Stromversorgung gehen die Ermittler davon aus, dass es sich um Sabotageakte handelt. Jetzt wird über die Konsequenzen debattiert. Hauptstadtkorrespondent Mario Kubina berichtet.
4: Der nordrhein-westfälische Innenminister Reul bringt im ZDF-Interview eine eigene Drohnenabwehr von Betreiberfirmen ins Gespräch. Der CDU-Politiker merkt an, dass nicht jedes Umspannwerk von Polizisten bewacht werden kann. Ganz ähnlich die deutsche Polizeigewerkschaft. Aus ihrer Sicht ist der Schutz kritischer Infrastrukturen nicht in erster Linie Aufgabe der Polizei, sondern erstmal Aufgabe der Betreiber selbst. Der Bundesverband der erneuerbaren Energien spricht sich für ein Backup-System für Notfälle aus.
3: In München ist in der Nacht ein Brandanschlag auf die Firmenzentrale einer Cyber-Security- und Netzwerkfirma vereitelt worden. Laut Polizei wurden zwei Verdächtige mit bulgarischer Staatsangehörigkeit festgenommen. Motive und Hintergründe sind noch unklar. Als Reaktion auf die Schließung von zwei russischen Vertretungen in Deutschland macht Russland landesweit die Niederlassungen des Goethe-Instituts dicht. Das hat Außenminister Lavrov der Nachrichtenagentur Interfax gesagt. Hintergrund ist, dass die Bundesregierung Moskau für Sprengstoffdrohnen am Flughafen Leipzig verantwortlich macht. Russland weist das zurück. Zu den Nachrichten aus Rheinland-Pfalz. Der Landtagsinnenausschuss beschäftigt sich heute mit schärferen Regeln für Asylsuchende in Landesaufnahmeeinrichtungen. Die will die Landesregierung einführen. Hintergrund ist, dass vor allem ausreisepflichtige Menschen oft untertauchen. In den vergangenen anderthalb Jahren waren es knapp 1.300. Aus der Redaktion Landespolitik Dirk Rodenkirch.
5: Asylsuchende müssen in den Aufnahmeeinrichtungen übernachten. Wer unerlaubt wegbleibt, bekommt bisher nach 3 Tagen keine staatlichen Leistungen mehr, wird der Polizei gemeldet, das Asylverfahren gestoppt. Laut Innenministerium soll das künftig schon ab dem 2. Tag der Fall sein. Geplant ist unter anderem auch ein sogenanntes Sekundärmigrationszentrum. Dort sollen Asylsuchende untergebracht werden, für die andere EU-Länder zuständig sind, um zu verhindern, dass sie vor ihrer Rückführung abtauchen.
3: Nach dem Steinschlag an der Lorelei untersuchen heute Industriekletterer vor Ort die Felsen. Geklärt werden soll, ob weiteres loses Gestein herausgebrochen werden muss. Das könne etwa 2 Wochen dauern. Vom Loreley-Felsen war ein riesiger Brocken auf die B42 gestürzt. Inzwischen ist sie einspurig wieder befahrbar. Fußball-Bundesligist Bayern München hat sich für die zweite Runde beim DFB-Pokal qualifiziert. Am Abend gab es einen 4:1-Sieg beim Zweitligisten VfL Osnabrück. Mehr Nachrichten auf swraktuell.de.
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6: Hallo und Vorsicht auf der A1 Köln-Koblenz Richtung Trier. Zwischen Mähren und Manderscheid liegt ein totes Tier. A5 Frankfurt-Karlsruhe im Dreieck Karlsruhe auf der Überleitung zur A8 Richtung Stuttgart. Baustelle, 2 Kilometer Stau, Verzögerung 10 Minuten. A60 Mainz-Rüsselsheim zwischen Weisenauer Brücke und Mainz-Spitzdreieck. Unfall auf der mittleren Spur, 2 Kilometer Stau. A643 Mainz-Wiesbaden zwischen Dreieck Mainz und Schiersteiner Kreuz stockend 3 Kilometer. A671 Mainz-Wiesbaden zwischen Mainz-Spitzdreieck und Gustavsburg 1 Kilometer Stau. Und auf der B10 Pirmasens-Karlsruhe ist der Tunnel zwischen Rinntal und Annweiler gesperrt, und zwar in beiden Richtungen.
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7: Andreas Machalitzer ist da. Guten Morgen, Andi.
8: Guten Morgen.
7: Wind heute bis 27 Grad. Fühlt sich durch den Wind irgendwie auch kühler an?
8: Ja, fühlt sich ein bisschen kühler an, wenn der Wind ein bisschen kräftiger bläst, vor allem dann ab der Mittagszeit auf den Höhen. Da haben wir einen starkböigen Wind, der eben diese doch relativ warme Luft mitbringt. 20 bis 27 Grad mit dem meisten Sonnenschein in der Pfalz. Sonst kommen mit dem Wind auch immer wieder dichte Wolken rein und die bringen im Norden des Landes auch ab und zu ein paar Regentropfen. Der SWR1 Wettertrend. Morgen breitet sich die warme Luft weiter aus mit dem Wind. Da haben wir morgen früh schon um die 18 Grad und morgen Nachmittag bis zu 31 in der Südpfalz. Am Samstag dann wieder ein paar Grad kühler. Das Wochenende insgesamt aber sehr freundlich und sonnig.
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7: Guten Morgen.
6: Schön, dass ihr bei uns seid.
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Eilmeldung aus unserer Verkehrsredaktion. Achtung, Falschfahrer auf der B14 Altenkirchen-Herborn zwischen Kroppach und Kiburg kommt ein Falschfahrer entgegen. Bitte äußerst rechts fahren, nicht überholen. Auf der B414 Altenkirchen-Herborn zwischen Kroppach und Kiburg ist ein Falschfahrer unterwegs. In beiden Richtungen bitte Vorsicht.

0: 12 nach 7, SWR1 Rheinland-Pfalz. Wildschweine sind bei uns im Land gerade ein echtes Problem. Haben wir vorhin hier über Ida Oberstein gesprochen schon. Und jetzt geht's um Leimen in der Südwestpfalz.
1: Bis zu 30 Wildschweine ziehen da durch Straßen und auch Gärten und hinterlassen deutliche Spuren, auch im Garten von Bürgermeister Alexander Frei.
2: Ich selbst habe es noch nicht gesichtet. Und der Nachbarsjunge sagt nächsten Tag zu mir: Hey Alex, bei dir heute Nacht waren kleine Schweinchen im Garten. Und tatsächlich, das waren kleine Ferkel in dem Kirschbaum. Die haben die runterfallende Kirsche aufgefressen. Und dann ging es natürlich los. Drei Tage später hat er wohl seine Verwandtschaft gerufen und dann haben sie angefangen zu zerstören.
0: Unfassbar. Ja, die haben die Gärten förmlich umgepflügt, Pflanzen angefressen, rund 30.000 Euro Schaden, schätzt Alexander Frei.
2: Den Nachbarn geht es genauso auf den Keks wie mir, weil du kannst ja nichts machen. Ich habe auch mit den örtlichen Förstern gesprochen oder den Jagdpächtern. Nur das Problem, innerhalb vom Dorf darf nicht geschossen werden. Sie sagen, ja okay, wir sitzen, wir haben dieses Jahr 40 Stück geschossen schon, aber das reicht eben nicht.
1: Das bestätigt auch Wildschweinexperte Ulf Hohmann aus Trippstadt. In Rheinland-Pfalz werden jährlich 80, 90, manchmal sogar über 100.000 Wildschweine erlegt.
0: Das hat aber keinen Effekt, sagt er. Der Bestand steigt trotzdem immer weiter. Wer einen Garten hat, muss sich also selbst drum kümmern.
3: Die einfachste Lösung, für die jeder Grundstückseigentümer selber verantwortlich ist, das Grundstück einzäunen. Und zwar wildschweinsicher einzäunen. Das ist eine teure Sache. Das muss einen Untergrabschutz haben, weil Wildschweine sind sehr stark. Das kostet schon sein Geld, aber dafür ist jeder Grundstückseigentümer selber verantwortlich.
1: Kann also ganz schön teuer werden. In mehreren Orten in Rheinland-Pfalz kommen Wildschweine inzwischen regelmäßig bis in die Wohngebiete, suchen, fressen und zerstören.
0: Und werden damit wohl auch weiterhin Kommunen und Anwohner nerven.
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0: Habe ich vergessen, dein Mikro aufzumachen.
1: Ja, ich habe aber auch so ein lautes Organ. Ich hätte auch über dein Mikrofon mitreden können.
0: Das probieren wir mal aus demnächst.
1: 20 nach 7 ist es, Donnerstagmorgen. Das Niedrigwasser im Rhein, das ist eines der großen Themen des Sommers. So wenig Wasser hatte der Rhein noch nie. Historischer Tiefstand seit Messbeginn bei Kaub waren 6 bis 8 Zentimeter. Also Frachtschiffe konnten da teilweise nur noch eingeschränkt fahren. Fähren mussten zeitweise stillstehen.
0: Inzwischen hat es ja endlich wieder ein bisschen mehr geregnet und die Pegelstände sind nach oben gegangen. Ganz erholt hat sich der Rhein aber immer noch nicht. In Kaub, da ist der Pegelstand jetzt aktuell bei rund 60 Zentimetern und alles unter 77 gilt ja da als Niedrigwasser.
1: Jetzt steht der Herbst vor der Tür. SWR1 Rheinland-Pfalz-Reporter Tim Seinisch. Wie sind denn so die Aussichten für die nächsten Wochen? Erholt sich der Rhein jetzt wieder?
2: Ja, die Schiffer und auch die Unternehmen entlang des Rheins hoffen natürlich, dass sich die Lage im Herbst wieder normalisiert. Aber laut Prognose des Wasserstraßen- und Schifffahrtsamts wird der Pegel in den nächsten 2 Wochen wohl wieder sinken. Nach jetzigem Stand ist es durchaus möglich, dass der Pegel dann wieder im unteren zweistelligen Bereich landet. Für die Schifffahrt bedeutet das weiterhin Einschränkungen. Frachtschiffe fahren zum Beispiel immer noch mit weniger Ladung und auch Ausflugsschiffe können in mehreren Orten am Mittelrhein immer noch nicht wieder anlegen. Kurz gesagt, es braucht nach wie vor Regen.
0: SWR1 Rheinland-Pfalz-Reporter Tim Seinisch. Der Rhein erholt sich zwar langsam, aber die Pegelstände sind immer noch nicht im grünen Bereich.
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4: 7:30.
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4: Aus unserem Nachrichtenteam, Andrea Schindler.
6: Guten Morgen. Nach Angriffen auf die Stromversorgung läuft eine Diskussion über Konsequenzen. Unter anderem wird mehr Schutz für die kritische Infrastruktur wie Kraftwerke und Stromnetze sowie ein Auffangsystem für den Notfall gefordert. Das befürwortet beispielsweise der Bundesverband der Erneuerbaren Energien. NRW-Innenminister Reul schlug im ZDF eine eigene Drohnenabwehr von Betreiberfirmen vor. Auch die Deutsche Polizeigewerkschaft sieht den Schutz der Stromanlagen nicht als ihre Aufgabe an. Russland schließt landesweit die Goethe-Institute als Reaktion auf Strafmaßnahmen der Bundesregierung. Das meldet die russische Nachrichtenagentur Interfax und beruft sich auf Außenminister Lavrov. Berlin wirft Moskau vor, für die Sprengstoffdrohnen am Flughafen Leipzig verantwortlich zu sein und hatte als Konsequenz daraus 2 russische Vertretungen in Deutschland geschlossen. Autos mit Plug-in-Hybrid-Technik, also Verbrenner und Elektromotor, stoßen im Verkehr deutlich mehr CO2 aus als von Herstellern angegeben. Eine Studie der Organisation International Council on Clean Transportation, kurz ICCT, zeigt, dass die Lücke offenbar immer größer wird. Jenny Bein aus der SWR Wirtschaftsredaktion berichtet.
7: Die ICCT zeigt nun, bei Plug-in-Hybriden, die 2021 zugelassen wurden, ist der reale CO2-Ausstoß aber 3,5-mal höher als offiziell angegeben. Das Problem? Die Hersteller gehen für ihre offiziellen Angaben davon aus, dass die Menschen mit Plug-in-Hybriden zu 80% elektrisch fahren. Laut Studienautoren entspricht das aber nicht der Realität. Deshalb fordern die Autoren, die offiziellen Berechnungen der Hersteller näher an das reale Fahrverhalten der Menschen anzupassen und die CO2-Werte entsprechend zu erhöhen.
6: Zu den Nachrichten aus Rheinland-Pfalz. In Koblenz treffen sich heute verschiedene Wissenschaftler und Fachleute, um über die Zukunft des Rheins zu sprechen. Eingeladen zum sogenannten Rheintag haben die Bundesanstalt für Gewässerkunde und der Bund der Ingenieure für Wasserwirtschaft, kurz BWK. Auch das Thema Niedrigwasser steht im Fokus, so Lothar Kirschbauer vom BWK-Landesverband.
8: Das ist ja ein Thema, was zwar im Moment aktuell ist, aber was künftig auch im Rahmen der Klimaentwicklung und auch Klimaanpassung immer wieder aktueller werden wird. Wir werden also nach dieser Veranstaltung auch ein Thesenpapier veröffentlichen, was man zukünftig, ich sag mal, vielleicht besser machen kann, was man angehen kann, um für solche Perioden, Niedrigwasserperioden, besser gerüstet zu sein.
6: Der Rheintag wird jährlich abwechselnd in Rheinland-Pfalz, Nordrhein-Westfalen und Baden-Württemberg ausgerichtet. Nach einem Angriff auf einen AfD-Infostand in Bad Kreuznach ist das Motiv noch unklar. Aus einem Fenster wurde eine noch unbekannte Flüssigkeit über den Stand ausgeschüttet. 9 Menschen klagten laut Polizei danach über Hautreizungen. Ein Verdächtiger ist ermittelt. Und zum Sport. Im DFB-Pokal steht Bundesligist Bayern München in der 2. Runde. Der Titelverteidiger gewann mit 4:1 beim Zweitligisten VfL Osnabrück. 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
9: 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Vorsicht bitte auf der A60 Mainz Richtung Bingen. Zwischen Kreuz Mainz Süd und Mainz Lerchenberg liegt ein Metallteil auf der Fahrbahn. Dann gibt's Entwarnung auf der B414 Altenkirchen Herborn. Kein Falschfahrer mehr zwischen Kroppach und Kierburg. A5 Frankfurt Richtung Karlsruhe, im Dreieck Karlsruhe auf der Überleitung zur A8 Richtung Stuttgart. Baustelle, 2 Kilometer Stau, 10 Minuten mehr. A60 Mainz-Rüsselsheim zwischen Weißenauer Brücke und Mainz-Spitzdreieck, Unfall, mittlere Spur, 2 Kilometer Stau. A643 Mainz-Wiesbaden zwischen Dreieck Mainz und Schiersteiner Kreuz, 3 Kilometer stockend. A671 Mainz-Wiesbaden zwischen Mainz-Spitzdreieck und Gustavsburg, 1 Kilometer Stau. Und auf der B10 Pirmasens-Karlsruhe ist der Tunnel zwischen Rintal und Annweiler in beiden Richtungen gesperrt. Gute Fahrt!
4: Sonne und Wolken für uns in Rheinland-Pfalz, vereinzelt ein bisschen Regen, 20 Grad im hohen Westerwald bis 27 Grad an der Weinstraße, ein bisschen Wind haben wir heute auch noch und der SWR1 Wettertrend, morgen ähnlich, Sonne, Wolken in der Südpfalz dann um die 30 Grad, auch ein bisschen Wind, Samstag erst an einigen Stellen Schauer, dann zeitweise Sonne bis 27 Grad.
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9: Guten Morgen.
4: Schönen Donnerstag mit uns.
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0: Es ist 7.42 Uhr gleich.
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0: Endlich unser Lieblingsspiel. Und SWR 1-Hörerin Heike Stolzenberg ist bei uns. Guten Morgen, Heike.
2: Guten Morgen.
3: Guten Morgen.
0: Engbach-Alsenborn. In der schönen Westpfalz. So, Heike, gut gefrühstückt, hast du uns erzählt, bist gestärkt fürs Quiz. Du hörst uns immer im Auto und übst da fleißig, gell?
2: Genau, ja.
0: Und heute Morgen fährst du nicht im Auto um die Uhrzeit, ne?
2: Nein, ich komme ein bisschen später auf die Arbeit, deshalb bin ich noch zu Hause.
0: Hey, das ehrt uns ja.
3: Sehr gut. Also, dann kennst du die Spielregeln ja eigentlich aus dem FF. 20 Fragen, 45 Sekunden Zeit. Bei 14 richtigen bekommst du den gelben S1-Thermobecher. Und wenn du irgendwas nicht weißt hier in diesem Spiel, sagst du einfach weiter, geht ja auf Zeit. Alle Antworten beginnen mit demselben Buchstaben und da haben wir uns heute das W wie Wurstmarkt ausgesucht.
2: Okay. Ich probiere es.
0: Du schaffst das, Heike. Es geht los.
4: Auf die Plätze A, B, C.
0: Nicht kalt, sondern?
2: Warm.
0: Getränk vom Winzer?
2: Wein.
0: Region in der Pfalz?
2: Weiter.
0: In Rheinland-Pfalz?
2: Wie bitte?
0: Region in Rheinland-Pfalz?
2: Weiter.
0: Offene Grasfläche?
2: Wiese.
0: Kommt aus dem Hahn?
2: Wasser.
0: Jahreszeit?
2: Winter.
0: Kerzen sind aus?
2: Wachs.
0: Da finden die Nibelungenfestspiele statt.
2: In Worms.
0: Am Geburtstag kann man sich was
2: wünschen.
0: Himmelsrichtung.
2: Westen.
0: Montag bis Sonntag ist eine Woche. Ist eine
2: Woche.
0: Ein Fragewort.
2: Wozu?
0: Rehe, Wildschweine und Füchse leben im
2: Wald.
0: Weiblicher Vorname.
2: Waltraud.
0: Wenn er gut ist, dann lachen wir.
2: Witz.
0: Last Christmas ist von
2: Ram.
0: Da werden Autos repariert.
2: Werkstatt.
0: Wenn du hier die Antwort nicht weißt, sagst du
2: beide.
0: Jawohl.
3: So,
0: also. Sag mal, ich war ja irgendwie voll neben der Spur bei dem Spiel und ich war aufgeregter als du.
3: Das gibt's ja nicht, ja. Ich wollte nämlich eigentlich bei Frage 3, da hast du ja, Michel, auch schon direkt erstmal hier gesagt, eine Region in der Pfalz, da kommt doch kein Mensch drauf. Ja. Da hast du dich schon mal verbessern müssen, Westerwald.
0: Ach, ja, wegen Wurstmarkt war ich schon wieder in der Pfalz.
3: Ich weiß nicht ganz genau, Heike hätte das definitiv gewusst, wenn du da nicht so gehuddelt hättest, Herr Lob.
0: Nee, sag ich doch.
2: Das nicht. Erdkunde ist meine schlechte Seite.
0: Ja, aber Heimatkunde bist du gut.
2: Ja.
3: So, und dann hast du es ja wieder gut gemacht, Michel, mit der Woche.
2: Aber weißt du,
3: es hätte auch alles sonst wunderbar gereicht, auch ohne das alles schon. Wir sind jetzt nämlich bei 17 Punkten.
2: Oh, da freue ich mich.
3: Toll. Ja,
0: herzlichen Glückwunsch, Heike. Toll gelaufen.
2: Dankeschön.
0: Schönen Tag noch. Viel Spaß mit dem Thermobecher. Tschüss.

0: 10 vor 8 am Donnerstag. Worüber reden Rheinland-Pfälzer heute beim Brötchen kaufen? Vielleicht über den Vorfall im Naheland. In Bad Kreuznach ist ein AfD-Stand mit einer gesundheitsschädlichen Flüssigkeit übergossen worden. Ein Mann soll sie aus dem ersten Stock eines Nachbarhauses heruntergeschüttet haben. 10 Menschen sind leicht verletzt worden. 2 von ihnen sind jetzt vorsorglich im Krankenhaus. Ein Sonnenschirm über dem Stand hat offenbar Schlimmeres verhindert. Und die Polizei hat einen Tatverdächtigen ermittelt. Warum er das getan haben soll, ist noch unklar.
1: Was ist dran an den schweren Vorwürfen gegen einen Lehrer in einem Alzeyer Gymnasium? Eltern einer 7. Klasse im Gymnasium am Römerkastell haben einen Beschwerdebrief an die Schulaufsichtsbehörde ADD geschrieben. Und darin werfen sie dem Lehrer rassistische Beleidigungen vor, eine anzügliche Geste, er soll sich in den Schritt gefasst haben und ein Hitlergruß steht im Raum. Ob sich das alles bestätigt, ist bislang unklar. Schule und Schulaufsicht nennen wegen ihrer Verschwiegenheitspflicht keine Details. Die ADD erklärt aber, die Anschuldigungen würden ernst genommen und aufgeklärt.
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13: Guten Morgen nach Ramstein-Miesenbach, 12 Grad bei euch. Prüm im Moment 13 Grad. Dietz an der Lahn auch 13 Grad. Und guten Morgen nach Worms, 14 Grad bei euch.
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14: Um 8 Uhr mit Andrea Schindler. Guten Morgen. Russland reagiert auf die Schließung von Vertretungen in Deutschland. Landesbildungsministerin Eiling-Hüthig will sich heute zur Ludwigshafener Caroline-Burger-Realschule äußern. Das Wetter in Rheinland-Pfalz, Wolken und Sonne, etwas Regen bei bis zu 27 Grad. Die Goethe-Institute in Russland sollen geschlossen werden. Das hat Russlands Außenminister Lavrov laut der Agentur Interfax mitgeteilt. Damit reagiere Moskau auf die von Deutschland angekündigte Schließung des russischen Hauses in Berlin. Einzelheiten von Stefan Lack.
15: Die Bundesregierung hatte die Maßnahme verhängt, weil sie Moskau für den versuchten Anschlag mit einer Sprengstoffdrohne auf den Flughafen Leipzig verantwortlich macht. Lavrov sagte beim östlichen Wirtschaftsforum in Wladiwostok, dass die verbliebenen Goethe-Institute natürlich geschlossen werden müssten, nachdem die Kultureinrichtung des russischen Hauses aus Berlin vertrieben worden sei. Deutschland nehme bewusst in Kauf, dass mit der Schließung des russischen Hauses auch das Ende seiner kulturellen Präsenz in der Russischen Föderation einhergehe.
14: Nach zwei mutmaßlichen Sabotageaktionen an der Stromversorgungseinrichtung in Nordrhein-Westfalen und Brandenburg wird der Ruf nach mehr Schutz für kritische Infrastruktur lauter. NRW-Innenminister Reul schlug im ZDF eine eigene Drohnenabwehr von Betreiberfirmen vor. Auch die Deutsche Polizeigewerkschaft befürwortet das. Der Schutz kritischer Infrastruktur sei nicht Aufgabe der Polizei. Die Europäische Union importiert ab sofort kein Fleisch mehr aus Brasilien, weil unklar ist, ob EU-Vorgaben zum Einsatz von Antibiotika eingehalten werden. Bisher gäbe es keine ausreichenden Garantien, hieß es von der EU-Kommission. Vom Importstopp betroffen ist neben Rinder- und Geflügelfleisch auch Honig. Zu den Nachrichten aus Rheinland-Pfalz. Landesbildungsministerin Eiling-Hüthig will heute im Bildungsausschuss des Landtags Stellung nehmen zur Situation an der Ludwigshafener Caroline-Burger-Realschule. Dort ist auch gleichzeitig eine Gesamtkonferenz. Einzelheiten von Petra Wagner aus der Landespolitik.
1: Bereits Mitte August hatte Bildungsministerin Eiling-Hüttig von einem Neustart an der Carolina-Burger Schule gesprochen und in diesem Zusammenhang auch personelle Veränderungen angekündigt. Nach SWR-Informationen sollen sowohl der Schulleiter als auch zwei weitere Kollegen versetzt werden. Die Carolina-Burger Realschule ist seit Monaten wegen Vandalismus und Gewalt von Schülern in den Schlagzeilen. Zudem gilt das Lehrerkollegium in Teilen als zerstritten.
14: Fußball-Bundesligist Mainz 05 verleiht seinen Mittelfeldspieler Hun Seok-jong an den dänischen Erstligisten FC Midtjylland. Der 27-Jährige war 2024 zu den Mainzern gekommen, dort konnte er sich aber nicht durchsetzen. Schon in der letzten Saison war er an den FC Nantes und seinen Ex-Verein Genf verliehen worden. Und Fußball-Bundesligist Bayern München hat sich für die zweite Runde im DFB-Pokal qualifiziert. Am Abend gab es einen 4:1-Sieg beim Zweitligisten VfL Osnabrück. 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
11: Hallo, die A5 Frankfurt Richtung Karlsruhe. Im Dreieck Karlsruhe auf der Überleitung zur A8 Richtung Stuttgart gibt es eine Baustelle. 2 Kilometer Stau, 10 Minuten mehr. A60 Mainz Richtung Rüsselsheim, zwischen Mainz-Weisenau und Bischofsheim Unfall. Rechte Spur in der Baustelle, 4 Kilometer Stau, Verzögerung eine Viertelstunde. A643 Mainz-Wiesbaden zwischen Dreieck Mainz und Schiersteiner Kreuz 3 Kilometer stockend. A671 Mainz-Wiesbaden zwischen Mainz-Spitzdreieck und Gustavsburg in beiden Richtungen 1 Kilometer Stau. Auf der B10 Pirmasens-Karlsruhe ist der Tunnel zwischen Rinntal und Annweiler gesperrt. In beiden Richtungen gute Fahrt.
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13: Andreas Machalitzer ist da. Guten Morgen.
16: Guten Morgen.
13: Andi, lass uns über den Regen sprechen. Also wir haben ja heute Morgen schon gehört, der Rheinpegel wird sich nur langsam erholen. Regentechnisch kommt da jetzt auch die Tage nicht wirklich viel, oder?
16: Nee, gerade da, wo der Rhein herkommt, in Süddeutschland und in den Alpenländern, fällt da wenig. Bei uns ist es ein bisschen was im nördlichen Rheinland-Pfalz. Heute ein paar Tropfen, Eifel, Westerwald, Taunus und auch teilweise noch bis ins Rhein-Main-Gebiet. Ansonsten haben wir heute im südlichen Rheinland-Pfalz auch ab und zu mal die Sonne mit dabei, bei Höchsttemperaturen von rund 20 bis 27 Grad. Der SWR1-Wetter-Trend. Morgen ein trockener, freundlicher, allerdings auch ziemlich windiger Tag bei bis zu 30, 31 Grad in der Vorderpfalz. Chance auf Regen dann mal in der Nacht auf Samstag. Das Wochenende ist dann wieder trocken und ganz freundlich.
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13: Schönen guten Morgen am Donnerstag. Wildschweine auf dem Friedhof, auf der Straße, im Vorgarten. Die Tiere rücken hier in Rheinland-Pfalz immer näher an uns Menschen heran.
11: Warum die Wildschweine plötzlich die Orte erobern und die Anwohner ihre Gärten da besser schützen können, das hören wir alles in knapp 8 Minuten hier.
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0: Gleich 13 Minuten nach 8 am Donnerstag in Rheinland-Pfalz sind die Wildschweine los. In Koblenz sorgen sie gerade auf dem Friedhof für Ärger, aber sie durchpflügen in teils großen Horden auch immer mehr private Grundstücke und Gärten, wie bei Roman Schmidt-Gallen in der Oberstein.
1: Dieses Jahr ist es wirklich viel extremer als letztes Jahr. Ich habe ziemlich wenig Mutterboden und Wiese und selbst auf den 10 Quadratmetern, die ich habe, kommen die und war ja teilweise eine ganze Familie da. Natürlich sieht man auch von meinem Balkon aus, dass die einfach auf der Straße rumlaufen. Und da sorgt man sich natürlich, wenn man gerade mit der Tochter vielleicht Fahrrad fährt, was passiert, wenn man denen dann begegnet.
2: Ja, da kann man schon mal Bammel kriegen, wenn man sowas erlebt. Manche sehen die Tiere nur nachts über ihre Überwachungskamera. Alexander Frey aus Leimen in der Südpfalz hat es vom Nachbarsjungen gehört. Der meinte, hey Alex, heute Nacht waren Wildschweine bei dir im Garten. Und tatsächlich, auf der Suche nach Futter, haben die sich den Bauch mit seinen Kirschen dann vollgeschlagen.
3: Es gibt ja im Wald im Moment weder Eicheln noch Buchen. Das ist ja alles vertrocknet. Und so kommen die ins Dorf, einfach weil sie am Verhungern sind. Also letztendlich könnte man die Schweine schon verstehen, ist klar. Wer Hunger und Durst hat, weiß, wie das ist.
0: Bei allem Verständnis ist der Ärger bei den Leuten trotzdem groß. Die Wildschweine sind nicht ungefährlich, sorgen auch für Verwüstung. Also einfach abschießen ist offenbar auch keine Lösung. Die Jägerinnen und Jäger in Rheinland-Pfalz erlegen jährlich 80, 90, manchmal sogar mehr als 100.000 Wildschweine. Und trotzdem steigt der Bestand weiter an, sagt der Wildbiologe Ulf Hohmann.
4: Das hat dann mehr so einen Verkrämungseffekt, dass die Tiere dann merken, okay, hier werden sie beschossen, das ein oder andere Tier wird entnommen und der Rest der Gruppe meidet das dann. Das geht auch. Man darf sich da nur nicht so viel von versprechen. Wildschweine sind sehr schlau. Die kommen dann unter Umständen einfach beim Nachbargrundstück oder einfach 5 Wochen später wieder.
2: Also das heißt, wer einen Garten hat, muss sich selbst ein bisschen kümmern, Fallobst wegräumen, Kompost dicht machen. Womöglich muss man auch Geld in die Hand nehmen und einen wildschweinsicheren Gartenzaun bauen. In Idar-Oberstein tun sich die Bürger jetzt mit der Stadt und Experten zusammen, um nach Lösungen zu suchen.
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0: Eine Minute nach halb neun.
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0: Aus unserer Nachrichtenredaktion Andrea Schindler.
2: Guten Morgen. Bundesaußenminister Wadephul berät heute mit seinen Amtskollegen aus Frankreich und Polen über die europäische Sicherheit. Bei dem Treffen in Weimar geht es unter anderem um hybride Bedrohungen durch Drohnen sowie die Verteidigungsfähigkeit Europas. Auch der Umgang mit Russland dürfte zum Thema werden. Die Bundesregierung macht Russland für den versuchten Sprengstoffanschlag am Leipziger Flughafen verantwortlich und will als Konsequenz das russische Haus in Berlin schließen. Darauf hat Moskau in der Nacht reagiert und angekündigt, alle Goethe-Institute in Russland zu schließen. Auf die Cybersecurity- und Netzwerkfirma Rode und Schwarze München ist ein Brandanschlag verübt worden. Betroffen war eine Baustelle vor der Firmenzentrale. Aus München berichtet ARD-Reporter Frank Jordan.
3: Ein Zeuge alarmierte gegen Mitternacht die Polizei, dass aus einem Auto heraus Brandsätze geworfen worden seien. Einer der Brandsätze zündete im Bereich von Baucontainern vor der Firmenzentrale von Rode und Schwarz. Eine sofort eintreffende Polizeistreife konnte ihn löschen. Verletzt wurde niemand. Bei der sofort eingeleiteten Fahndung nahmen Polizeibeamte an einer nahegelegenen Tankstelle am Innsbrucker Ring zwei Tatverdächtige fest. Nach Polizeiangaben handelt es sich um eine 28-jährige Frau und um einen 38-jährigen Mann. Beide sind bulgarische Staatsangehörige.
2: Plug-in-Hybrid-Autos, also mit Verbrenner und Elektromotor, stoßen laut einer Untersuchung im Verkehr deutlich mehr CO2 aus als von Herstellern angegeben. Das schreibt die Organisation International Council of Clean Transportation. Sie hat Daten Hunderttausender solcher Fahrzeuge ausgewertet. Demnach werden Plug-in-Hybride in der Realität im Schnitt rund 20% elektrisch angetrieben. Die offiziellen Fahrzeugdaten gehen aber von rund 80% aus. Zu den Nachrichten aus Rheinland-Pfalz. In Bad Neuenahr-Ahrweiler wird heute die Einkaufsmeile in der Altstadt feierlich wiedereröffnet. Die Niederhutstraße war bei der Flutkatastrophe im Ahrtal teilweise stark beschädigt worden. Christian Giese Kessler berichtet.
4: Das Bürgerfest heute ist da vor allem der offizielle Akt. Die Geschäfte und Ladenlokale haben alle schon wieder geöffnet, teilweise schon seit langem. Es gibt aber auch einige ganz neue Ansiedlungen. Insgesamt wurden durch verschiedene Kampagnen 15 neue Geschäfte in die teilweise leerstehenden Gebäude geholt. Ein Teil davon eben auch in der Niederhutstraße in Ahrweiler.
2: Nach dem Steinschlag an der Lorelei sollen Industriekletterer heute untersuchen, ob dort weiteres loses Gestein herausgebrochen werden muss. Laut Landesbetrieb Mobilität dauert das etwa 2 Wochen und danach soll entschieden werden, wie der Felsen gesichert werden kann. Vergangenen Montag waren tonnenschwere Gesteinsbrocken vom Lorelei-Felsen auf die B42 gestürzt. Inzwischen ist sie einspurig wieder befahrbar. 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
5: 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A5 Frankfurt Richtung Karlsruhe, M3 Karlsruhe auf der Überladung zur A8 Richtung Stuttgart, Baustelle. 2 Kilometer Stau, 10 Minuten mehr. A60 Rüsselsheim-Mainz, zwischen Rüsselsheim-Mitte und Mainz-Spitzdreieck 3 Kilometer Stau wegen eines Unfalls in der Gegenrichtung. Der linke Fahrstreifen ist im Baustellenbereich gesperrt. A60 Mainz-Rüsselsheim, zwischen Mainz-Hechtsheim-Ost und Bischofsheim 5 Kilometer Stau. Der rechte Fahrstreifen im Baustellenbereich nach dem Unfall gesperrt, eine knappe halbe Stunde mehr. A643 Mainz-Wiesbaden zwischen Dreieck Mainz und Schiersteiner Kreuz 5 Kilometer stocken, eine Viertelstunde plus. A66 Frankfurt-Wiesbaden zwischen Wiesbadener Kreuz und Wiesbaden-Nordenstadt in beiden Richtungen 3 Kilometer stockend. A671 Mainz-Wiesbaden zwischen Mainz-Spitzdreieck und Gustavsburg in beiden Richtungen 1 Kilometer Stau. Auf der B10 Pirmasens-Karlsruhe ist der Tunnel zwischen Rinntal und Annweiler in beiden Richtungen gesperrt.
0: Sonne und Wolken für uns in Rheinland-Pfalz, vereinzelt ein bisschen Regen, 20 Grad dazu im hohen Westerwald bis 27 Grad an.

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0: Donnerstagmorgen, 10 vor 9. Politisch schauen gerade alle nach Sachsen-Anhalt, denn da wird am Sonntag gewählt und zum ersten Mal könnte die AfD in einem Bundesland stark genug werden, um zu regieren. AfD-Spitzenkandidat Ulrich Siegmund tourt seit Monaten über die Marktplätze und lässt sich feiern wie ein Popstar.
1: Ministerpräsident Sven Schulze von der CDU versucht, mit Sachlichkeit zu überzeugen. Gestern Abend gab es das letzte Duell zwischen den beiden. Mitveranstalter war die Regionalzeitung Volksstimme in Magdeburg. Frage an Chefredakteur Marc Rath, wer hat denn gewonnen?
2: Sven Schulze, der nun in den Umfragen deutlich hinten liegt, ist ordentlich in die Offensive gegangen, manchmal sogar aggressiv, ist er auf Ulrich Siegmund zugegangen oder hat ihn gekontert, hat sehr viel versucht, aus der Position des Ministerpräsidenten zu argumentieren. Ulrich Siegmund war lange sehr zurückhaltend, versucht dann ja immer sehr emotional auch sein Publikum zu packen. Das ist ihm erst relativ spät gelungen. Das war von daher schon eine gewisse Überraschung, sodass ich sagen würde, Sven Schulze hat da nach Punkten leicht gewonnen.
0: Wir haben mit Marc Rath auch noch darüber gesprochen, warum die AfD in Sachsen-Anhalt so erfolgreich ist.
1: Und das ganze Gespräch, das hört ihr um kurz nach 9.
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So, es gibt was Neues aus der SW1 Verkehrsredaktion. Vorsicht, A60 Mainz-Rüsselsheim zwischen Hechtsheim-West und Hechtsheim-Ost. Unfallaufnahme. Linke Spur, bitte eine Rettungsgasse freihalten.

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17: Hallo, guten Morgen nach Kaiserslautern. 13 Grad im Moment bei euch. Kastelaun 14 Grad. Neuwied ist auch bei 14 Grad. Und Bad Kreuznach im Moment auch 14 Grad.
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18: Um 9 Uhr mit Andrea Schindler. Guten Morgen. Das sogenannte Weimarer Dreieck spricht über Strategien gegen hybride Angriffe. Rheinland-Pfalz will schärfere Regeln für abschiebepflichtige Asylsuchende. Das Wetter im Land, Wolken und Sonne, etwas Regen bis 27 Grad. Außenminister Wadephul trifft sich heute Vormittag zu Gesprächen mit seinen Amtskollegen aus Polen und Frankreich. Themen sollen unter anderem die Bedrohung der europäischen Sicherheit und die Unterstützung der Ukraine sein. Aus Weimar ARD-Korrespondent Wolfgang Henschel.
19: Bei den Beratungen im Rahmen des sogenannten Weimarer Dreiecks werden Johann Wadephul, Jean-Noël Barrot und Radoslav Sikorski über hybride Bedrohungen und den Umgang mit Russland sprechen. Die Bundesregierung macht Russland für den versuchten Sprengstoffanschlag Anfang August am Leipziger Flughafen verantwortlich. Weitere Themen des Treffens in Weimar sind die Lage im Nahen Osten und Impulse für die EU-Politik.
18: Der Inspektor des Heeres, Generalleutnant Freuding, fordert wegen der Bedrohung durch Russland einen schnelleren Ausbau der Bundeswehr. Er sagte dem Redaktionsnetzwerk Deutschland, es brauche Höchstgeschwindigkeit, die Kapazitäten müssten dringend erhöht werden, der Feind warte nicht auf eine Fertigmeldung. Die Weltorganisation für Meteorologie, WMO, erwartet, dass das Wetterphänomen El Niño in diesem Jahr außergewöhnlich stark ausfällt. Die Experten warnen für die kommenden Monate vor Überschwemmungen, Dürren und extremer Hitze. Über Auswirkungen in Deutschland und Europa liegen noch keine gesicherten Erkenntnisse vor. Besonders betroffen sein könnten aber Küstenregionen in Südamerika. El Niño wird durch ungewöhnlich warmes Wasser im tropischen Pazifik ausgelöst und tritt etwa alle 2 bis 7 Jahre auf. Zu den Nachrichten aus Rheinland-Pfalz. Der Landtagsinnenausschuss beschäftigt sich heute mit schärferen Regeln für Asylsuchende in Landesaufnahmeeinrichtungen. Die will die Landesregierung nämlich einführen. Hintergrund ist, dass vor allem ausreisepflichtige Menschen oft untertauchen. In den vergangenen 1,5 Jahren waren es knapp 1.300. Aus der Redaktion Landespolitik Dirk Rodenkirch.
20: Asylsuchende müssen in den Aufnahmeeinrichtungen übernachten. Wer unerlaubt wegbleibt, bekommt bisher nach 3 Tagen keine staatlichen Leistungen mehr, wird der Polizei gemeldet, das Asylverfahren gestoppt. Laut Innenministerium soll das künftig schon ab dem 2. Tag der Fall sein. Geplant ist unter anderem auch ein sogenanntes Sekundärmigrationszentrum. Dort sollen Asylsuchende untergebracht werden, für die andere EU-Länder zuständig sind, um zu verhindern, dass sie vor ihrer Rückführung abtauchen.
18: Heute beginnen entscheidende Gespräche über die Zukunft des ZF-Standorts in Koblenz. Die Gewerkschaft IG Metall will die Verhandlungen mit dem Autozulieferer wieder aufnehmen. Sie waren vor 2 Monaten abgebrochen worden. Der Konzern möchte in Koblenz etwa 1/4 der Stellen abbauen. Dabei geht es um rund 500 Arbeitsplätze. 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
21: Hallo, die A3 Frankfurt-Köln zwischen Raunheim und Wiesbadener Kreuz stocken 2 Kilometer. Die A5 Frankfurt Richtung Karlsruhe im Dreieck Karlsruhe auf der Überleitung zur A8 Richtung Stuttgart Baustelle. 2 Kilometer Stau, 10 Minuten plus. A60 Mainz-Rüsselsheim zwischen Hechtsheim-Ost und Bischofsheim. 4 Kilometer streckenweise Stau, die Unfallstelle ist geräumt. A643 Mainz-Wiesbaden zwischen Dreieck Mainz und Schiersteiner Kreuz 5 Kilometer stockend, eine Viertelstunde mehr. A661 Mainz-Wiesbaden zwischen Mainz-Spitzdreieck und Gustavsburg in beiden Richtungen 1 Kilometer Stau. Und auf der B10 Pirmasens-Karlsruhe ist der Tunnel zwischen Rinntal und Annweiler in beiden Richtungen gesperrt.
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17: Heute wieder mehr Wolken von der Eifel bis zum Rhein-Main-Gebiet. Zwischendurch auch mal Regen. In der Pfalz wird es ein bisschen freundlicher, da scheint auch immer mal die Sonne. 20 Grad bekommen wir heute im hohen Westerwald, bis 27 Grad in der Vorderpfalz, dazu recht windig. Und der SWR1 Rheinland-Pfalz-Wettertrend. Morgen Sonne, Wind und Wolken, 22 bis 31 Grad. In der Nacht auf Samstag zieht dann Regen durch und am Wochenende dann aber wieder freundlich und oft Sonne.
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21: Guten Morgen.
17: Schönen Donnerstag.
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0: Es ist 8:11, SWR1 Rheinland-Pfalz. Die Schlagzeilen könnten größer kaum sein. Historische Wahl, Schicksalswahl, vor einer Gefahr für die Demokratie sprechen viele.
1: Sachsen-Anhalt wählt am Sonntag und zum ersten Mal könnte die AfD in einem Bundesland die absolute Mehrheit erringen und eine Regierung anführen. Über 40% der Stimmen scheinen sicher für eine Partei, die der Verfassungsschutz in Sachsen-Anhalt als gesichert rechtsextrem eingestuft hat.
0: Marc Rath ist Chefredakteur der Regionalzeitung Volksstimme in Magdeburg und der Mitteldeutschen Zeitung Halle. Im Westen wird die Vorstellung einer AfD-Regierung ja von einigen als politischer Super-GAU wahrgenommen. Ist diese Aufregung in Sachsen-Anhalt zu spüren?
2: Sie ist zu spüren und ich will mal versuchen, sie etwas verständlich zu machen. Diejenigen, die die AfD wählen und wollen, und das sind ja nach Umfragen derzeit 40 plus leicht X dazu, das sind jetzt keine Mini-Nazis oder Mini-Höckes allesamt. Die gibt's gewiss auch darunter. Das sind vor allen Dingen mal Menschen, die sich enttäuscht abgewandt haben von der etablierten Politik, die speziell mit Berlin, mit den letzten Koalitionen ihre Schwierigkeiten haben. Und genauso gibt es aber, und das ist eben die Sorge vieler Menschen, ich sag mal der Zivilgesellschaft, die sagt, das würde demokratische Spuren in diesem Land ganz stark einschränken, sodass es auch eine große Bewegung gibt, die darauf setzt und hofft und auch so abstimmen wird, dass es dazu am Sonntag nicht kommt.
0: AfD-Spitzenkandidat Ulrich Siegmund wird gefeiert wie ein Popstar. Das sieht man immer wieder, wenn er bei Veranstaltungen auftaucht. Die Leute stehen stundenlang an für ein Selfie mit ihm. Wie radikal ist der Mann? Wie schätzen Sie das ein?
2: Also Ulrich Siegmund ist das freundliche Gesicht der AfD. Ich kenne ihn seit 10 Jahren, ich habe ihn von Anfang an begleitet. Dieses freundliche Wesen hatte er damals schon, er ist einfach ein begnadeter Menschenfänger. Da hat er eine Gabe, die Politikern heute eher sehr selten gegeben ist. Er hat sich, um am Ende dort zu stehen, wo er jetzt steht, mit den radikalen Kräften seiner Partei solidarisiert und einen Pakt geschmiedet, der ihn sozusagen in den Machtstrukturen auf diese Position gebracht hat. Er selber kann deswegen verschiedene Gesichter zeigen. Am Ende trägt er diese Politik mit. Man muss auch sagen, ist er auch ein Teil dieses radikalen Teils. Aber er kann eben auch sehr zugewandt, sehr freundlich sein und ist von daher für diese Partei, wenn man so will, ein relativ einzigartiges Geschenk.
1: Laut einer aktuellen Spiegel-Umfrage wäre ein Wahlsieg der AfD in Sachsen-Anhalt nach Ansicht vieler Deutscher eine, Zitat, Gefahr für die Demokratie. Sehen Sie das ähnlich düster?
2: Also das würde ich etwas nüchterner betrachten. Man kann in der Landespolitik den anderen Akzent, in der Bildungspolitik vor allen Dingen setzen, auch im Thema innere Sicherheit, Polizei, Strukturen. Das sind Punkte, wo eine AfD sehr, ja, auch radikale Kehrtwende machen würde. Ich glaube aber nicht, dass ein AfD-Wahlsieg die Grundfeste unserer Demokratie erschüttern könnte. Wenngleich ich auch klar sage, ich glaube nicht, dass es am Sonntag so ausgehen würde.
0: Vor der Landtagswahl in Sachsen-Anhalt haben sich die Spitzenkandidaten Ulrich Siegmund von der AfD und Sven Schulze von der CDU eine heftige Debatte geliefert. Das war die Einschätzung von Marc Rath, Chefredakteur der Regionalzeitung Volksstimme in Magdeburg und der Mitteldeutschen Zeitung in Halle. Dankeschön, Herr Rath.
2: Ja, alles Gute.
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0: Aktuell aus unserer Verkehrsredaktion. Vorsicht auf der A61 Koblenz Richtung Mönchengladbach. Zwischen Bleit und Gruft liegen Gegenstände auf der linken Spur.
1: 9.22 Uhr am Donnerstag.
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3: Bei der Wettervorhersage weiß heutzutage im Freundeskreis jeder immer alles besser.
4: Nee, meine App sagt Schauer ab 15.10 Uhr.
3: Selbst wenn es draußen in Strömen regnet, sagen die...
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7: 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Und wir müssen echt mal wieder grillen.
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0: 9 Uhr gleich 31.
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0: Aus unserer Nachrichtenredaktion Andrea Schindler.
2: Guten Morgen. Nach einer Brandattacke auf eine Baustelle in München vermutet das Bayerische Landeskriminalamt einen Anschlagsversuch gegen ein Rüstungsunternehmen. Einem Sprecher zufolge wird geprüft, ob es ein politisches Motiv dafür gibt, dass in der Nacht zwei Brandsätze aus einem vorbeifahrenden Auto auf die Baustelle vor der Firmenzentrale geschleudert wurden. Größerer Schaden entstand wohl nicht. Zwei Verdächtige wurden festgenommen. Die Außenminister aus Deutschland, Frankreich und Polen wollen heute über hybride Bedrohungen durch Drohnen, Sabotageakte und die Verteidigungsfähigkeit Europas sprechen. Auch der Umgang mit Russland dürfte Thema bei dem Treffen in Weimar werden. Die Bundesregierung macht Russland für den versuchten Sprengstoffanschlag Anfang August am Leipziger Flughafen verantwortlich und hatte angekündigt, deswegen das russische Haus zu schließen. Russland will im Gegenzug alle Goethe-Institut im Land dicht machen. Die Weltorganisation für Meteorologie geht davon aus, dass das Wetterphänomen El Niño in den kommenden Monaten besonders stark ausfällt. Der voraussichtliche Höhepunkt des Wetterphänomens wird demnach Ende des Jahres erreicht. Aus Genf, Sandra Bieger.
3: Besonders betroffen sein könnten die Küstenregionen von Peru, Ecuador und Nordchile, wo Überschwemmungen drohen. In Australien und Teilen Asiens dagegen steige das Risiko für Dürren und Waldbrände. Welche Auswirkungen das Klimaphänomen in den kommenden Monaten auf Deutschland und Europa haben könnte, dazu liegen noch keine gesicherten Erkenntnisse vor. El Niño ist ein natürliches Klimaphänomen und wird nicht durch den Klimawandel verursacht. Allerdings kann es sich mit der durch Treibhausgase verursachten Erderwärmung überlagern und deren Auswirkungen zusätzlich verstärken.
2: Zu den Nachrichten aus Rheinland-Pfalz. Landesbildungsministerin Eiling-Hüthig will heute im Bildungsausschuss des Landtags Stellung nehmen zur Situation an der Ludwigshafener Carolina-Burger-Realschule. In der Schule ist gleichzeitig eine Gesamtkonferenz angesetzt. Aus der Redaktion Landespolitik Petra Wagner.
4: Bereits Mitte August hatte Bildungsministerin Eiling-Hüthig von einem Neustart an der Carolina-Burger-Schule gesprochen und in diesem Zusammenhang auch personelle Veränderungen angekündigt. Nach SWR-Informationen sollen sowohl der Schulleiter als auch zwei weitere Kollegen versetzt werden. Die Carolina-Burger-Realschule ist seit Monaten wegen Vandalismus und Gewalt von Schülern in den Schlagzeilen. Zudem gilt das Lehrerkollegium in Teilen als zerstritten.
2: Im Kreis Trier-Saarburg musste ein Sportflugzeug notlanden. Der Pilot brachte die Maschine gestern Nachmittag bei Schweich auf einem Feld runter. Laut Polizei war der Motor plötzlich ausgefallen. Die beiden Insassen blieben demnach unverletzt. 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
5: 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Wir haben den aktuellsten Verkehrsservice im Land. A5 Frankfurt-Karlsruhe im Dreieck Karlsruhe auf der Überleitung zur A8 Richtung Stuttgart. Baustelle 2 Kilometer Stau, 10 Minuten plus. A643 Mainz-Wiesbaden zwischen Dreieck Mainz und Schiersteiner Kreuz 6 Kilometer stockend. A67 Mannheim-Darmstadt zwischen Lorsch und Gernsheim 2 Kilometer Stau. Und A671 Mainz-Wiesbaden zwischen Mainz-Spitzdreieck und Gustavsburg 1 Kilometer Stau im Moment. Gute Fahrt!
0: Heute wieder mehr Wolken für uns in Rheinland-Pfalz, von der Eifel bis zum Rhein-Main-Gebiet. Zwischendurch auch mal Regen, in der Pfalz ein bisschen freundlicher. Da scheint immer mal die Sonne. 20 Grad heute im hohen Westerwald bis 27 Grad in der Vorderpfalz und dazu noch mal recht windig. Der SWR1 Rheinland-Pfalz-Wetter-Trend. Morgen Sonne, Wind und Wolken bis 31 Grad. In der Nacht auf Samstag zieht dann Regen durch, aber das Wochenende wird dann wieder freundlich und die Sonne scheint oft.
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0: Guten Morgen.
5: Schön, dass ihr bei uns seid.
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0: So, es ist 9.41 Uhr.
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2: Der hätte es auch mal verdient.
3: Madonna, Weltstar, Pop-Ikone, unzählige Hits und trotzdem in unserer Hitparade zuletzt eher selten platziert.
0: Eigentlich kaum zu glauben, ne, wenn man sich anschaut, wie viele Songs von ihr Musikgeschichte geschrieben haben.
3: Tja, Sebastian Ebhardt aus der SWR 1 Musikredaktion findet, das muss sich ändern. Wie wär's zum Beispiel mit ihrem Hit Vogue?
4: Stell dir vor, die Lichter gehen aus. Der Laufsteg erleuchtet vor dir. Du bist in einem Luxus-Outfit. Make-up und Haare sitzen perfekt. Du strotzt vor Selbstvertrauen und dann fängst

fängst du an, ganz langsam und grazil den Steg entlang zu stolzieren. Und du weißt ganz genau, ich bin gerade so sexy. Dann kommst du vorne an und weißt genau, was du jetzt zu tun hast. Vogue. Madonna mit Vogue, das ist der Song für den Laufsteg überhaupt. Da steckt so viel Glamour drin und Freiheit. Vogue, das ist ja nicht nur eins der erfolgreichsten Modemagazine der Welt, sondern ist auch ein Tanz. Voguing nennt man das. Da lädt man ganz schnell verschiedene Posen ein, wie als würde man für ein Modemagazin fotografiert werden. In der queeren Subkultur von New York gab es den Tanz schon lange und Madonna hat sich den genommen und populär gemacht. Vogue ist einer der erfolgreichsten Madonna-Songs überhaupt und den habt ihr noch nicht in die Hitparade mit reingenommen. Come on, guys, da muss noch so ein bisschen mehr Glamour in die Hitparade, also rein damit!

0: Donnerstagmorgen mit SWR1 Rheinland-Pfalz. Und wer heute Morgen auf dem Weg zur Arbeit schon an der Tanke vorbei musste oder auch selber tanken musste, ja, der hat beim Blick auf den Preis vielleicht heute schon wieder den Augen kaum trauen können. Besonders Superbenzin E10 ist so teuer wie nie. Ein Liter hat am Mittwoch zum Beispiel im bundesweiten Tagesdurchschnitt 2,215 € gekostet. Das hat der ADAC mitgeteilt. Und da handelt es sich um einen nominellen Preisrekord.
1: Ja, und das heißt also im Grunde, inflationsbereinigt war Benzin in der Vergangenheit schon teurer als heute, zum Beispiel im Jahr 2012 mal. Der Grund, der wieder aufgeflammte Iran-Krieg treibt wieder den Rohölpreis nach oben und damit dürften dann wieder die Rufe nach Entlastung der Autofahrer in Deutschland lauter werden. Wir halten euch auf dem Laufenden.
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19: Ja, und wo ist er denn, der Frank Jentscher? Der will jetzt gleich ab 10 Uhr weitermachen. Ich hoffe, er findet den Weg hierher. Viel Spaß mit ihm.
18: Ich glaube, er hat uns jetzt gehört.
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20: Um 10 Uhr mit Susanne Kimmel. Guten Morgen. Das LKA in Bayern spricht nach der Brandattacke auf ein Rüstungsunternehmen von einem Anschlagsversuch. Die Schulaufsichtsbehörde prüft schwere Vorwürfe gegen einen Lehrer in Alzey. Das Wetter in Rheinland-Pfalz. Mehr Wolken als Sonne, örtlich Regen, dazu 20 bis 27 Grad. Der Angriff auf die Baustelle eines Rüstungsunternehmens in München dürfte aus Sicht des Bayerischen Landeskriminalamts ein versuchter Anschlag gewesen sein. Nach dem Vorfall in der vergangenen Nacht ermittle man wegen eines politischen Hintergrunds, so ein Sprecher des LKA. Aus München ARD-Reporter Frank Jordan.
21: Ein Zeuge alarmierte gegen Mitternacht die Polizei, dass aus einem Auto heraus Brandsätze geworfen worden seien. Einer der Brandsätze zündete im Bereich von Baucontainern vor der Firmenzentrale von Rode und Schwarz. Es entstand nur geringer Sachschaden, verletzt wurde niemand. Am Tatort fanden Einsatzkräfte einen weiteren Brandsatz, der nicht gezündet hatte. Bei der sofort eingeleiteten Fahndung nahmen Polizeibeamte zwei Tatverdächtige fest. Beide sind bulgarische Staatsangehörige.
20: In Weimar sind die Außenminister von Deutschland, Frankreich und Polen zusammengekommen, um über aktuelle Fragen der Sicherheitspolitik zu beraten. Dabei geht es unter anderem um hybride Bedrohungen und die aktuellen Sabotageakte, aber auch um die Verteidigungsfähigkeit Europas. Der Preis für Superbenzin der Sorte E10 hat einen neuen Höchststand erreicht. Laut ADAC ist der Preis für einen Liter gestern im bundesweiten Tagesdurchschnitt auf 2,215 Euro gestiegen. Das war etwas mehr als der bisherige Rekord im März 2022. Als Grund nennt der ADAC das Wiederaufflammen des Irankriegs. Jetzt das Neueste aus Rheinland-Pfalz. Schwere Vorwürfe gegen einen Lehrer in Alzey beschäftigen gerade die Schulaufsichtsbehörde ADD. Sie hatte auf SWR-Anfrage bestätigt, dass sie um Aufklärung in dem Fall bemüht ist. Wegen der Verschwiegenheitspflicht gäbe es aber keine Details. Die Rheinpfalz hatte berichtet, dass der Gymnasiallehrer einzelne Schüler einer 7. Klasse rassistisch beleidigt habe. Manche Kinder hätten außerdem von einem Hitlergruß berichtet. In Koblenz sprechen Wissenschaftler und Fachleute heute über die Zukunft des Rheins. Die Bundesanstalt für Gewässerkunde und der Bund der Ingenieure für Wasserwirtschaft, kurz BWK, haben dazu eingeladen. Auch das Thema Niedrigwasser stehe bei der Veranstaltung im Fokus, so Lothar Kirschbauer vom BWK-Landesverband.
1: Es ist ja ein Thema, was zwar im Moment aktuell ist, aber was künftig auch im Rahmen der Klimaentwicklung und auch Klimaanpassung immer wieder aktueller werden wird. Wir werden also nach dieser Veranstaltung auch ein Thesenpapier veröffentlichen, was man zukünftig, ich sag mal, vielleicht besser machen kann, was man angehen kann, um für solche Perioden, Niedrigwasserperioden, besser gerüstet zu sein.
20: Mehr Nachrichten auf swraktuell.de.
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18: Und wo es gerade aktuell klemmt, weiß Uschi Mattes.
22: Einen schönen guten Morgen. Wir haben die A3 Köln Richtung Frankfurt zwischen Wiesbadener Kreuz und Raunheim wegen der Baustelle 3 Kilometer stockender Verkehr. Die A5 Frankfurt Richtung Karlsruhe. Im Dreieck Karlsruhe auf der Überleitung zur A8 in Richtung Stuttgart ist eine Baustelle, dadurch 2 Kilometer Stau. A643 Mainz Richtung Wiesbaden zwischen Dreieck Mainz und dem Schiersteiner Kreuz 3 Kilometer stockender Verkehr. Auf der A67 Mannheim Richtung Darmstadt zwischen Lorsch und Gernsheim läuft die Grünpflege, dadurch sind es 4 Kilometer stockender Verkehr. Und dann haben wir noch die A671 Mainz Richtung Wiesbaden zwischen Main-Spitz-Dreieck und Gustavsburg 1 Kilometer Stau. Allen unterwegs gute und sichere Fahrt.
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18: Auch heute Wolken, etwas Regen, ein bisschen freundlicher Richtung Pfalz. Da scheint immer wieder die Sonne, 20 bis 27 Grad heute. SWR1 Wettertrend. Morgen ähnlicher Mix aus Sonne und Wolken, wird wärmer bis zu 31 Grad. Am Wochenende wird es freundlich, häufig mit Sonnenschein.
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18: Am Donnerstag mit Frank Jentsch. Hallo. Tja, und jetzt ein Hit aus den 80ern, der in den 80ern wirklich um die Welt ging. Geschrieben von Albert Hammond und Diane Warren und für Starship war es ein riesengroßer Erfolg. Ein Nummer 1 Hit. Nothing's gonna stop us now. Schönen guten Morgen.
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0: Viertel nach zehn am Donnerstagvormittag und wir schauen mal eben im Garten vorbei. Tut wieder Not, ne?
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0: Ja, und mal unter uns, es geht doch nichts über ein bisschen Ordnung im Garten, oder? Oder kann es helfen, wenn man sein Beet schön einfasst, mit so einer herrlichen Beeteinfassung? SWR 1 Gartenexpertin Nathalie Bauer. Nathalie, braucht man das überhaupt, so eine Beeteinfassung?
2: Sagen wir es mal so, ihr braucht nicht zwingend eine Beeteinfassung, aber Beeteinfassungen sind auf alle Fälle nicht nur funktional, sondern auch ein Gestaltungsmittel im Garten, denn Beeteinfassungen schaffen immer eine klare optische Grenze zwischen Beet und einer zweiten Fläche und dadurch wird im Garten immer eine Ruhe und eine Ordnung kreiert und das kennen wir alle aus den Gärten aus Great Britain, da gibt es üppige Beete mit Rosen und Rittersporn und dann sind diese Beete oftmals mit etwas Grünem eingefasst. Und Voraussetzung aber für diese Ruhe und diese Ordnung ist, dass man für eine Beeteinfassung entweder eine Pflanze oder ein Material verwendet.
0: Ja, Ruhe und Ordnung im Garten, das klingt doch wunderbar. Beeteinfassungen, gibt es da Pflanzen, die sich besonders eignen?
2: Ja, also vor allem Pflanzen, die eher kompakt und niedrig wachsen, die auch formstabil sind. Früher hat es ja der Buchs übernommen als Aufgabe. Heute geht es eher nicht mehr, weil der Buchsbaumzünsler macht das Leben des Buchses wirklich schwer. Ich nutze dann stattdessen für die Planungen eher die Heckenmyrte Tiny Green oder auch die Eibe Rhynchus Kleiner Grüner. Aber es gibt auch blühende Stauden, die man als Beeteinfassung nehmen kann, wie den Frauenmantel, der Lavendel mit der Sorte Blue Cushion. Auch kompakte Katzenminzen sind ideal, wie die Sorte Superba. Eine tolle Sorte, blüht bereits im April und auch wunderschön der immergrüne Gamander. Der ist noch viel zu selten in unseren Gärten vertreten. Und wer ein bisschen Gesprächsthema in der Nachbarschaft sein möchte, der kann sein Beet mit Schnittlauch einfassen. Oh. Und auch beim Schnittlauch gibt es verschiedene Sorten. Da muss man gar nicht diesen normal lilanen nehmen. Es gibt den auch in kräftig rot-rosa und sogar in weiß.
0: Und man kann ihn sogar essen hinterher. Ist ja auch schön.
2: Richtig. Das sorgt auch für Gesprächsstoff, wenn man ihn auf den Knien ist.
0: Ja, müssen es eigentlich unbedingt Pflanzen sein oder könnte man auch Steine nehmen zur Beeteinfassung?
2: Geht auch. Da gibt es zig Möglichkeiten. Da entscheidet der Geschmack, ob Naturstein, ob Klinker. Es gibt auch Metallkanten aus Cortenstahl. Die sind sehr schmal optisch, sehr zurückhaltend. Und wichtig ist, sich nur vorab zu überlegen, ob man die Steine nicht bündig mit dem Boden verlegt. Da kann man mit dem Rasenmäher mit drauf fahren und dann entfällt auch das lästige Nachschnippeln von Rasenresten.
0: Beeteinfassungen, Tipps von Nathalie Bauer, unserer Gartenexpertin. Herzlichen Dank.
2: Gerne.
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0: Es ist 10.30 Uhr.
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0: Die Nachrichten mit Susanne Kimmel.
2: Guten Tag. Heute beginnen die entscheidenden Gespräche über die Zukunft des ZF-Standorts in Koblenz. Der Autozulieferer wolle jetzt doch wieder verhandeln, hat die Gewerkschaft IG Metall erklärt. Tim Seinisch aus dem SWR-Studio Koblenz. Was war zuletzt das Problem?
3: Noch vor gut 2 Monaten standen die Zeichen eigentlich auf Einigung. Laut IG Metall haben die Verhandler von ZF dann aber plötzlich ihre Meinung geändert. Sie hätten bereits ausgehandelte Lösungen wieder in Frage gestellt. Ein No-Go für die Gewerkschafter. Ihrer Aussage nach haben beide Seiten jetzt aber wieder zu einem sachlichen Dialog zurückgefunden, auch weil sich die Vertreter von ZF in den vergangenen Wochen untereinander noch einmal abgestimmt hätten. Der Konzern möchte in Koblenz etwa ein Viertel der Stellen abbauen. Es geht um 500 Arbeitsplätze.
2: Speziell ausgestattete Industriekletterer untersuchen heute den Loreleifelsen auf Schäden. Am Montag waren tonnenschwere Gesteinsbrocken von dem Plateau auf die Bundesstraße darunter gestürzt. Die Industriekletterer sollen den Felsen jetzt Stück für Stück untersuchen und klären, ob weiteres loses Gestein gezielt herausgebrochen werden muss. Das dauert etwa 2 Wochen. Danach wird entschieden, wie die Lorelei langfristig gesichert werden soll. Jetzt das Wichtigste aus Deutschland. In München prüfen Ermittler, ob die Brandattacke auf die Baustelle eines Rüstungsunternehmens ein Anschlag war. Ein Sprecher des Bayerischen Landeskriminalamts hat erklärt, es könnte sich um ein politisches Motiv handeln. In der vergangenen Nacht waren aus einem vorbeifahrenden Auto heraus 2 Brandsätze auf die Baustelle vor der Firmenzentrale geschleudert worden. Die Polizei hat kurz danach 2 Verdächtige festgenommen. Die SPD-Bundestagsfraktion kommt heute in Berlin zu einer 2-tägigen Klausurtagung zusammen. Die Abgeordneten beraten unter anderem über Fragen wie Veränderungen in der Arbeitswelt durch KI und neue Technologien. Als Gast ist Schauspieler Habe Kerkeling eingeladen. Er will mit den SPD-Abgeordneten über Toleranz und ihre Grenzen in der Demokratie diskutieren. Mehr Nachrichten auf swraktuell.de.
0: Auf der A5, da liegt was rum. Uschi Mattes.
4: Das kann man so sagen. Bitte vorsichtig fahren auf der A5 Frankfurt Richtung Karlsruhe, wenn ihr da zwischen Darmstädter Kreuz und Darmstadt-Eberstadt unterwegs seid. Da liegt ein Auspuff auf der rechten Spur. Dann die A3 Köln Richtung Frankfurt. Zwischen Wiesbadener Kreuz und Raunheim eine Baustelle. Ja, da staut sich's und stockt sich's, weil da nur eine Spur frei ist. Jetzt hopst hier mein Gerät. Okay, dann lese ich's aus dem anderen. Ja, der eine Knopf hat sich verklemmt. Solange ich nicht verklemmt bin, geht's noch, genau. A5 Frankfurt Richtung Karlsruhe. Im Dreieck Karlsruhe auf der Überleitung zur A8 in Richtung Stuttgart ist eine Baustelle, 2 Kilometer Stau. Da seid ihr aber schnell durch in 10 Minuten. Und die A67 Mannheim Richtung Darmstadt zwischen Lorsch und Gernsheim wegen der Grünpflege, 3 Kilometer stockender Verkehr. Sehr ja, schön. Allen unterwegs gute Fahrt.
0: Ja, danke schön. Der Verkehrsrechner wird gleich wieder entklemmt. Und wir schauen mal aufs Wetter. Wolken, bisschen Regen dabei, freundlicher Richtung Pfalz. Da scheint auch immer wieder mal die Sonne. Höchstwerte heute 20 bis 27 Grad. Der SWR1 Wettertrend. Morgen ebenfalls ein Mix aus Sonne und Wolken, wird aber wieder wärmer. 31 Grad sind dann möglich. Und auch das Wochenende wird freundlich mit viel Sonne. Irgendwo in Rheinland-Pfalz, da klingelt gleich das Telefon bei einem Hitparaden-Abstimmer. Und jeder, der abstimmt, hat ja die Chance, die neue SWR1 Hitcat-Tasse zu gewinnen oder eben auch ein DAB-Plus-Radio. Also wenn es gleich klingelt, bei euch bin ich das.
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0: Mike Oldfield, Roger Chapman, Shadow on the Wall. Gerne reinwählen in die S1-Hitparade, denn wer seine Lieblingshits nicht wählt, der kann sie auch nicht hören. Deshalb Lieblingshits reinwählen in die S1-Hitparade.
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0: Tja, ihr habt 5 Stimmen und wenn das ganz viele Menschen machen, dann wird das ja wieder eine wunderbare S1-Hitparade, die wir dann ab dem Sonntag, den 20. September senden können, und zwar live aus dem Gläsernen Studio in Frankenthal, Rathausplatz. Und ja, unter allen Abstimmern verlosen wir ja herrliche Dinge. Ja, jeden Tag zumindest eine S1-Hitcat-Tasse, was heißt eine, sogar mehrere, aber auch zum Beispiel DAB-Plus-Radios. Und jetzt werde ich jemanden überraschen. Es klingelt irgendwo in Rheinland-Pfalz das Telefon. Ich glaube, es geht nach Kaiserslautern.
3: Schlaudecker?
0: Hallo Frau Schlaudecker, Frank Jenscher von SWR 1.
3: Hallo, schön Sie zu hören.
0: Ja, schön Sie zu hören. Bei Ihnen ist der Name Programm.
3: Okay.
0: Weil Sie sind schlau, weil Sie ja schon abgestimmt haben für die Hitparade von SWR 1.
3: Richtig.
0: Und Sie haben geschrieben, Sie lieben Rockmusik.
3: Ja, ich liebe Queen, ich mag die Eagles, ich mag Status Quo. Also vieles so, was in diese Richtung geht.
0: Also schöne, schöne Gitarren. Wobei Eagles ist ja fast eher Softrock, ne? Oder?
3: Ja, aber das ist doch egal.
0: Ja.
3: Rock ist Rock, aber bei Hotel California ist dieses Gitarrenriff einfach geil. Deswegen habe ich es auch so geschrieben.
0: Absolut, da kann ich Ihnen voll und ganz zustimmen. Und was würden Sie denn auf der Nummer 1 sehen?
3: Also ich gehe mal davon aus, dass es wieder Queen wird.
0: Das ist aber weit hergeholt.
3: Wie jedes Jahr. Das ist ja so, da kommt man anscheinend nicht vorbei. Ich habe ja auch 2 Queen-Songs dabei.
0: Sie sind ja nicht nur schlau, sondern Sie bekommen auch eine wunderbare S1-Hitcat-Tasse. Sind Sie damit einverstanden?
3: Oh, das ist aber toll. Da bedanke ich mich sehr.

0: Sehr gerne. Danke fürs Abstimmen. Wir freuen uns auf die Hitparade und wenn Sie dann dabei sind, freuen wir uns noch mehr.
1: Jawohl, ich werde auch persönlich vorbeischauen mal nach Frankreich. Das lasse ich mir nicht nehmen.
0: Sehr gut. Das ist eine gute Idee. Rathausplatz ab dem 20. September. Wir freuen uns.
1: Genau.
0: Super. Dankeschön, Frau Schlaudecker.
1: Gerne. Schönen Tag noch.
0: Ihnen auch. Tschüss.
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SWR 1 Rheinland-Pfalz am Donnerstag. Ja, und das hier war eines der größten Comebacks aller Zeiten, kann man so sagen, von der Band Oasis. Denn die haben mit ihrer Wiedervereinigungstour im vorigen Jahr für großes Aufsehen gesorgt. Und jetzt gibt es Hoffnung sogar für eine neue Tour im Jahre 2027, nächstes Jahr. Grund ist ein Interview, das Noel Gallagher in einer britischen Sportsendung gegeben hat. Da hat er nämlich am Ende gesagt, dass es nächstes Jahr kein großes Fußballturnier gäbe. Und da müsse man ja irgendwas machen. Im Sommer, ne? Hat er angedeutet. Und ja, wer nicht so lange warten will, wer Oasis noch in diesem Jahr live erleben will, der kann es auch tun ab nächstem Donnerstag im Kino. Denn da läuft die Tour-Doku Don't Look Back in Anger auf der großen Kinoleinwand. In dieser Woche sind sie auch mit ihrer Doku beim Filmfestival in Venedig am Start, allerdings außerhalb des Wettbewerbs. Also Oasis bald auf Tour vielleicht 2027. Don't Look Back in Anger.

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15: Am Donnerstag gleich mit Musik von Hanson. Bob, außerdem Bananarama. In der nächsten Stunde bei uns.
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16: Um 11 Uhr mit Susanne Kimmel. Guten Tag. In München ermittelt die Polizei wegen eines politisch motivierten Anschlagsversuchs. Produzent Moses Pelham durfte zu Recht Songteile der Band Kraftwerk nutzen. Das Wetter in Rheinland-Pfalz, örtlich Regen, dazu 20 bis 27 Grad. Nach der Brandattacke auf die Baustelle eines Rüstungsunternehmens in München geht das Bayerische Landeskriminalamt von einem Anschlagsversuch aus. Es werde wegen eines politischen Hintergrunds ermittelt, so ein LKA-Sprecher. Aus München berichtet Birgit Frank.
17: In der Nacht zum Donnerstag waren mehrere Brandsätze auf die Baustelle geworfen worden. Ein Mann und eine Frau wurden später festgenommen. Der Konzern Rode und Schwarz selbst reagiert zurückhaltend. Eine Firmensprecherin betont auf BR-Anfrage, das Betriebsgelände selbst sei von dem Vorfall nicht betroffen. Darüber hinaus will sich das Unternehmen aber vorerst nicht öffentlich äußern. Der Konzern war schon früher von Attacken betroffen. Im Jahr 2021 hatten Unbekannte im Umfeld von Rode und Schwarz eine Stromleitung angezündet, die offen in einer Baugrube gelegen hatte. Ein Bekennerschreiben im Internet hatte die Aktion zu einem Angriff auf den Rüstungskonzern erklärt.
16: Die Bundesregierung stellt über die staatliche Förderbank KfW weitere 250 Millionen Euro für die Ukraine bereit. Nach Angaben des Bundeswirtschaftsministeriums ist das Geld für Reparaturen an der Energieinfrastruktur vor dem Winter gedacht. Es solle helfen, die Energie- und Wärmeversorgung zu sichern, trotz der anhaltenden russischen Angriffe. Gleichzeitig appelliert Ministerin Reiche an andere Staaten, ebenfalls mehr Geld bereitzustellen. Nach 27 Jahren ist ein Dauerstreit zwischen der Band Kraftwerk und dem Produzenten Moses Pelham entschieden. Der Bundesgerichtshof hat geurteilt, dass Pelham einen Ausschnitt aus einem Kraftwerk-Song nutzen und leicht verändert in ein neues Lied einbauen durfte. Dieses sogenannte Sampling sei zum damaligen Zeitpunkt erlaubt gewesen, so die Richter. Das Neueste aus Rheinland-Pfalz. Nach einem Angriff auf einen Stand der AfD in Bad Kreuznach ermittelt die Polizei. Wie sie mitteilt, wurden bei dem Vorfall gestern 9 Menschen leicht verletzt, als jemand eine Flüssigkeit auf sie geschüttet hat. SWR-Reporter Stefan Schmelzer.
1: Ein Mann wurde laut Polizei als Tatverdächtiger ermittelt. Er soll die Flüssigkeit aus dem ersten Obergeschoss eines benachbarten Hauses geschüttet haben. Um wen es sich genau handelt und zu welchem politischen Spektrum der Mann gehört, das werde derzeit ermittelt, so ein Polizeisprecher. Auch zu der Flüssigkeit konnte er keine weiteren Angaben machen. Vermutungen, es habe sich um Desinfektionsmittel gehandelt, wollte die Polizei nicht bestätigen. Klar ist allerdings, dass die Betroffenen nur leicht verletzt wurden. Es soll sich um oberflächliche Reizungen der Haut gehandelt haben. Zwei Personen kamen vorsorglich ins Krankenhaus, aber auch sie seien nach kurzer Behandlung wieder nach Hause entlassen worden.
16: In Mainz kommt es am Abend aufgrund des Firmenlaufs zu Verkehrsbehinderungen. Die rund 5 Kilometer lange Strecke führt komplett durch die Innenstadt. Rund 12.000 Läufer sind nach Angaben der Veranstalter dabei. 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
9: Mit Uschi Mattes in der Verkehrsredaktion.
10: Und wir starten auf der A3 Köln Richtung Frankfurt. Zwischen dem Dreieck Dernbach und Montabaur 3 Kilometer Stau. Dann die A5 Frankfurt Richtung Karlsruhe. Im Dreieck Karlsruhe auf der Überleitung zur A8 Richtung Stuttgart ist eine Baustelle. Dadurch 2 Kilometer Stau. Hier braucht er aber nur 10 Minuten mehr als sonst. Dann haben wir die A61 Koblenz Richtung Ludwigshafen. Zwischen Worms und Kreuz Frankenthal 3 Kilometer stockender Verkehr. Und die A67 Mannheim Richtung Darmstadt zwischen Lorsch und Gernsheim auch 3 Kilometer stockend wegen der Grünpflege. Fahrt überall vorsichtig und kommt gut an euer Ziel.
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9: Tja, viele Wolken heute, relativ wenig Sonne. Am freundlichsten wird es in der Pfalz. Da erreichen wir auch später bis zu 27 Grad. Ansonsten auch ein bisschen Regen dabei hier und da. Und der SWR1 Wettertrend. Morgen ebenfalls ein Mix aus Sonne und Wolken. Es wird allerdings deutlich wärmer, bis zu 31 Grad werden es. Und das Wochenende insgesamt freundlich mit viel Sonne.
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9: Am Donnerstag mit Frank Jentscher. Hallo. 3 Brüder, 11, 14 und 16 Jahre alt, die wurden 1997 zu absoluten Superstars, weil ihr Lied plötzlich überall gespielt wurde im Radio. Wir sind Hansen mit Bob.
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0: SWR1 Rheinland-Pfalz am Donnerstag. Ja, seit Monaten kommt sie nicht aus den Schlagzeilen, die Carolina Burger Realschule in Ludwigshafen. Da geht es um Gewalt von Schülern, Fehlalarme, Lehrkräfte, die über Belastungen klagen. Tja, und auch das neue Schuljahr ist weiter angespannt gestartet. SWR1 Rheinland-Pfalz-Reporter Heiko Wirz in Ludwigshafen. Wie ist denn derzeit die Stimmung an der Schule?
1: Mein Eindruck, viele Schülerinnen und Schüler wünschen sich, dass endlich wieder Ruhe an ihrer Schule einkehrt und dass sie ohne Störungen lernen können. Ein Problem: Es gibt immer wieder grundlose Feueralarme. In diesem Jahr insgesamt 13 Fehlalarme. Die Eltern erwarten vor allem Transparenz und einen konkreten Plan für das weitere Vorgehen. Und das Lehrerkollegium ist nach unseren Infos gespalten, unter anderem bezogen auf die Schulleitung. Ein Teil macht den Schulleiter für die Probleme an der Schule verantwortlich, weil er angeblich nicht konsequent gegen Gewalt und Verstöße vorgehe. Andere Lehrkräfte setzen sich dafür ein, dass der Schulleiter bleibt, und werfen ihren Kollegen vor, sich gegen Veränderungen zu sperren.
0: Auch im Bildungsministerium ist die Schule inzwischen ein Dauerfall. Heute Mittag will sich dazu die Bildungsministerin äußern, Ute Eiling-Hüttig, und zwar vor dem Bildungsausschuss des Landtages. Petra Wagner aus der Redaktion Landespolitik, was ist da heute im Ausschuss zu erwarten?
2: Die rheinland-pfälzische Bildungsministerin Ute Eiling-Hüttig hatte bereits im August personelle Veränderungen an der Schule angekündigt. Nach unseren Informationen sollen sowohl der Schulleiter als auch ein weiteres Mitglied der Schulleitung und eine Lehrkraft versetzt werden. Es spricht vieles dafür, dass es so kommen wird, denn an der Carolinaburger Realschule findet heute eine außerordentliche Gesamtkonferenz statt. Und die ist, wenn man es mal so sagen darf, prominent besetzt. Denn unter anderem werden Bildungsstaatssekretärin Groß und der Präsident der Schulaufsichtsbehörde ADD Kruppert an dieser Konferenz teilnehmen.
0: Das klingt nach einem größeren Umbruch. Warum ist der nötig?
2: Alles in allem ist die Situation an der Carolinaburger Realschule komplex. Da geht es nicht nur um einige Schüler, die auffallen oder die aggressiv sind, sondern auch nach dem, was wir in den vergangenen Wochen gehört haben, um ein Lehrerkollegium, das in Stellen sehr zerstritten ist. Und es gab auch in der Vergangenheit Versuche von ADD oder auch vom Ministerium, die Situation zu schlichten. Genutzt hat das aber offenbar nichts. Nun sollen eben personelle Konsequenzen folgen. Es wird auch erwartet, dass Bildungsministerin Eiling-Hüttig heute im Ausschuss auch Antworten darauf gibt, ob diese Versetzungen ausreichen oder mehr Maßnahmen nötig sind, damit eben wieder Ruhe an der Schule einkehrt.
0: Ja, und der Bildungsausschuss tagt heute ab 14 Uhr. Und wie es mit der Schule weitergeht, das hört ihr natürlich hier bei uns.
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0: Der große Glenn Frey von den Eagles, in diesem Falle solo mit seinem Hit The Heat Is On. Eine Minute vor 11:30.
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0: Die Nachrichten mit Susanne Kimmel.
2: Guten Tag. Die Schulaufsichtsbehörde ADD beschäftigt sich mit schweren Vorwürfen gegen einen Lehrer in Alzey. Die Rheinpfalz hatte zuerst darüber berichtet. Demnach geht es mutmaßlich um Rassismus und sexuelle Belästigung. SWR-Reporterin Sarina Fischer, was ist an diesen Vorwürfen dran?
3: Das ist schwer einzuschätzen. Die Zeitung zitiert aus einem Beschwerdebrief von Eltern einer 7. Klasse an dem Alzeyer Gymnasium. Demnach soll der Lehrer in dieser Klasse einzelne Kinder rassistisch beleidigt haben. Und er soll sich selbst in den Schritt gefasst und eine unpassende Bemerkung dazu gemacht haben. Manche Kinder hätten außerdem von einem Hitlergruß berichtet. Die Schulaufsichtsbehörde will sich zu den Vorwürfen im Detail nicht äußern und verweist auf ihre Verschwiegenheitspflicht in Personalangelegenheiten. Auch die Schule selbst wollte auf SWR-Anfrage nichts dazu sagen. Sie würden die Sache aber sehr ernst nehmen, so die ADD, und sie würden daran arbeiten, das aufzuklären.
2: Die erste Wildschweinjagd auf dem Koblenzer Hauptfriedhof ist ohne Erfolg geblieben. Es sei noch kein Tier geschossen worden, teilt das städtische Grünflächenamt mit. Seit gestern werden Wildschweine auf dem Koblenzer Friedhof bejagt, weil sie in den vergangenen Wochen Gräber verwüstet hatten. Deshalb ist das Gelände zwischen 20 Uhr abends und 6 Uhr morgens auch bis auf Weiteres geschlossen, weil für Menschen Lebensgefahr besteht. Zu den Nachrichten aus Deutschland und der Welt. In München prüfen Ermittler, ob die Brandattacke auf die Baustelle eines Rüstungsunternehmens ein Anschlag war. Ein LKA-Sprecher hat erklärt, es könnte sich um ein politisches Motiv handeln. In der vergangenen Nacht waren aus einem vorbeifahrenden Auto heraus zwei Brandsätze auf die Baustelle vor der Firmenzentrale geschleudert worden. Die Polizei hat kurz danach zwei Verdächtige festgenommen. Die Europäische Raumfahrtbehörde will heute einen wichtigen Schritt bei der Erforschung des Merkurs machen. Die Sonde Baby Colombo soll nach 8 Jahren Flug den Planeten erreichen und von ihrem Transportmodul abgetrennt werden. Durch das Projekt will die ESA mehr über das Magnetfeld und die Entstehungsgeschichte des Merkurs erfahren. Mehr Nachrichten gibt's auf swraktuell.de.
0: Und es geht wieder auf die Straßen. Uschi Mattes in der Verkehrsredaktion.
4: Geht los mit der A3 Köln Richtung Frankfurt zwischen Dreieck Dernbach und Montabaur. 4 Kilometer stockender Verkehr. Dann die A5 Frankfurt Richtung Karlsruhe. Zwischen Dreieck Karlsruhe auf der Überleitung. Nicht, ich sag immer zwischen. Ab Dreieck Karlsruhe auf der Überleitung zur A8 Richtung Stuttgart ist eine Baustelle. Dadurch gibt's 2 Kilometer Stau auf der A5. Die A61 Koblenz Richtung Ludwigshafen zwischen Worms und Kreuz Ludwigshafen 2 Kilometer stockender Verkehr und die A67 Mannheim Richtung Darmstadt zwischen Lorsch und Gernsheim 3 Kilometer stockend wegen der Grünpflege. Allen unterwegs gute Fahrt.
0: Das Wetter für Rheinland-Pfalz. Viele Wolken, etwas Regen, zwischendurch freundlicher Richtung Pfalz. Da ist auch die Sonne dabei bei maximal 27 Grad heute Nachmittag. Und der SWR 1 Wettertrend. Morgen Mix aus Sonne und Wolken bis zu 31 Grad. Das Wochenende insgesamt freundlich mit viel Sonnenschein. Gleich, ah ja, klingelt wieder irgendwo in Rheinland-Pfalz ein Telefon bei einem Hitparaden-Abstimmer. Denn jeder, der seine Lieblingshits reinwählt in die SWR1 Hitparade, hat ja die Chance, was zu gewinnen. Entweder eine SWR1 Hitcat-Tasse oder auch ein DAB Plus Radio. Also, wenn es gleich bei euch klingelt, könnte ich das wieder sein.
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0: Wer seine Lieblingshits reinwählt in die SWR1 Hitparade, kann bei uns eigentlich nur gewinnen.
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0: Und jetzt klingelt irgendwo in Rheinland-Pfalz ein Telefon.
3: Ja, Stefan Siestut.
0: Ja, schönen guten Tag. Frank Jenscher von SWR1.
3: Ja, hallo Herr Jenscher.
0: Hallo Herr Blasius. Sind Sie nicht der amtierende Weinkonsul von Bingen?
3: Ja, richtig.
0: Wow. Was macht denn ein Weinkonsul?
3: Ein Weinkonsul, ja, das ist der Vorsitzende des Binger Weinsenates, einer Institution mit so mehr als 200 Leuten, die gerne einen guten Wein trinken, worauf auch die Winzer beteiligt sind. Und wir versuchen, das Kulturgut Wein zu erhalten und zu fördern.
0: Also im Grunde sind Sie so eine Art Weinbotschafter.
3: Ja, so ein bisschen, ja, genau. So was versuchen wir.
0: Und
3: zu fördern. Wir haben gerade Ihr Winterfest in Bingen und deshalb ist meine Stimme vielleicht noch so ein bisschen angegriffen vom gestrigen Abend.
0: Es sei Ihnen verziehen. Und als Weinbotschafter macht man am besten auch mit bei der SWR1 Hitparade. Haben Sie auch schon gemacht?
3: Natürlich. Habe ich gemacht und habe ein paar schöne Songs da auf die Liste genommen.
0: Ja, und ich weiß, lieber Herr Blasius, für diesen Hit hier schlägt Ihr Herz ganz besonders.
3: Ja,
0: Journey, Don't Stop Believing. Warum gerade dieser Hit?
3: Weil der mich immer erinnert an die vielen schönen Abende, wo man vor Bühnen bei so Waldmainfesten mit ein Gläschen Wein in der Hand stand und dann dieses Lied speziell gehört hat. Wir haben so tolle Coverbands hier in Bingen, die dieses Lied besonders gut spielen. Mhm. Und True Color, Les Patrons, das sind so die Namen, die mir einfallen. Mhm. Fantastisch dann beim Gläschen Wein diesen Liedern zu lauschen.
0: Ach, das klingt ja wunderbar, ne? Gläschen Wein und Winzerfest in Bingen, das läuft ja auch noch ein bisschen, ne?
3: Ja, das ist noch bis kommenden Montag jetzt. Das
0: Vielen
3: letzte
0: Dank,
3: Weinfest.
0: Dass Sie abgestimmt haben, so soll es sein. Ne? Und wer abstimmt, der kann bei uns ja auch ein bisschen was gewinnen. Ich hätte hier noch ein schönes DAB Plus Radio für Sie, wenn Sie wollen.
3: Aha, natürlich, das wäre eine tolle Sache.
0: Da können Sie dann die SWR1 Hitparade über DAB Plus verfolgen ab dem 20. September. Stefan Blasius, herzlichen Dank,
3: sehr
0: der
3: gut.
0: Weinkonsul von Bingen bei uns hier in SWR1 Rheinland-Pfalz. Alles Gute.
3: Ja, vielen Dank für das tolle Programm auch immer. Gell? Tschüss.
0: Tschüss. 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

0: Elton John, Rocketman in SWR 1 Rheinland-Pfalz. So, und jetzt wird hier ein bisschen gespielt. Ja, Brettspiele sind doch echt eine feine Sache. Und zum Glück ja, muss man sagen, nicht tot zu kriegen. Sich mal einfach wieder zusammensetzen an einen Tisch mit der Familie oder auch mit Freunden und spielen. Ja, wann habt ihr das letzte Mal gemacht? Okay, bei mir ist es auch schon ein paar Tage her. Ja, aber man weiß ja, ne, Spielen fördert die Gemeinschaft und tut uns allen gut. Das hat sich auch Benjamin Burkhardt gedacht vom Verein Brett und Becher in Kandel. Und er eröffnet in einem Monat, Anfang Oktober, sogar ein Lokal, in dem gespielt werden darf. Ja, was macht für ihn die Faszination aus von Brettspielen?
1: Na, das ist natürlich auch dieses nostalgische Gefühl, dass man auch einfach etwas Richtiges in der Hand hat. Setz dich mit deinem Gegenüber zusammen, rede ein bisschen, also verbring eine gute Zeit und vor allem erlebe auch etwas zusammen.
0: Ja. Das kann man heute in einem Monat in Kandel. Da feiert das Spielelokal Eröffnung. Brett und Becher in Kandel. Da darf gespielt werden, die ganze Zeit. Von morgens bis abends. Ist das nicht schön?

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5: Am Donnerstag gleich mit Julian Lennon. Too late for goodbye. Außerdem Tasmin Archer. Und Sleeping Satellite. In der nächsten Stunde.
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6: Um 12 Uhr mit Susanne Kimmel. Guten Tag. Bundesaußenminister Wadefuhl befürchtet weiteren Schaden für die deutsch-russischen Beziehungen. Die Bundeswehr kehrt nach über 10 Jahren nach Speyer zurück. Das Wetter in Rheinland-Pfalz bewölkt, in der Pfalz teilweise Sonne bei 20 bis 27 Grad. Außenminister Wadefuhl bedauert die von der Regierung in Moskau angekündigte Schließung der Goethe-Institute in Russland. Das schade den Beziehungen beider Länder noch weiter, so der CDU-Politiker. Das Verhältnis zu den Menschen in Russland sei immer gut gewesen.
7: Das Problem ist in der Tat die russische Führung in der jetzigen Situation. Und ich möchte in dem Zusammenhang nochmal darauf hinweisen, dass die Schritte, die wir hier ergriffen haben und die Schließungen, die ich veranlasst habe, eine Reaktion gewesen sind auf vorheriges russisches Verhalten.
6: Russlands Außenminister Lavrov hatte die Schließung aller Goethe-Institute am Morgen angekündigt. Einzelheiten von ARD-Korrespondent Stefan Lack.
8: Dies sei eine Reaktion auf die von Deutschland angekündigte Schließung des russischen Hauses in Berlin. Die Bundesregierung hatte die Maßnahme verhängt, weil sie Moskau für den versuchten Anschlag mit einer Sprengstoffdrohne auf den Flughafen Leipzig verantwortlich macht. Die Arbeit der Goethe-Institute in Moskau, St. Petersburg und Nowosibirsk ist seit 2023 jedoch stark eingeschränkt. Heute konzentrieren sich die Institute vor allem auf Deutschkurse, die Unterstützung des Deutschunterrichts sowie die Fortbildung von Lehrkräften.
6: Der Angriff auf die Baustelle eines Rüstungsunternehmens in München dürfte aus Sicht des Bayerischen Landeskriminalamts ein versuchter Anschlag gewesen sein. Nach dem Vorfall in der vergangenen Nacht ermittelt man wegen eines politischen Hintergrunds, so ein Sprecher des LKA. Aus München ARD-Reporter Frank Jordan.
9: Ein Zeuge alarmierte gegen Mitternacht die Polizei, dass aus einem Auto heraus Brandsätze geworfen worden seien. Einer der Brandsätze zündete im Bereich von Baucontainern vor der Firmenzentrale von Rohde und Schwarz. Es entstand nur geringer Sachschaden, verletzt wurde niemand. Am Tatort fanden Einsatzkräfte einen weiteren Brandsatz, der nicht gezündet hatte. Bei der sofort eingeleiteten Fahndung nahmen Polizeibeamte 2 Tatverdächtige fest. Beide sind bulgarische Staatsangehörige.
6: Seniorenheime dürfen per Satellit empfangenes Fernseh- und Radioprogramme ohne Extralizenz in die Zimmer von Bewohnern weiterleiten. Das hat der Bundesgerichtshof entschieden und damit Klagen unter anderem der GEMA zurückgewiesen. Die Verwertungsgesellschaft hatte gegen ein Altersheim in Rheinland-Pfalz geklagt. Sie hatte argumentiert, dass der Heimbetreiber für die Weiterleitung über sein hauseigenes Kabelnetz Gebühren zahlen müsse, da sonst Urheberrechte verletzt würden. Jetzt weitere Themen aus Rheinland-Pfalz. Die Bundeswehr kommt nach über 10 Jahren zurück nach Speyer. Das hat die Stadt nach monatelangen Verhandlungen bekannt gegeben. Noch in diesem Monat sollen demnach eine Vereinbarung zum Wiedereinzug in die Kurpfalz-Kaserne unterschrieben werden. SWR-Reporterin Jessica Zischi.
10: Erst wenn die Vereinbarung unterzeichnet ist, werde klar sein, wann genau die Bundeswehr zurückkehrt, teilte die Stadt weiter mit. Eigentlich wollte die Stadt das Gelände in Speyer-Nord kaufen und dort Wohnungen bauen. Das ist jetzt aber nicht mehr möglich. Die Stadt habe aber trotzdem ihre Interessen in die weiteren Planungen einbringen können. Auf dem Gelände der ehemaligen Bundeswehrkaserne sind aktuell noch Geflüchtete untergebracht. Der Mietvertrag läuft noch bis Ende des Jahres.
6: Unbekannte haben in Landau eine große Menge Weintrauben gestohlen. In einem Vingert sind laut Polizei 6.400 Quadratmeter abgeerntet worden, vermutlich mit einer Erntemaschine. Der Schaden beläuft sich auf rund 8.000 Euro. Die Traubendiebe haben demnach schon Ende August zugeschlagen. Die Polizei hat den Fall aber erst heute öffentlich gemacht und bittet mögliche Zeugen um Hinweise. 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
11: Mit Uschi Mattes in der Verkehrsredaktion.
12: Hallo auf die Straßen, geht los auf der A3 Köln Richtung Frankfurt, zwischen Dreieck Dernbach und Montabaur, 4 Kilometer stockender Verkehr. Die A5 Basel Richtung Karlsruhe, zwischen Rastatt Nord und Karlsruhe Süd, 4 Kilometer stockender Verkehr. Wir haben auch eine Baustelle hier. Ja, hörst du mich gerade, noch? Ja. Hörst du mich noch, Frank? Ja, das ist gut. Ich hoffe, ihr hört mich auch noch da draußen. Ich habe nämlich jetzt auch eine Baustelle, nicht nur hier im SWR, sondern auch auf der A5 Frankfurt Richtung Karlsruhe. Und zwar im Dreieck Karlsruhe auf der Überleitung zur A8 Richtung Stuttgart. Und dadurch gibt es 2 Kilometer Stau. Dann haben wir noch die A67 Mannheim Richtung Darmstadt. Zwischen Lorsch und Gernsheim 3 Kilometer stockender Verkehr wegen der Grünpflege. Allen unterwegs, gute Fahrt.
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11: Viele Wolken, zwischendurch ein bisschen Regen möglich. Richtung Pfalz, da scheint auch öfters die Sonne. 20 bis maximal 27 Grad. Der SWR1 Wettertrend. Morgen ein Mix aus Sonne und Wolken wird wärmer. Bis 31 Grad sind dann möglich. Auch das Wochenende meist freundlich für alle und häufig Sonnenschein.
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11: Am Donnerstag mit Frank Jentscher. Hallo. Jetzt einen guten Start in Richtung Mittagspause mit Julian Lennon und Too Late for Goodbyes.
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0: Es wäre ein kleiner Pfalz am Donnerstag. Anschläge und Sabotageangriffe auf Stromumspannwerke oder Unternehmen. Ja, gerade häufen sich die Meldungen. Allerdings ist auch schon länger klar, dass wir uns besser schützen müssen. Im März ist dazu sogar das sogenannte Kritis-Dachgesetz in Kraft getreten. Und das soll helfen, die kritische Infrastruktur besser gegen Angriffe zu wappnen. SWR1 Berlin-Korrespondentin Birte Sönigsen. Ja, kritische Infrastruktur, was fällt da alles drunter?
1: Da geht es zum Beispiel um Energieversorger, um Wasserwerke, um Banken, um Krankenhäuser oder Telekommunikationsanbieter. Die Unternehmen haben durch das Gesetz zum ersten Mal bundesweite Vorgaben bekommen, die sie erfüllen müssen, um sich eben vor Angriffen zu schützen oder vor Sabotage. Vorher haben die Betreiber weitgehend selbst entschieden, wie viel Geld und wie viel Personal sie investieren, um ihre Anlagen zu schützen.
0: Ja, wie soll das funktionieren?
1: Betreiber von kritischer Infrastruktur, die müssen Pläne machen, wie sie ihre Anlagen schützen wollen. Sie müssen regelmäßig Risikoanalysen vornehmen und die Pläne updaten. Da geht es darum, die Betriebe vor Anschlägen, vor Sabotage zu schützen. Aber zum Beispiel auch darum, sie an die Folgen des Klimawandels anzupassen. Wie das passieren soll, da gibt es ganz unterschiedliche Möglichkeiten. Zum Beispiel könnte es für manche Betriebe nötig werden, Zäune zu bauen oder Wachpersonal einzustellen, um Anlagen vor Sabotage zu schützen. Bei manchen Unternehmen geht es darum, eine Notstromversorgung sicherzustellen oder auch dafür zu sorgen, wenn es zu einem Stromausfall kommt, dass dann auch weiter kommuniziert werden kann, dass Internet und Telefon dann weiter funktionieren.
0: Außerdem soll es auch eine Meldepflicht geben. Warum ist die wichtig?
1: Bislang wusste der Bund oft nichts von den Vorfällen, denn längst nicht alle werden öffentlich bekannt. Und dadurch konnten dann andere Unternehmen zum Beispiel auch schlechter gewarnt werden. Das soll sich jetzt ändern. Der Bund soll mit diesem Gesetz eben erstmals einen Überblick bekommen.
0: Tja, wir haben also bereits ein Gesetz, mit dem solche Vorfälle wie an Stromanlagen künftig erschwert werden sollen. Allerdings müssen die Unternehmen und Betreiber erst bis 2030 die Vorgaben umsetzen.
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0: SWR 1 Rheinland-Pfalz, da brennt's auf der A61, Uschi.
1: Ja genau, und zwar auf der A61 Ludwigshafen Richtung Koblenz. Bitte zwischen Alzey und Kreuz Alzey unbedingt vorsichtig fahren, da brennt ein Fahrzeug.

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5: Und wir haben eine neue Gefahrenstelle, Uschi Mattes.
6: Fahrt bitte vorsichtig auf der A61 Ludwigshafen Richtung Koblenz. Zwischen Bornheim und Gau-Bickelheim ist eine ungesicherte Unfallstelle auf der linken Spur.

0: Hier ist For Fears, Everybody Wants to Rule the World aus den 80ern. Eine Minute nach halb eins.
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0: Die Nachrichten mit Susanne Kimmel.
2: Guten Tag. Die rheinland-pfälzische Bildungsministerin Eiling-Hüttig will am Nachmittag im Landtagsausschuss berichten, wie es mit der Carolina Burger Realschule Plus in Ludwigshafen weitergeht. An der Schule gibt es unter anderem Probleme mit Gewalt. SWR-Reporter Heiko Wirz, du stehst in Kontakt mit der Elternvertretung. Was erwarten die Eltern?
3: Die Eltern erwarten vor allem Transparenz und einen konkreten Plan für das weitere Vorgehen. Das hat mir die Regionalelternsprecherin Justina Winkler geschrieben. Ziel müsse sein, so die Elternvertreterin, dass die Carolina Burger Realschule Plus wieder ein Ort ist, an dem Kinder und Jugendliche sicher und ohne Angst lernen und Lehrkräfte unter verlässlichen Bedingungen arbeiten können. Die Ludwigshafener Schule ist seit Monaten in den Schlagzeilen, unter anderem wegen Gewalt, Reizgasattacken und Feueralarmen, die immer wieder grundlos ausgelöst werden.
2: In Mainz kommt es heute Abend aufgrund des Firmenlaufs zu Verkehrsbehinderungen. Denn die rund 5 Kilometer lange Strecke führt komplett durch die Innenstadt. Rund 12.000 Läufer sind nach Angaben der Veranstalter dabei. Das Neueste aus Deutschland und der Welt. Bundesaußenminister Wadephul bedauert die von Russland angekündigte Schließung der Goethe-Institute. Der CDU-Politiker hat gesagt, das schade den Beziehungen beider Länder noch weiter. Die Schließung sei auch nicht gerechtfertigt, weil die Bundesregierung mit der Schließung des russischen Hauses in Berlin auf einen Angriff Russlands reagiere, so Wadephul. Deutschland macht Moskau für den Anschlagsversuch auf den Flughafen Leipzig-Halle verantwortlich. In den kommenden Tagen ziehen wieder hunderttausende Kraniche in der typischen V-Formation nach Süden. Wegen des Klimawandels hat sich dieser Vogelzug aber inzwischen wesentlich verändert. Vogelkundler berichten, die Kraniche seien inzwischen keine Langstreckenflieger mehr. Weil die Winter milder seien, fliegen die Kraniche nicht mehr bis Spanien, sondern Richtung Frankreich oder sie bleiben gleich in Deutschland. Noch mehr Nachrichten auf swraktuell.de.
0: Und da geht's wieder auf die Straßen. Uschi Mattes in der Verkehrsredaktion.
4: Hallo, geht los mit der A3 Köln Richtung Frankfurt. Zwischen Dreieck Dernbach und Montabaur 4 Kilometer stockender Verkehr. Klingt relativ lang, da seid ihr aber schnell durch in 10 Minuten. Die A5 Basel Richtung Karlsruhe. Zwischen Rastatt Nord und Karlsruhe Süd auch 4 Kilometer stockend. Die A5 Frankfurt Richtung Karlsruhe. Im Dreieck Karlsruhe auf der Überleitung zur A8 Richtung Stuttgart ist eine Baustelle, dadurch 3 Kilometer Stau. Und die A67 Mannheim Richtung Darmstadt. Zwischen Lorsch und Gernsheim 3 Kilometer stockender Verkehr wegen der Grünpflege. Fahrt bitte vorsichtig und kommt gut an.
0: Das Wetter für Rheinland-Pfalz. Wolken, etwas Regen heute am freundlichsten Richtung Pfalz. Werte zwischen 20 und 27 Grad. Der SWR1 Wettertrend. Morgen ebenfalls ein Mix aus Sonne und Wolken, wird aber wärmer. Bis 31 Grad sind dann drin. Das Wochenende insgesamt wird freundlich mit häufig Sonnenschein. Und wir sind hier gleich on fire. Ja, so heißt unser neues Hitparadenspiel, dass wir mit den Freiwilligen Feuerwehren in Rheinland-Pfalz spielen und die können natürlich was gewinnen. Gleich spielen hier die Feuerwehren von Einöllen im Kreis Kusel und Berg Langenbach aus dem Kreis Birkenfeld gegeneinander. In ein paar Minuten geht's hier los.
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0: Stevie Wonder, Master Blaster in SWR 1 Rheinland-Pfalz. Und jetzt gibt's ein neues Spiel vor der SWR 1 Hitparade.
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0: Das heißt, hier treten freiwillige Feuerwehren aus Rheinland-Pfalz gegeneinander an. Und die können dann bei uns Geld gewinnen. Heute geht es um 300 Euro immerhin, den Tagessieg und am Ende der Aktion um den Finalpreis für eine der Feuerwehren in Höhe von 3.000 Euro. 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Einöllen im Kreis Kusel spielt jetzt hier gegen Berg Langenbach im Kreis Birkenfeld. Und wir starten bei der Freiwilligen Feuerwehr aus Einöllen mit SWR1-Kollegin Claudia Diek. Die hat Christoph Presser bei sich, den stellvertretenden Wehrleiter.
3: Es war heiß, es war trocken. Wie fällt euer Sommer aus?
4: Also unser Sommer war Gott sei Dank nett geprägt von vielen Flächenbränden. Und somit hatte ich mir relativ entspannter Sommer. Aber drumherum, die Nachbarwehre hat auch wirklich viel zu tun. Und ja, es hat sich bei uns Gott sei Dank noch in Grenze gehalten. Woanders war es schlimmer.
3: Und musstet ihr dann auch unterstützen?
4: Wir haben auch unterstützt. Wir sind ja Teil aus einer Ausrückegemeinschaft von drei Ortswehren. Und hier unterstützen wir uns natürlich gegenseitig. Und das funktioniert auch sehr gut.
3: Was würdest du denn sagen, wie musikalisch ist denn die Freiwillige Feuerwehr hier im Ort?
4: Das finden wir jetzt am besten raus.
3: Mich würde noch interessieren, was sind denn eure Instrumente?
4: Ja, wir haben hier verschiedene Dinge ausprobiert. Wir nehmen die Brandplatschen, wir nehmen einen Säbelsägekoffer mit Gummihammer, Kupplungsstücke von verschiedenen B-Schläuchen und C-Schläuchen, sowie das Feuerwehrfahrzeug nehmen wir auch mit unseren Laderaumabdeckungen. Eine gute Mischung.
3: Also Laderaumabdeckungen, das sind quasi Rollläden?
4: Die Alu-Rollläden von unserem Feuerwehrfahrzeug.
3: Und wozu braucht man diese wie Patschen?
4: Die Brandplatschen. Die Brandplatschen waren jetzt den Sommer auch sehr aktuell im Gebrauch wegen den ganzen Flächenbränden, um entstehende Flächenbränden im Keim zu ersticken bzw. auszuschlagen, um das Aufflammen eines Flächenbrandes zu verhindern.
3: Ein bisschen so wie so ein platter Rechen, oder?
4: Der Fächer für Männer.
3: Das ist der Fächer für Männer oder der Wischmopp für Männer. Ja, sehr gut. Okay. 2, 3, 4.
4: Ganz gut fürs erste Mal. Vielleicht nehmen wir das auch ins Übungsprogramm auf. Vielleicht gar nicht so verkehrt.
3: Fürs nächste Feuerwehrfest.
4: Fürs nächste Feuerwehrfest, fürs nächste Maifest, für die nächste Übung, egal was.
0: Ja, und das ist die Herausforderung, We Will Rock You zu spielen mit allem, was geht. Die Freiwillige Feuerwehr von Einöllen. Schon mal eine sehr schöne Variante von We Will Rock You. Und gleich hören wir uns mal

0: an, wie das die Freiwillige Feuerwehr von Berglangenbach so hinbekommt. Und dann sollt ihr entscheiden, wer es besser gemacht hat.
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2: So ist es. Freiwillige Feuerwehren, die rocken hier gegeneinander heute. Und zwar We Will Rock You soll gespielt werden mit wirklich allem, was geht, was die Mannschaftsmagen so hergeben. Vorhin waren wir gerade in Einöllen und jetzt geht's nach Berglangenbach im Kreis Birkenfeld. Und da ist SWR1-Kollege Thorsten Buschmann. Da war auch einiges los. Ihr konntet deshalb gar nicht vor dem Feuerwehrgerätehaus stehen, Thorsten.
3: Wir stehen vor der Markthalle, weil da einfach so irre viele Menschen sind. Kann man euch mal kurz hören? Die wollen nämlich ihre Feuerwehr anfeuern und Armin Schneider von der Feuerwehr ist auch jetzt neben mir. Und was ist denn das Besondere an eurer Feuerwehr? Allein, dass ihr so viele Leute hierher gelockt habt, ne?
4: Naja, wir sind schon eine coole Truppe. Also wir haben 22 Aktive, wir haben eine Jugendfeuerwehr, wir haben eine Bambini-Gruppe, die super stark sind. Wir engagieren uns im Ort, wir helfen bei allen Festen mit. Wir machen auch mal eine Kloßaktion mit gefüllten Klößen, dann geht es nochmal 400 gefüllte Klöße und ja, wir sind einfach eine geile Truppe.
3: Und die verteilt ihr dann einfach überall hin?
4: Nö, die dürfen die Leute bei uns kaufen.
3: Das ist eine gute Taktik. Aber ihr wollt ja jetzt auch die Feuerwehr anders noch finanziell unterstützen. Genau. Vielleicht gewinnt er ja die 300 Euro oder die 3000 Euro, je nachdem. Das steht ja alles noch offen. Von euch wollen wir jetzt einfach nur We Will Rock You hören. Und wir sind gespannt, wie ihr das macht. 30 Sekunden geben wir euch Zeit. Bitteschön.

0: So, und da haben wir die 30 Sekunden rum. Und ihr habt das ja richtig gut aufgebaut hier nacheinander. Das wurde ja immer mehr, da kam auch die Tür mit dazu. Kriegen wir nochmal einen riesen Applaus für alle, die mitgemacht haben. Sehr schön. Und jetzt kann natürlich abgestimmt werden. Und wir sind gespannt, wer am Schluss gewinnt. Vielen Dank.
1: Ja, und das waren wirklich zwei sehr bemerkenswerte Versionen von We Will Rock You. Und jetzt seid ihr dran. Welche hat euch denn besser gefallen? Das sollt ihr entscheiden im SW1 WhatsApp-Kanal. Da seht ihr auch die Videos der beiden Feuerwehren und wie die sich da ins Zeug gelegt haben. Und ihr könnt heute noch bis 17 Uhr abstimmen. Und es geht heute um den Tagessieg in Höhe von 300 €.
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12: Am Donnerstag und gleich mit Ace of Base und The Sign. Und den... Traveling Wilburys und Handle with Care. In der nächsten Stunde.
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13: Um 13 Uhr mit Susanne Kemmel. Guten Tag. Der Bundesgerichtshof gibt einem Seniorenheim in Rheinland-Pfalz im Streit mit der GEMA recht. Die Lufthansa schließt in Frankfurt ihren Check-in-Schalter für Bahnreisende. Das Wetter in Rheinland-Pfalz bewölkt, in der Pfalz teils Sonne bei 20 bis 27 Grad. Seniorenheime, die Rundfunkprogramme per Satellit empfangen, dürfen diese an ihre Heimbewohner weiterleiten. Und dafür fallen dann keine zusätzlichen GEMA-Gebühren an. Das hat der Bundesgerichtshof heute entschieden. Aus der SWR-Rechtsredaktion Max Bauer.
14: Die GEMA hatte ein Seniorenheim aus Rheinland-Pfalz verklagt. Denn Radio- und Fernsehprogramme wurden dort über Satelliten empfangen und anschließend über ein Kabelsystem in die Zimmer der einzelnen Senioren weitergeleitet. Die GEMA meinte, dies sei eine nach dem Urheberrecht öffentliche Wiedergabe, für die man zahlen müsste. Der Bundesgerichtshof sah das jetzt anders. Die Bewohner des Heims sind gerade kein neues Publikum, sondern wurden von Anfang an bei der Ausstrahlung von Radio- und Fernsehsendungen mit eingeplant. Und dafür fallen keine zusätzlichen Gebühren an. Der Bundesgerichtshof ist damit dem Urteil des Europäischen Gerichtshofs von April dieses Jahres gefolgt.
13: Außenminister Wadefuhl bedauert die von Russland angekündigte Schließung der Goethe-Institute. Beim Treffen des sogenannten Weimarer Dreiecks mit Frankreich und Polen hat der CDU-Politiker gesagt, die Schließung schade den deutsch-russischen Beziehungen zusätzlich. Aus dem ARD-Hauptstadtstudio Nicole Markwald.
15: Das Goethe-Institut habe auch in Russland eine wichtige Funktion als Kulturbrücke übernommen. Deutschland sei immer bereit für einen Dialog, unter der Voraussetzung, dass Russland den Krieg in der Ukraine beende und Attacken jeder Art unterlasse, erklärte der Bundesaußenminister. Mit seinem französischen und polnischen Amtskollegen betonte er den Wert des regelmäßigen Austauschs. Die drei Länder seien Freunde, Partner und Alliierte im Herzen Europas. Anlass des Treffens war der 35. Geburtstag des Weimarer Dreiecks.
13: Die Lufthansa schließt am Drehkreuz Frankfurt ihren Check-in-Schalter für Bahnreisende. Der sogenannte Air-Rail-Terminal zwischen Fernbahnhof und Flughafen wird demnach zum 26. Oktober dicht gemacht. Lufthansa-Passagiere, die ihren Flug zusammen mit einer Bahnfahrt buchen, können ihr Gepäck bislang ganz in der Nähe der Ferngleise aufgeben, statt es bis zu den weiter entfernten Terminals schleppen zu müssen. Diesen Service gibt es in Zukunft nicht mehr, mit der Begründung, dass so Personal gezielt an anderer Stelle eingesetzt werden könne. Das Neueste aus Rheinland-Pfalz. Eine Woche vor dem nächsten Warntag ruft das Landesamt für Brand- und Katastrophenschutz dazu auf, sich mit den Abläufen vertraut zu machen. Es sei wichtig zu wissen, wie der jeweilige Wohnort im Ernstfall warnt. Denn das sei von Kommune zu Kommune oft unterschiedlich. Zum Beispiel könnten Sirenen oder Lautsprecherfahrzeuge zum Einsatz kommen. Die Probewarnung wird nächsten Donnerstag gegen 11 Uhr ausgelöst. Mehr Nachrichten aus Rheinland-Pfalz gibt's auf swraktuell.de.
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12: Mit Uschi Mattes in der Verkehrsredaktion.
16: Schönen guten Tag, wir haben die A3 Köln Richtung Frankfurt zwischen Dreieck Dernbach und Montabaur wegen der Baustelle 5 Kilometer. Stau heißt für euch 20 Minuten plus. Die A5 Basel Richtung Karlsruhe. Zwischen Rastatt Nord und Karlsruhe Süd ist eine Baustelle, dort 5 Kilometer stockender Verkehr. A5 Frankfurt Richtung Karlsruhe, zwischen Karlsruhe-Durlach und dem Dreieck Karlsruhe 3 Kilometer Stau wegen einer Baustelle. Und auf der Überleitung zur A8 Richtung Richtung Stuttgart klemmt es dann auch gleich wegen der nächsten Baustelle, heißt für euch eine Viertelstunde plus. Dann die A67, Mannheim Richtung Darmstadt zwischen Lorsch und Gernsheim, 3 Kilometer stockender Verkehr wegen der Grünpflege. Allen unterwegs, gute Fahrt.
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12: Heute mit vielen Wolken, bisschen Regen zwischendurch, hier und da freundlicher Richtung Pfalz, da ist auch die Sonne am Start, 20 bis 27 Grad. Der SWR1 Wettertrend morgen, Mix aus Sonne und Wolken, es wird wärmer bis 31 Grad, das Wochenende insgesamt freundlich mit viel Sonnenschein.
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12: Am Donnerstag mit Frank Jentsche, hallo. Und wir schauen gleich wieder durch das SWR1 Hitparaden-Schlüsselloch. Und das geht so, ihr nennt mir einfach eine Zahl zwischen 50 und 2000. Und ich schaue danach, was da im Augenblick für ein Titel platziert ist in der SWR1 Hitparade. Das ändert sich ja ständig, weil da jede Minute neue Stimmen dazukommen. Also WhatsApp schicken an die 06131 92 93 94 95. Ich hätte gerne eine Zahl zwischen 50 und 2000. Der Hitspion ist wieder unterwegs. In einer halben Stunde wissen wir dann mehr.
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0: SWR 1 Rheinland-Pfalz am Donnerstag. Ja, die letzten beiden Jahre waren für Wildschweine geradezu paradiesisch. Die haben sich stark vermehrt, weil es in den Wäldern viel zu fressen gab. Aber jetzt durch die Dürre in den vergangenen Wochen, da sieht das jetzt ganz anders aus. In Idar-Oberstein zum Beispiel führt das dazu, dass die Wildschweine auch schon mal durch die Wohngebiete ziehen. SWR 1 Rheinland-Pfalz-Reporter Maximilian Storr.
1: Bei Roman Schmidtgall sind die Wildschweine in den vergangenen Wochen zu Stammgästen geworden.
2: Dieses Jahr ist es wirklich viel extremer als letztes Jahr. Ich habe ziemlich wenig Mutterboden und Wiese. Und selbst auf den 10 Quadratmetern, die ich habe, kommen die. Und natürlich sieht man auch von meinem Balkon aus, dass die einfach auf der Straße rumlaufen. Und da sorgt man sich natürlich, wenn man gerade mit der Tochter vielleicht Fahrrad fährt.
1: Der Idar-Obersteiner CDU-Kommunalpolitiker und Jäger Frederik Grüneberg kennt das Problem ebenfalls. Die Wildschweine graben regelmäßig seinen Garten um. Zuletzt wollte seine Frau morgens nur kurz mit dem Hund in den Garten.
3: Und dann habe ich nur gehört, wie meine Frau schnell die Terrassentür nochmal zugeschlagen hat. Er hat gesagt, die Sauen stehen auf der Terrasse. Da hatten wir wieder 12 Stück Schwarzwild bei uns im Garten.
1: Dass die Tiere in die Siedlungen strömen, ist für den Idar-Obersteiner Revierförster Christian Sanders nicht verwunderlich.
4: Das ist darin begründet, dass in vielen Gärten ein leichtes Nahrungsangebot verfügbar ist. Sprich Regenwürmer, Mäuse oder auch vielleicht mal ein Komposthaufen ist wie ein Buffet für die Sauen.
1: Ein Lösungsansatz sei, das Buffet für die Tiere abzuräumen, also etwa Fallobst aus dem Garten zu nehmen. Auch die Jagd im Ort kann ein Ansatz sein. Sie ist allerdings nur unter sehr strengen Auflagen und mit einer Sondergenehmigung möglich, sagt der Wildbiologe Ulf Hohmann.
5: Das hat dann mehr so einen Verkrämungseffekt, dass die Tiere dann merken, okay, hier werden sie beschossen, das ein oder andere Tier wird entnommen. Man darf sich da nur nicht so viel von versprechen. Wildschweine sind sehr schlau, die kommen dann unter Umständen einfach beim Nachbargrundstück oder einfach 5 Wochen später wieder.
1: Auch wenn Wildschweine grundsätzlich nicht auf Angriffe gegen Menschen aus sind, müsse das Problem frühzeitig angegangen werden, sagt Hohmann. Sonst könnten sie zum festen Stadtbild gehören und ihre Scheu verlieren. Die Stadt Idar-Oberstein will deshalb eine Taskforce gründen, um Lösungen zu suchen und Anwohner zu unterstützen.
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0: Eine Minute vor zwei.
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0: Die Nachrichten mit Susanne Kimmel.
2: Guten Tag. Die Schulaufsichtsbehörde ADD beschäftigt sich mit schweren Vorwürfen gegen einen Lehrer in Alzey. Die Rheinpfalz hatte zuerst darüber berichtet. Demnach geht es mutmaßlich um Rassismus und sexuelle Belästigung. SWR-Reporterin Sarina Fischer, was ist an diesen Vorwürfen dran?
3: Das ist schwer einzuschätzen. Die Zeitung zitiert aus einem Beschwerdebrief von Eltern einer 7. Klasse an dem Alzeyer Gymnasium. Demnach soll der Lehrer in dieser Klasse einzelne Kinder rassistisch beleidigt haben. Und er soll sich selbst in den Schritt gefasst und eine unpassende Bemerkung dazu gemacht haben. Manche Kinder hätten außerdem von einem Hitlergruß berichtet. Die Schulaufsichtsbehörde will sich zu den Vorwürfen im Detail nicht äußern und verweist auf ihre Verschwiegenheitspflicht in Personalangelegenheiten. Auch die Schule selbst wollte auf SWR-Anfrage nichts dazu sagen. Sie würden die Sache aber sehr ernst nehmen, so die ADD, und sie würden daran arbeiten, das aufzuklären.
2: Unbekannte haben in Landau eine große Menge Weintrauben gestohlen. In einem Vingert sind laut Polizei 6.400 Quadratmeter abgeerntet worden, vermutlich mit einer Erntemaschine. Der Schaden beläuft sich auf rund 8.000 Euro. Zu den Nachrichten aus Deutschland. Entschuldigung. Seniorenheime dürfen per Satellit empfangene TV- und Radioprogramme in Zukunft ohne extra Lizenz in die Zimmer von Bewohnern weiterleiten. Das hat der Bundesgerichtshof in Karlsruhe entschieden und folgte damit einem Urteil des Europäischen Gerichtshofs vom April. Geklagt hatte die GEMA und zwar gegen ein Altersheim im pfälzischen Dahn. Die Verwertungsgesellschaft hatte argumentiert, dass der Heimbetreiber für die Weiterleitung über sein hauseigenes Kabelnetz Gebühren zahlen müsse, weil sonst das Urheberrecht verletzt werde. Noch mehr Nachrichten gibt's auf swraktuell.de.
0: Und wir schauen auf die Straßen. A3 Köln Richtung Frankfurt zwischen Dreieck Dernbach und Montabaur. 4 Kilometer stockender Verkehr. Deshalb staut es sich auch zurück auf die A48. Die A5 Basel in Richtung Karlsruhe zwischen Rastatt Nord und Karlsruhe Süd. Eine Baustelle hier auf der rechten Spur, 4 Kilometer stockend. A5 Frankfurt Richtung Karlsruhe zwischen Karlsruhe Nord und Karlsruhe Mitte. Defekter Pkw auf der rechten Spur, 2 Kilometer Stau. Dann die A5 Frankfurt Richtung Karlsruhe zwischen Karlsruhe Durlach und Dreieck Karlsruhe, 3 Kilometer Stau. Und zwar wegen der Baustelle auf der A8 direkt hinter dem Dreieck Karlsruhe. Und deshalb staut es sich auch aus Richtung Süden auf der Überleitung zur A8. Wer die A5 geradeaus durchfahren möchte, am besten links halten. Dann die A61 Ludwigshafen Richtung Koblenz zwischen Bornheim und Gau-Bickelheim. Unfall auf der linken Spur, 2 Kilometer Stau. Dann noch die A67 Mannheim Richtung Darmstadt zwischen Lorsch und Gernsheim. 3 Kilometer stockend wegen Grünpflege. Gut und sichere Fahrt. Ja, viele Wolken heute unterwegs, wenig Sonne am freundlichsten in der Pfalz. Da ist die Sonne immer wieder dabei, 20 bis 27 Grad. Der SWR1 Wettertrend, morgen Sonne und Wolken im Wechsel, wird wärmer bis 31 Grad. Am Wochenende auch meist freundlich mit viel Sonnenschein. So, und wir machen gleich wieder den Hitparaden-Spion. Yeah, und wir schauen, was sich da aktuell gerade in der Hitparade tut. Das heißt, gleich klingelt wieder irgendwo ein Telefon und dann hätte ich gerne eine Zahl zwischen 50 und 2000. Ja, und dann schauen wir mal, welcher Titel sich da im Augenblick platziert hat.

0: Donnerstagnachmittag, 20 vor 2. Und jetzt wird wieder ein bisschen spioniert.
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0: Genau, das heißt, wir schauen jetzt durch das Schlüsselloch bei der S1 Hitparade und machen hier den Hitspion für euch. Und ihr konntet mir ja eine Zahl zwischen 50 und 2000 nennen. Und ich habe gesagt, ja, ich schaue danach, welcher Titel da gerade platziert ist. Am Telefon ist Petra Heyer aus Köln. Hallo Petra. Oh, falscher Knopf. So, jetzt habe ich dich, Petra.
2: Ja, jetzt bin ich dran. Ja, hallo.
0: Ja, du hast geschrieben, mir gefällt die Zahl 1042 sehr gut, denn die 42 ist die Antwort auf alles.
2: Genau, das fand ich so super, weil Douglas Adams, das in seinem Roman, ne, das war ja Per Anhalter durch die Galaxis, dann auch als wirklich die Zahl, die ihm so gefiel, dann geschrieben hat.
0: Das ist eine sehr schöne Begründung, finde ich. Und jetzt gucken wir mal, ob die 1042 dir Glück bringt. Ich öffne hier ganz vorsichtig den Hitparaden-Tresor. Oh, ist eine schwere Tür, Petra. Und auf Platz 42, da stehen, oh, die Scorpions mit Holiday.
2: Okay.
0: Ja, ist das was
2: super
0: für dich?
2: Ja, sicher.
0: Was ist so dein persönlicher Musikgeschmack?
2: Ja, ich wäre ja dann eher für La Mer von Charles Rignon oder ja, die französische Musik, aber auch die Rockmusik und Queen, dass das auch mal in laut sein.
0: Sehr schön, bunt gemischt. Petra Heyer aus Köln, vielen Dank fürs Mitspielen. Hier kommt Platz 1042. Da stehen im Augenblick die Scorpions mit Holiday. Aber das kann in 5 Minuten schon wieder ganz anders aussehen. Denn wer jetzt mit abstimmt, der bestimmt die Hitparade. 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Petra, Grüße nach Köln. Tschüss.
2: Ja, danke schön. Tschüss.
0: Hier sind die Scorpions und Holiday.

0: 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Vor und nach dem Regen trocken.
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2: Bei der Wettervorhersage weiß heutzutage im Freundeskreis jeder immer alles besser.
3: Nee, meine App sagt Schauer ab 15.10 Uhr.
2: Selbst wenn es draußen in Strömen regnet, sagen die...
4: Nee, laut App scheint aktuell aber draußen die Sonne. Das müsste auch stimmen.
2: In Wahrheit ist es aber sowieso egal, wie das Wetter ist. Entscheidend ist doch, wie wir damit umgehen. 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
2: Und wenn es dann frischer wird und ein bisschen windig?
5: Nee, da tränen mir immer die Augen.
2: Zum Glück gibt's aber auch in jedem Freundeskreis diesen einen ganz harten Typen. Der trägt immer kurze Hose, T-Shirt und so Plastiklatschen und steht bei Regen, bei Wind und im Winter bei Minusgraden draußen und sagt:
6: Oh, herrlich, oder? Und wir müssen echt mal wieder grillen.
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13: Und wir haben eine neue Gefahrenstelle, Uschi.
14: Fahrt bitte vorsichtig auf der A66 Frankfurt Richtung Wiesbaden. Zwischen Frankfurt-Salzheim und dem Krifteller Dreieck ist ein Radfahrer auf der Fahrbahn. Da bitte besonders aufpassen.
13: Komplette Übersicht gleich und gleich auch Steffi Fitt im Studio.
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15: Um 14 Uhr mit Susanne Kemmel. Guten Tag. Die deutsche Wirtschaft dürfte sich in diesem Jahr aus Sicht von Experten deutlich erholen. Die Bundeswehr kehrt nach jahrelangen Verhandlungen nach Speyer zurück. Das Wetter in Rheinland-Pfalz bewölkt, in der Pfalz teilweise Sonne bei 20 bis 27 Grad. Mehrere Wirtschaftsforscher haben ihre Konjunkturprognosen für Deutschland deutlich angehoben. Sowohl das Münchner IFO-Institut als auch das Kieler Institut für Weltwirtschaft erwarten demnach für dieses Jahr ein stärkeres Wachstum als bisher angenommen. Aus München, Christine Bergmann.
16: Mit der deutschen Wirtschaft geht es aufwärts, und zwar deutlich. Für dieses Jahr rechnet das IFO-Institut mit einem Wachstum von 1,4%. In der letzten Prognose im Sommer hatten sie nur ein Wachstum von 0,8% vorhergesagt. Im nächsten Jahr soll die Wirtschaftsleistung noch einmal um 1,2% steigen. Das Wachstum wird vor allem von zwei Faktoren angetrieben, den staatlichen Investitionen und einer steigenden Nachfrage aus dem Ausland, vor allem aus EU-Ländern und den USA.
15: Seniorenheime, die Rundfunkprogramme per Satellit empfangen, dürfen diese an ihre Heimbewohner weiterleiten. Und dafür fallen dann keine zusätzlichen GEMA-Gebühren an. Das hat der Bundesgerichtshof heute entschieden. Aus der SWR-Rechtsredaktion Max Bauer.
17: Die GEMA hatte ein Seniorenheim aus Rheinland-Pfalz verklagt. Denn Radio- und Fernsehprogramme wurden dort über Satelliten empfangen und anschließend über ein Kabelsystem in die Zimmer der einzelnen Senioren weitergeleitet. Die GEMA meinte, dies sei eine nach dem Urheberrecht öffentliche Wiedergabe, für die man zahlen müsste. Der Bundesgerichtshof sah das jetzt anders. Die Bewohner des Heims sind gerade kein neues Publikum, sondern wurden von Anfang an bei der Ausstrahlung von Radio- und Fernsehsendungen mit eingeplant. Und dafür fallen keine zusätzlichen Gebühren an. Der Bundesgerichtshof ist damit dem Urteil des Europäischen Gerichtshofs von April dieses Jahres gefolgt.
15: In Karlsruhe hat die Polizei einen größeren Einsatz in der Innenstadt beendet. Beamte konnten einen 24-Jährigen in einem Hinterhof widerstandslos festnehmen. Der Mann hatte sich vorher in einem Haus verschanzt. Dort soll er im Streit eine Frau verletzt haben. Das Neueste aus Rheinland-Pfalz. Die Bundeswehr kehrt nach mehr als 10 Jahren nach Speyer in die Kurpfalz-Kaserne zurück. Wie die Stadt mitteilt, soll eine entsprechende Vereinbarung demnächst unterschrieben werden. Zuvor war monatelang über eine Rückkehr der Bundeswehr verhandelt worden. In der Kurpfalz-Kaserne ist momentan noch eine Aufnahmeeinrichtung des Landes für Asylbewerber untergebracht. Die Stadt Mainz hat die Mini-Pressenmesse im kommenden Jahr abgesagt. Als Grund dafür nennt sie den Spardruck. Die Messe in der Rheingoldhalle gibt es seit 1970. Sie gilt als die größte Ausstellung für kleine Verlage in Europa. Ob die Messe nach der Pause im kommenden Jahr eine Zukunft haben wird, ist laut Stadt offen. Noch mehr Nachrichten gibt's auf swraktuell.de.
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4: Zuschi Mattes auf die Straßen.
18: Hallo, geht los auf der A5 Frankfurt Richtung Karlsruhe. Im Dreier Karlsruhe 2 Kilometer Stau wegen der Baustelle auf der A8 direkt hinter dem Dreier Karlsruhe. Dadurch staut sich dann auch nochmal aus Richtung Süden auf der Überleitung zur A8. Und wenn ihr die A5 geradeaus durchfahren wollt, am besten links halten. Bei mir wird auch gebaut, ihr hört's. Die A6 Mannheim Richtung Saarbrücken zwischen Dreier Kaiserslautern und Kaiserslautern West wird die Fahrbahn neu gemacht. 2 Kilometer Stau und einen Rückstau gibt's auch noch auf die A63. Und dann haben wir noch die A61 Ludwigshafen Richtung Koblenz zwischen Bornheim und Gau-Bickelheim. 5 Kilometer stockender Verkehr im Moment noch. Die Unfallstelle ist aber geräumt. Es sollte sich bald auflösen. Boah, Mann ey. Allen unterwegs. Gute Fahrt.
4: Es hört auf zu bohren, wenn du fertig bist.
18: Wahrscheinlich.
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4: Bohrfrei. Wolken und Sonne in der Nordhälfte. Kann es auch mal regnen. In der Pfalz die meiste Sonne. Im hohen Westerwald gibt es bis 20 Grad, bis 27 in der Vorderpfalz. Der SWR1-Wettertrend. Morgen ähnliche Verteilung. Dazu aber bis 31 Grad heiß da in der Pfalz zum Teil. Das Wochenende dann insgesamt freundlich mit mehr Sonne.
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4: Mit Steffi Fitt. Hallo allerseits, am schönsten Donnerstag, den diese Woche zu bieten hat. Also macht das Beste draus. Denise Williams hier scheint schon mal gute Laune zu haben.
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so eine schöne Nummer von Al Stewart. Year of the Cat in SWR 1 Rheinland-Pfalz. Und das wird jetzt abgelöst von den Dire Straits' Ticket to Heaven. Ein bisschen überzuckert der Sound, aber trotzdem sehr typisch Dire Straits. Schöne Nummer.

0: bis zum letzten Ton. Die Dire Straits, SWR1 Rheinland-Pfalz hier. Nach dem Felssturz an der Lorelei ist die B42 ja seit gestern wieder einspurig befahrbar. Aber es ist völlig klar, der steile Felshang da, der muss grundsätzlich mal abgesichert werden. Dafür muss er natürlich erstmal begutachtet und untersucht werden. Und das passiert jetzt. Seit heute Morgen sind Kletterer im Gelände unterwegs, um sich ein Bild vom aktuellen Zustand zu machen. SWR1 Rheinland-Pfalz-Reporterin Ursula Bartzen ist vor Ort. Ursula, was konntest du denn da schon beobachten?
1: Die Kletterer sind seit heute Morgen um 7 Uhr sind sie schon in den Hang geklettert, unterhalb des Lorelei-Plateaus. Und hier unten von der Bundesstraße 42, wenn man dann so hoch guckt in den Hang, kann man sie nur als so kleine orangefarbene Punkte erkennen. Das ist die Farbe ihrer Jacken. Sie suchen den Hang jetzt auf einer Länge von ungefähr 250 Metern Breite ab. Das muss man sich so vorstellen, dass sie sich in gedachten senkrechten Linien immer entlang hangeln. Von links nach rechts praktisch und Fotos und Videos machen. Eigentlich so erstmal ganz einfach, ist aber unheimlich anspruchsvoll und nicht ganz ungefährlich, sagte mir die geologische Beraterin des Landesbetriebs Mobilität, Cornelia Reichwein.
2: Es ist so, dass man nie weiß, welche Blöcke sind in dem Moment los, wo trete ich drauf. Da gehört schon sehr, sehr viel Erfahrung dazu, um zu wissen, wie bewege ich mich im Hang.
1: Deshalb sind auch nur die erfahrensten Kletterer im Hang. 4 sind es heute insgesamt.
0: Und was passiert da mit den Erkenntnissen, die die Kletterer sammeln?
1: Ja, das ganze Datenmaterial wird von den Geologen des Landesbetriebs für Mobilität in Zusammenarbeit mit dem Landesamt für Geologie und Bergbau ausgewertet. Dann wird genau geschaut, wo gibt es noch Stellen, die gesichert werden müssen oder wo ist noch lockeres Gestein, das gefährlich werden könnte. Erste Bilder hat Cornelia Reichwein vom Landesbetrieb schon ausgewertet und hat zumindest zur Ursache, warum die Felsbrocken am Montag runtergekommen sein könnten, erste Erkenntnisse.
2: Also wir vermuten, dass die Ursache für den Abbruch Verwitterung ist. Das heißt, dass Felsblöcke, die sich ja schon durch Auswaschung von Regen oder auch Sonneneinstrahlung, Gesteinsmaterial sich zersetzt. Irgendwann ist die Zersetzung an der Stelle so groß, vielleicht hat auch der kleine Regen am Wochenende gereicht, um da nochmal eine kleine Auswaschung beizutragen, dass sich das im Endeffekt gelöst hat.
1: Die Kletterer, die haben noch eine ganze Menge Arbeit vor sich und werden wohl noch in den nächsten 2 Wochen den Hang untersuchen. Erst wenn es dann einen genauen Überblick gibt, wird entschieden, wo noch ein Fangzaun aufgebaut werden muss oder wo noch ein loser Felsbrocken runtergenommen wird.
0: Nach dem Felssturz an der Lorelei untersuchen heute Kletterer den Hang. Ursula Bartzen war das aus unserem Studio in Koblenz.
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0: Und unter den Kletterern schleicht sie sich leise rein. Chaka Khan, ain't nobody.

0: Go Gentle, Robbie Williams, hat er geschrieben als Liebeserklärung und Schutzversprechen für seine älteste Tochter, Teddy Rose. Und dann hat er 3 Jahre später noch einen Song geschrieben für seine 4 Kinder, für alle, I Love My Life. Ja, wer hätte das Robbie Williams vor 20 Jahren zugetraut?
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0: Hat drei.
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0: Im Nachrichtenstudio Susanne Kimmel. Hallo?
2: Jetzt aber.
3: Danke.
0: Ich habe nicht fest genug auf den Knopf gedrückt, tut
3: jetzt
0: mir leid.
3: Jetzt aber. Guten Tag. Nach einem Angriff auf einen Stand der AfD in Bad Kreuznach ermittelt die Polizei. Wie sie mitteilt, wurden bei dem Vorfall gestern 9 Menschen leicht verletzt, als jemand eine Flüssigkeit auf sie geschüttet hat. Es war Reporter Stefan Schmelzer.
4: Ein Mann wurde laut Polizei als Tatverdächtiger ermittelt. Er soll die Flüssigkeit aus dem ersten Obergeschoss eines benachbarten Hauses geschüttet haben. Um wen es sich genau handelt und zu welchem politischen Spektrum der Mann gehört, das werde derzeit ermittelt, so ein Polizeisprecher. Auch zu der Flüssigkeit konnte er keine weiteren Angaben machen. Vermutungen, es habe sich um Desinfektionsmittel gehandelt, wollte die Polizei nicht bestätigen. Klar ist allerdings, dass die Betroffenen nur leicht verletzt wurden. Es soll sich um oberflächliche Reizungen der Haut gehandelt haben. 2 Personen kamen vorsorglich ins Krankenhaus, aber auch sie seien nach kurzer Behandlung wieder nach Hause entlassen worden.
3: Der Vogelpark in Ludwigshafen-Ruchheim muss aufgelöst werden. Das hat das Verwaltungsgericht Neustadt entschieden. Grund sind demnach Mängel bei der Tierhaltung, die der Betreiberverein auch nach Jahren nicht abgestellt habe. Einige der Vögel, Kraniche und Schweine seien weder artgerecht untergebracht, noch ordentlich mit Wasser und Futter versorgt worden. Außerdem habe es hygienische Mängel gegeben. Das Neueste aus Deutschland und der Welt. Die deutsche Wirtschaft dürfte sich in diesem Jahr deutlich erholen. Das prognostizieren mehrere Wirtschaftsforscher und haben dementsprechend ihre Konjunkturprognosen angehoben, darunter das Münchner IFO-Institut. Als Gründe werden das Investitionspaket der Bundesregierung und die gestiegene Nachfrage aus dem Ausland genannt. In den kommenden Tagen ziehen wieder Hunderttausende Kraniche in der typischen V-Formation nach Süden. Wegen des Klimawandels hat sich dieser Vogelzug aber inzwischen wesentlich verändert. Vogelkundler berichten, die Kraniche seien inzwischen keine Langstreckenflieger mehr. Weil die Winter milder seien, flögen die Kraniche nicht mehr bis nach Spanien, sondern Richtung Frankreich oder sie blieben gleich in Deutschland. Mehr Nachrichten gibt's auf swraktuell.de.
0: 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Und oh je, ja. Ich höre schon, Uschi Mattes hat nicht nur Baustellen auf der Straße, sondern auch direkt nebendran. Uschi, soll's ich machen? Es ist
5: ja
0: sehr laut.
5: Ich glaube besser, ich komme dann nachher zu dir ins Studio, da haben wir das nicht mehr. Mach du mal.
0: Komm bei mich. Ja. Gut, also. Frau Fitt jetzt mit im Verkehr. Geht los auf der A48 Dernbach Richtung Koblenz. Zwischen Dreieck Dernbach und Hörgrenzhausen haben wir 2 Kilometer Baustellenstau. A5 Frankfurt Richtung Karlsruhe. Im Dreieck Karlsruhe auf der Überleitung zur A8 Richtung Stuttgart 2 Kilometer Stau wegen der Baustelle auf der A8. Direkt hinterm Dreieck Karlsruhe. Deshalb staut sich's auch aus Richtung Süden auf der Überleitung zur A8. Wer die A5 geradeaus durchfahren will, am besten links halten. Wisst ihr genau Bescheid. A6 Mannheim Richtung Saarbrücken. Zwischen Kaiserslautern Ost und Kaiserslautern West. Ein Pannenfahrzeug auf der rechten Spur. Es staut auf 3 Kilometern. Dauert für euch eine Viertelstunde länger. Es staut sich aber auch zurück auf die A63. Und die A61 Ludwigshafen Richtung Koblenz. Zwischen Bornheim und Gau-Bickelheim 6 Kilometer Stau, auch da 15 Minuten Verzögerung. Und zum Schluss die A671 Mainz-Wiesbaden zwischen Mainz-Spitzdreieck und Hochheim Süd in beiden Richtungen 1 Kilometer Stau. Fahrt vorsichtig, kommt gut an. Das Wetter. Zwischen Eifel und Rhein-Main-Gebiet kann es ein bisschen regnen. In der Pfalz gibt es die meiste Sonne. 20 bis 27 Grad die Höchstwerte. Der SWR1-Wettertrend. Morgen auch im Norden mehr Wolken als im Süden. Bei 22 bis 31 Grad, die gibt es in der Pfalz. Und das Wochenende wird für alle freundlicher. Donnerstagnachmittag haben wir. Ich bin Steffi Fitt. Grüß euch.
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1: Kann man mit einem ordentlichen Kater in der Birne einen Welthit schreiben, der es dann auch noch in die SWR 1 Hitparade schafft? Antwort: Logisch kann man das. Jon Bon Jovi hat's vorgemacht. Mit Bed of Roses hat er trotz fieser Kopfschmerzen das alles hingekriegt. Kollege Klaus Weiß aus der SWR 1 Online-Redaktion. Der geht bei uns hin und wieder auf Hitparaden-Zahlenreisen. Hat nämlich die Platzierung der letzten 20 Jahre ausgewertet mit alles und in scharf. Klaus, wieso hast du dir jetzt Bed of Roses rausgesucht?
2: Ja, weil das so ein bisschen ein kurioser Song ist, so in der Entstehung, ne? Also man muss sich vorstellen, Bon Jovi war auf Tour. Und man macht halt danach eine Aftershow-Party, viele Leute kommen, viel Alkohol ist im Spiel.
1: Frauen,
2: und
1: ja, ja, komm.
2: Gut, dass du es gesagt hast. Naja, und für John war es dann leider so ein bisschen der Absturz. Ja, am nächsten Morgen wacht er auf, liegt er nicht alleine im Bett und der Alkohol hat ihn halt ziemlich zerstört. Und was macht er? Er setzt sich ans Klavier und hält diesen Moment, diesen Morgen und diese Party in einem Song fest. Und daraus wird Bed of Roses.
1: Was für eine wunderschöne romantische Ballade. Und ein Welthit für die Band, ne?
2: Ja, es war wirklich ein Welthit für die Band. Mit der Single sind sie direkt in Deutschland und in den USA auf Platz 10 gesprungen. Also kann man schon sagen, der Absturz hat sich gelohnt.
1: Soll kein Vorbild sein, bitte.
2: Nein, bitte nicht. Nee.
1: Wie ist es denn dann in der Hitparade losgegangen? 2015 die erste für Bed of Roses.
2: Deswegen habe ich den Song auch ausgewählt. Es kam mir so vor, es ist wie dieser Abend auf dieser Party. Es fängt toll an, trifft viele Leute, man trinkt so ein bisschen was zusammen. Und der Start war dann auf Platz 63. Man fühlt sich gut und dann trinkt man noch ein bisschen. Und dann trinken wir leider ein bisschen zu viel und so ist der Song leider ein bisschen abgestürzt auf Platz 143 bis im Jahr 2025. Ja, das macht halt der Brummschädel, aber die Perspektive ist da für die Hitparade dieses Jahr. Irgendwann ist der Kater vorbei und es kann eigentlich nur noch aufwärts gehen.
1: Jon Bon Jovi ist ein ganz braver

0: Mann mit einer sehr festen, langjährigen Ehe und vielen Kindern und er trinkt nichts mehr und wählt ihn rein mit Bed of Roses. SWR1.de oder die ARD Sounds App oder die SWR1 App. Abstimmen, abstimmen. Bed of Roses, Jon Bon Jovi will wieder ganz nach vorn. Danke,
1: ja,
0: Klaus.
1: Macht alle mit.

SWR 1 Rheinland-Pfalz am Donnerstag. Alte Freunde, so was Feines, gibt's natürlich auch musikalisch. Wenn so eine alte Lieblingsband wieder da ist, ist toll. Die Simple Minds sind zurück mit einer neuen Single. Beginner Boys heißt die, und das Schöne, wie bei alten Freunden, man erkennt sie sofort wieder. Ende Januar dann das neue Album, Sacrosanct wird das heißen. Und die Wiedersehensparty, hey, nächstes Jahr April, Tour zum 50. Bandjubiläum, da feiern wir die Simple Minds in München, Berlin, Hamburg und Köln. Ah, ist schön, alte Freunde zu haben. Die neue Single jetzt. Jim Kerr mit den Simple Minds. Beginner Boys in SWR 1 Rheinland-Pfalz.

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17: Mit Steffi Fitt und gleich nach drei ein 5-Sterne-Hit von Crowded House. Everywhere.

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1: Um 15 Uhr mit Thomas Bertsch. Guten Tag. Die SPD-Bundestagsabgeordneten debattieren über die hohen Spritpreise. Nach dem Waldbrand am Roten Fels könnten die Feuerwehren im Land zusätzliche Ausrüstung bekommen. Das Wetter in Rheinland-Pfalz meist bewölkt, in der Pfalz teils Sonne bei 20 bis 27 Grad. Die SPD-Bundestagsfraktion diskutiert bei ihrer Klausurtagung heute und morgen in Berlin über die wichtigsten Themen für den Herbst. Sie will unter anderem verhindern, dass Mineralölkonzerne hohe Gewinne machen auf Kosten der Verbraucher. Hauptstadtkorrespondentin Efi Seibert mit den Details.
2: Ein Spritpreisdeckel oder auch eine Übergewinnsteuer sollen vorwärtsgebracht werden. Das Kartellamt soll die Machtstrukturen der Mineralölkonzerne auf dem Markt prüfen. Es geht auch darum, die Wirtschaft krisensicherer zu machen. Deutschland soll weniger abhängig von Rohstofflieferanten werden, eigene Produktionskapazitäten aufbauen und die heimische Industrie besser schützen, etwa vor Dumping-Autopreisen aus China. Es geht nach diesem Hitzesommer auch um mehr Klimaschutz und Anpassung und um die Auswirkungen von KI auf deutsche Arbeitsplätze.
1: Weitere Konjunkturforscher rechnen mit einem stärkeren Wachstum in Deutschland als bisher angenommen. Das Kieler Institut für Weltwirtschaft prognostiziert dieses Jahr ein Plus beim Bruttoinlandsprodukt von 1,3%. Im Sommer hat er es 0,8% vorausgesagt. Das Münchner IFO-Institut geht von 1,4% Wachstum für das laufende Jahr aus. Gestern hatte sich unter anderem bereits die Bundesbank optimistisch zu den Wachstumsaussichten geäußert. Der zweimalige Kanu-Olympiasieger Ronald Rauhe wird neuer Staatsminister für Sport und Ehrenamt im Bundeskanzleramt. Kanzler Merz gab auf Instagram bekannt, dass der 44-Jährige der bisherigen Staatsministerin Schenderlein nachfolgt. Diese war bei der Kabinettsumbildung ins Gesundheitsressort gewechselt. Die Suche nach einem Nachfolger gestaltete sich für Merz schwierig, denn seine favorisierte UEFA-Funktionärin Nadine Kessler hatte abgesagt. Zu den Nachrichten aus Rheinland-Pfalz. Als Konsequenz aus dem tagelangen Waldbrand im Kreis Bad Kreuznach Ende Juni prüft die Landesregierung, ob zusätzliche Ausrüstung angeschafft wird. Denn die Löscharbeiten am Roten Fels waren schwierig, vor allem weil dort Munition aus dem Weltkrieg lag und explodierte. Im Innenausschuss des Landtags hieß es, bewährt hätten sich deshalb beispielsweise Geräte, die ähnlich wie Rasensprenger arbeiten und die ohne Menschen betrieben werden können. Unbekannte haben in Landau eine große Menge Weintrauben gestohlen. In einem Wingert sind laut Polizei 6.400 Quadratmeter abgeerntet worden, vermutlich mit einer Erntemaschine. Der Schaden beläuft sich auf rund 8.000 Euro. 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
4: Jaha, im Studio bei Steffi.
3: Ohne Bohrarbeit.
4: Richtig, und ohne Hilti. Aber mit der A48 Dernbach Richtung Koblenz, zwischen Dreieck Dernbach und Höckrenshausen, 2 Kilometer Stau wegen der Baustelle. Die A5 Frankfurt Richtung Karlsruhe. Im Dreieck Karlsruhe auf der Überleitung zur A8 Richtung Stuttgart, 2 Kilometer Stau wegen der Baustelle auf der A8 direkt hinter dem Dreieck Karlsruhe. Und es staut sich auch aus Richtung Süden auf der Überleitung zur A8. Wenn ihr die A5 geradeaus durchfahren wollt, am besten links halten, so wie das Navi immer sagt, links halten. A6 Mannheim Richtung Saarbrücken, zwischen Kaiserslautern Ost und Kaiserslautern West, 3 Kilometer Stau. Und es staut sich da auch nochmal zurück auf die A63. Dann haben wir noch die A61 Ludwigshafen Richtung Koblenz, zwischen Bornheim und Graubickelheim 6 Kilometer Stau, heißt für euch eine Viertelstunde plus. Und die A671 Mainz-Wiesbaden, zwischen Mainz-Spitz-Dreieck und Hochheim Süd in beiden Richtungen 1 Kilometer Stau. Allen unterwegs wünschen wir eine gute Fahrt.
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3: Von der Eifel bis zum Rhein-Main-Gebiet kann es mal ein bisschen regnen. In der Pfalz ist es am sonnigsten. Da in der Pfalz, Vorderpfalz bis 27 Grad, im hohen Westerwald deutlich frischer bis 20 Grad da. Der SWR1-Wetter-Trend. Morgen sieht es ähnlich aus. Zeitweise Sonne, nach Norden hin wolkiger, auch windiger. 22 bis 31 Grad. Das Wochenende insgesamt freundlich mit mehr Sonne.
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3: Mit Steffi Fit Und mit unserer Hitparade On Fire, unsere große Aktion mit ganz vielen freiwilligen Feuerwehren im Land. Heute ist es losgegangen. Zweite Challenge liegt an. Heute am Start Einölln bei Kusel und Berglangenbach bei Birkenfeld. Hier nach 3:30.
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0: Warnmeldung aus der SWR1 Verkehrsredaktion. Uschi, bitte.
1: Fahrt bitte vorsichtig auf der A656 Heidelberg Richtung Mannheim. Im Kreuz Heidelberg ist ein sehr langsames Fahrzeug auf der rechten Spur unterwegs. Fahrt da bitte vorsichtig ran.
0: Dankeschön.

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1: Forschungsarbeiten heute in Eisenberg in der Nordpfalz im Donnersbergkreis bei einem Mann mit einem Namen, den wir alle kennen. Er heißt Merkel, Stefan Merkel. Hallo, Herr Merkel.
2: Ja, hallo, grüße Sie.
1: Sie haben so hübsch geschrieben, könnte von den Hugenotten her eingeführt worden sein und wir waren Kanzlerin, sonst ist mir nichts bekannt. Sehr hübsch.
2: Ja, ich habe mich mittlerweile noch etwas belesen aus dem Internet. Und der Familienname Merkel ist wohl eine Verniedlichung von Marquardt.
1: Marquardt, genau. Okay. Ja. Dann fragen wir sofort den Herrn Udolf, ob wir den noch länger brauchen. Herr Udolf, Merkel haben Sie sowieso schon länger parat, gehe ich jede Wette ein.
3: Ja, als ich in Leipzig war, war Frau Merkel mal zu Gast bei der Universität Leipzig und da hatte ich dann die Aufgabe, ihren Namen zu deuten. Herr Merkel, schönen guten Tag.
2: Hallo.
3: Von Hugenotten, ja, wird ja immer gern vermutet. Das wären aber viele Hugenotten, die gekommen wären, denn ihren Namen haben wir in Deutschland etwa 15.000 Mal. Und ja. Das ist für Hugenotten viel zu viel. Ihre Recherche war richtig. Ihr Name ist eine Verkosung, passiert gerne mit dem EL hinten. Haben wir heute noch Häusel, Bübel, Mädel. Eine Verkosung, Verniedlichung von einem alten Vornamen. Es kann Marquardt sein, es kann Markhardt sein, da gibt es verschiedene Möglichkeiten. Was steckt drin? Das ist das Spannende, ist die Grenze. Das alte germanische Wort für die Grenze. Zum Beispiel haben wir es noch in Dänemark, in der Altmark und so weiter. Und hinten haben wir dann einen zweiten Teil, Hart oder Wart. Das ist dann unterschiedlich. In der Tat eine Verkosung, Verniedlichung von einem alten germanischen Vornamen. Sie haben fast schon alles gefunden. Heute kann man eine Menge schon im Internet finden. Keine Frage.
1: Ja, ja. Aber es macht doch so viel Spaß, Ihnen dabei zuzuhören.
2: Ja, ja.
3: Ja, gerne.
1: Stefan Merkel, vielen Dank fürs Mitmachen. Tschüss nach Eisenberg.
2: Ja, gerne. Ja, vielen Dank.

0: Katy Perry geht knutschen. Wir machen Hitparade.
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0: absoluter Lieblingssong von Whitney Houston. Der geht einfach so wunderbar ab. 15.31 Uhr.
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0: Die Nachrichten mit Thomas Bertsch.
2: Guten Tag. Die Schulaufsicht wird bei der Ludwigshafener Carolina Burger Realschule Plus härter durchgreifen. Das hat jedenfalls die rheinland-pfälzische Bildungsministerin Eiding Hütig im Bildungsausschuss des Landtags angekündigt. Maike Fuhrmann, was genau bedeutet das denn?
3: Es gibt mehrere Punkte. Zum einen ist der Schulleiter inzwischen abgeordnet worden. Die Lehrkräfte sollen im Einzelfall auch schon ab dem ersten Krankheitstag ein Attest vorlegen müssen. Außerdem soll beim Verwaltungsgericht Mainz auf Auflösung des aktuellen Personalrats geklagt werden, weil der seine gesetzlichen Pflichten grob verletzt habe, wie es heißt. Die Brennpunktschule ist seit längerem in den Schlagzeilen, unter anderem wegen Gewaltvorfällen. Etwa ein Drittel der Lehrkräfte hatte sich zu Schuljahresbeginn krank gemeldet, offenbar wegen interner Streitigkeiten.
2: Die Stadt Mainz hat die Mini-Pressenmesse im kommenden Jahr abgesagt. Als Grund dafür nennt sie den Spardruck. Die Messe gibt es seit 1970. Sie gilt als die größte Ausstellung für kleine Verlage in Europa. Im vergangenen Jahr hatten in der Rheingoldhalle 220 kleine unabhängige Verlage ihre Bücher präsentiert. Ob die Messe nach der Pause im kommenden Jahr eine Zukunft haben wird, ist offen. Und jetzt Wichtiges aus Deutschland. Die SPD-Bundestagsfraktion spricht bei ihrer Klausur heute und morgen in Berlin über die wichtigsten Themen für den Herbst. Sie will unter anderem verhindern, dass Mineralölkonzerne hohe Gewinne machen auf Kosten der Verbraucher. Deshalb ist die SPD weiterhin für einen Spritpreisdeckel oder auch für eine Übergewinnsteuer. Der TÜV-Verband fordert, dass die Notstromversorgung in Deutschland modernisiert wird. Hintergrund sind die hybriden Angriffe etwa auf Stromnetze und Flughäfen. Der Geschäftsführer des TÜV-Verbands Bühler sagte, Deutschland müsse seine Hausaufgaben machen und massiv in die sicherheitstechnische Infrastruktur investieren. Mehr Nachrichten auch auf swraktuell.de.
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4: Schönen guten Tag. Geht los mit der neuen Gefahrenstelle auf der A5 Karlsruhe Richtung Frankfurt. Zwischen Bruchsal und Krona bitte vorsichtig fahren. Da ist eine ungesicherte Unfallstelle auf der linken Spur. A48 Dernbach Richtung Koblenz, zwischen Dreieck Dernbach und Hörgrenzhausen wegen der Baustelle 2 Kilometer Stau. Die A5 Frankfurt Richtung Karlsruhe, zwischen Karlsruhe-Durlach und Dreieck Karlsruhe 4 Kilometer Stau wegen der Baustelle auf der A8 direkt hinter dem Dreieck Karlsruhe. Dadurch staut sich's auch aus Richtung Süden auf der Überleitung zur A8. Wenn ihr die A5 eigentlich geradeaus durchfahren wollt, am besten links einordnen. Die A6 Mannheim Richtung Saarbrücken zwischen Kaiserslautern Ost und Kaiserslautern West 3 Kilometer Stau, heißt für euch 20 Minuten plus, und es gibt auch einen Rückstau auf die A63. A643 Mainz Richtung Wiesbaden zwischen Mainz-Gonsenheim und dem Schiersteiner Kreuz 4 Kilometer Stau. A671 Mainz-Wiesbaden zwischen Mainz-Spitzdreieck und Hochheim-Süd in beiden Richtungen 1 Kilometer Stau. Und dann haben wir noch die B9 Mainz-Koblenz. Zwischen Bad Salzig und Boppard gibt es Sichtbehinderungen durch Rauch. Da brennt ein Haus. Allen unterwegs wünschen wir gute und sichere Fahrt.
0: Das Wetter. Je weiter südlich, umso mehr Sonne. Zwischen Eifel und Rhein-Main-Gebiet kann es auch mal ein bisschen regnen. Die Höchstwerte zwischen 20 und 27 Grad. Der SWR1 Wettertrend. Morgen auch im Norden mehr Wolken als im Süden, so wie heute 22 bis 31 Grad. Das Wochenende freundlich. Samstag bis 26, Sonntag bis 28 Grad. Steffi Fitt hier gleich mit der zweiten Herausforderung für unsere freiwilligen Feuerwehren aus Einölln und aus Berglangenbach. Es wird tricky. Wassertransport per Schlauch, aber man ganz anders, als wir das von Feuerwehren kennen. Es wird spannend.
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0: Madonna, The Power of Goodbye.
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3: Ein Oeln gegen Berglangenbach. Landkreis Kusel gegen Landkreis Birkenfeld. Die freiwilligen Feuerwehren sind echt schwer aktiv da heute. Es geht um den Tagessieg von 300 Euro. Am Ende Gesamtsieg sogar 3.000 Euro für die Vereinskasse. Top-Musik-Hits nachspielen war heute Mittag. Jetzt kommt Aufgabe Nummer 2. SWR1-Moderatorin Claudia Deeg ist bei der Feuerwehr in Einölln und weiß, was zu tun ist.
4: Hier stehen 11 Feuerwehrmänner. Die Frau hat sich heute freigenommen. Es gehört nämlich eigentlich auch eine Frau dazu. Wir haben 3 Teams, à 2 Leute. Wir haben 3 Becher verteilt. Wir haben hier einen vollen Eimer mit Wasser und 3 C-Schläuche. Das heißt, aus dem vollen Eimer Wasser muss mit Hilfe dieser Becher Wasser in die Schläuche und das muss in einen Eimer gefüllt werden, der 11,20 Meter entfernt ist. Die Schläuche sehen noch so neu aus. Waren die überhaupt schon mal im Einsatz?
5: Die haben wir gerade frisch getauscht bekommen, das ist jetzt der erste Einsatz für die Schläuche.
4: Ach, besser könnte es nicht gehen. Auf die Plätze, fertig, los! Es geht ziemlich viel Wasser daneben. Irgendwie habe ich den Eindruck, der Eimer Wasser ist gleich leer, aber nur, weil so viel daneben geht. Jungs, stresst euch nicht, ihr müsst schon irgendwie gucken, dass das Wasser auch in die Schläuche geht. Ne? So, jetzt werden die Schläuche hochgehalten und es geht schneller die Zeit um, als man denkt. Im Moment seid ihr bei 30 Sekunden und der erste Feuerwehrmann geht nach hinten zu einem Schlauch und jetzt rennt der Christoph mit dem grün-gelben Schlauch. Oh, oh, oh, oh. Und dann wird einfach der Anfang vom Schlauch wird fallen gelassen. Das ist cool. Und jetzt schwappt hier hoffentlich mal was rein. 55 Sekunden, Leute, ihr müsst Gas geben. Ihr müsst Gas geben. Oh, hier kommt ein Riesenschwall rein. Und die Minute ist um. Sag mal, Christoph, es war schwerer als gedacht, oder?
5: Es war anspruchsvoll. Es war sehr anspruchsvoll, aber es hat Spaß gemacht.
4: Mit dem Zollstock gehen wir jetzt zum Eimer. Und wie viel Zentimeter haben wir?
6: 63 Millimeter.
4: 63 Millimeter, also 6,3 Zentimeter. 6,3 Zentimeter! Da habt ihr was vorgelegt, das müssen die anderen erstmal schaffen.
3: Genau, die anderen, das sind die Freiwilligen Feuerwehr in Berglangenbach im Hunsrück. Und wie gut da das Wasser läuft, das hören wir gleich nach der Nick Straker Band.
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0: Gleich 10 vor 4.
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0: 6,3 Zentimeter Wasser haben die Leute von der Freiwilligen Feuerwehr in Einölln im Kreis Kusel geschafft. Die mussten ja Wasser aus einem Eimer irgendwie in einen Feuerwehrschlauch reinkriegen und das Wasser dann über gute 11 Meter durch den Schlauch irgendwie weiter buxieren und dann wieder raus in den Zieleimer sozusagen. Jetzt sind die Feuerwehrleute in Berglangenbach im Hunsrück dran. Kollege Thorsten Buschmann steht in der Menge. Thorsten?
3: Man muss sagen, hier ist wirklich die Hölle los. Die werden nämlich alle hier ordentlich angefeuert. Kriegen wir mal ein bisschen Krach von euch? Sehr schön. Damit wisst ihr Bescheid. Ihr müsst auf jeden Fall jetzt irgendwie gewinnen und abliefern. Ihr seid startklar. Es sitzen alle schon an dem Wassereimer, der gefüllt ist, haben ihre Becher in der Hand. Und ich zähle jetzt mal runter von 3 auf 0 und dann dürft ihr loslegen, habt eine Minute Zeit. 3, 2, 1, los geht's. Also, hier werden die Becher eingefüllt. Es wird ein bisschen hektisch. Da geht auch ein bisschen was verloren, sieht man. Aber das gehört dazu natürlich. So, da geht auch noch Wasser mit rein. Wird schön reingeschüttet in alle 3 Schläuche gleichzeitig natürlich. Alles drumherum nass. Die ersten 20 Sekunden habt ihr schon drüber. Und jetzt werden schon die ersten Schläuche hochgehoben und mal geguckt, dass das Wasser jetzt so langsam nach vorne gebracht wird. Ach, jetzt sehe ich, das sind unterschiedliche Teams, die jetzt nacheinander, ach, haben die sich gut abgesprochen, nacheinander ihre Schläuche dann nach oben heben, damit das Wasser in die andere Richtung läuft. Und dann schauen wir mal in den Eimer drüben, ob da schon was ankommt. Da läuft schon ein bisschen Wasser raus. Sehr gut. Die Zeit läuft. Die letzten 5 Sekunden. 5, 4, 3, 2, 1 und Schluss! Ich messe auch direkt nach, was wir an Wasser hier reinbekommen haben. Es hat nicht gereicht. Es sind 4 Zentimeter. Oh, aber gut abgeliefert. Kriegen die trotzdem nochmal einen Applaus?
0: Nicht traurig sein!
3: Also Berglangenbach hat ordentlich Wasser geschleppt, aber es hat nicht ganz gereicht. Aber schön war es trotzdem.
0: Unbedingt. Also großer Spaß auch im Hunsrück. Die 100 Punkte gehen allerdings nach Einölln im Kreis Kusel. Da hatten die Feuerwehrleute ein bisschen mehr Wasser am Ende im Eimer. 6,3 gegen 4 Zentimeter. Dafür hatten die Berglangenbacher die Songchallenge gewonnen. Steht unentschieden. Ihr seid jetzt das Zünglein an der Waage. 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Hä? 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
14: Achtung bitte auf der A6, Uschi Mattes.
15: Wenn ihr da auf der A6 Kaiserslautern Richtung Saarbrücken zwischen Dreieck Kaiserslautern und Kaiserslautern West unterwegs seid, aufpassen, da steht ein defektes Fahrzeug auf der rechten Spur.
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16: Um 16 Uhr mit Thomas Bertsch. Guten Tag. Wirtschaftsforscher schätzen die Konjunkturaussichten optimistischer ein als noch zu Jahresbeginn. Die Bundeswehr kehrt nach Speyer zurück. Das Wetter in Rheinland-Pfalz, Wolken und örtlich Regen, vorübergehend Sonne, in der Nacht dann wolkig bei 16 bis 19 Grad. Weitere Wirtschaftsforscher rechnen mit einer Erholung der deutschen Wirtschaft noch in diesem Jahr. Das Münchner IFO-Institut hebt seine Wachstumsprognose für 2026 um 0,6 Prozentpunkte auf 1,4% an. IFO-Konjunkturforscher Wolmershäuser nennt Gründe für die positive Entwicklung.
17: Zum einen scheint es so zu sein, dass die krisengeplagte Industrie derzeit wieder Fuß fasst. Trotz des Energiepreisschocks hat sich die Stimmung in den Unternehmen und vor allem in den Industrieunternehmen spürbar aufgehellt. Die Auftragseingänge steigen seit Jahresbeginn kontinuierlich und die Exporterwartungen haben zuletzt deutlich zugelegt.
16: Das Kieler Institut für Weltwirtschaft prognostiziert für dieses Jahr ein Plus beim Bruttoinlandsprodukt von 1,3%. Gestern hatte sich schon unter anderem die Bundesbank optimistisch zu den Wachstumsaussichten geäußert. Die SPD-Fraktion befasst sich auf ihrer Klausurtagung in Berlin mit möglichen Steuern und Abgaben beim Einsatz von künstlicher Intelligenz und Robotik. Wenn KI zunehmend Arbeitsplätze ersetze, dann müsse geklärt werden, ob Beiträge in die Sozialversicherung abgeführt werden müssen. Das sagte Fraktionschef Miersch. Der neue Staatsminister für Sport und Ehrenamt im Kanzleramt, Rauhe, will sich für bessere Bedingungen für den Leistungssport einsetzen. Das hat der zweimalige Kanu-Olympiasieger bei seiner Vorstellung gesagt. Athleten bräuchten Rahmenbedingungen, in denen Hochleistung entstehen könne. Der 44-Jährige löst die bisherige Staatsministerin Schenderlein ab, die ins Gesundheitsministerium gewechselt ist. Und jetzt Nachrichten aus Rheinland-Pfalz. Die Bundeswehr kehrt nach mehr als 10 Jahren nach Speyer zurück, und zwar in die Kurpfalz-Kaserne. Wie die Stadt mitteilt, soll eine entsprechende Vereinbarung demnächst unterschrieben werden. Zuvor war monatelang über eine Rückkehr der Bundeswehr verhandelt worden. In der Kurpfalz-Kaserne ist momentan noch eine Aufnahmeeinrichtung des Landes für Asylbewerber untergebracht. Der Vogelpark in Ludwigshafen-Ruchheim muss aufgelöst werden. Das hat das Verwaltungsgericht Neustadt entschieden. Grund sind demnach Mängel bei der Tierhaltung, die der Betreiberverein auch nach Jahren nicht abgestellt habe. Einige der Vögel, Kaninchen und Schweine seien weder artgerecht untergebracht noch ordentlich mit Wasser und Futter versorgt worden. Außerdem habe es hygienische Mängel gegeben. 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
15: Schönen guten Tag. Geht los auf der A48 Dannenbach Richtung Koblenz. Zwischen Dreieck Dannenbach und Hörgrenzhausen liegen der Baustelle 2 Kilometer Stau. Die A5 Frankfurt Richtung Karlsruhe. Zwischen Karlsruhe-Durlach und dem Dreieck Karlsruhe 3 Kilometer Stau. Wegen der Baustelle auf der A8 direkt hinter dem Dreieck Karlsruhe. Und dadurch staut sich's auch aus Richtung Süden auf der Überleitung zur A8. Wenn ihr die A5 geradeaus fahren wollt, am besten gleich links einordnen. A6 Mannheim Richtung Heilbronn. Zwischen Kreuzwaldorf und Wiesloch-Rauenberg gab es einen Unfall auf 2 Fahrstreifen und jetzt haben wir schon 1 Kilometer Stau. A643 Mainz Richtung Wiesbaden. Zwischen Mainz-Gonsenheim und dem Schiersteiner Kreuz 4 Kilometer Stau. Und die A671 Mainz-Wiesbaden zwischen Mainz-Spitzdreieck und Hochheim-Süd in beiden Richtungen 1 Kilometer Stau. Fahrt bitte überall vorsichtig und kommt gut an euer Ziel.
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14: Das kennt Bernd Madlener ganz genau. Bernd, das sind ganz schöne Temperaturunterschiede im Land. Nord-Süd, heute und morgen noch mehr.
5: Ja, da kriegen sich Nordseeluft und Mittelmeerluft über Rheinland-Pfalz in die Wolle. Im Moment in Siegerland kaum 20 Grad, dagegen im Landkreis Germersheim 28 Grad. Richtige Spätsommerwärme hier mit ein paar sonnigen Phasen. Je weiter Richtung Norden, umso dichter sind die Wolken. Da kann es vereinzelt noch ein bisschen Regen geben. Und auch morgen haben wir dieses Süd-Nord-Gefälle. In der Pfalz am meisten Sonnenschein, rund um Eifel und Westerwald dagegen dichtere Wolken. Aber so gut wie kein Regen und die Temperaturen von Nord nach Süd erreichen etwa 22 bis 31 Grad. Der SW1 Wettertrend: In der Nacht auf Samstag zieht eine Regenfront durch, danach wird das Wochenende recht sonnig und am Sonntag wieder spätsommerlich.
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14: 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Und jetzt mit einem großen Klassiker des Synthie-Pop, absolute Avantgarde von 1984. Da gab es 2003 nochmal ein großes Revival als Cover von No Doubt. Vielleicht wisst ihr schon, wen ich meine. Ich kriege jetzt schon wieder Gänsehaut. 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

0: 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Kliniksterben im Land. In den letzten Jahren mussten schon 8 Krankenhäuser zumachen. Ein Großteil der verbliebenen Kliniken macht Verluste. Jetzt sollen Krankenhäuser zu sogenannten Regiokliniken geschrumpft werden. Die Krankenhäuser werden also drastisch verkleinert. Betrifft Bernd Kastel-Kues, Bad Dürkheim und Frankenthal, Bingen, Boppard und Kirn. Hermeskeil hat schon seit einem Jahr eine Regiokklinik, die erste in Rheinland-Pfalz. SWR zur Sache Rheinland-Pfalz-Reporter Sascha Mache war in Hermeskeil und in Kirn. Sascha, wie schlecht ist die Stimmung in Kirn?
1: Da gibt es schon seit 6 Jahren eine Bürgerinitiative, die sich engagiert für den Erhalt des Krankenhauses in der Region. Die Menschen in Kirn haben Angst, dass sie künftig nicht mehr gut versorgt sind. Das Konzept der Regiokliniken bedeutet ja, dass keine 24-Stunden-Notaufnahme mehr vor Ort ist in der Regel. Die Enttäuschung ist jetzt groß, dass es weitere Einschnitte in Kirn geben soll. Gestern sind spontan an die 250 Leute zu einer Protestversammlung der Bürgerinitiative gekommen. Da hat mir der Sprecher Thomas Bursian gesagt:
2: Wir sehen ja auch, was jetzt hier alles wahrscheinlich wegfällt. Die 24/7 Notversorgung und so weiter. Die Befürchtung ist sehr groß, dass wir hier wirklich ganz schwer denn auch bluten müssen, dass es eben Sterben auf Raten ist. Wir leben hier im ländlichen Raum und tatsächlich die Bürger haben denn hier im ländlichen Raum gefühlt, dass sie abgehängt werden.
1: Also die Menschen in der Region Kirn wollen auf jeden Fall weiter eine stabile Notfallversorgung.
0: Wir gucken mal nach Hermeskeil. Da ist das St. Josephs Krankenhaus ja schon seit einem Jahr so eine Regioklinik. Was für Erfahrungen hat man da gemacht?
1: In Hermeskeil konnte ich mit Patienten sprechen, im stationären Bereich der Regioklinik und im angegliederten MVZ, dem medizinischen Versorgungszentrum. Da gibt's Fach- und Hausärzte für ambulante Versorgung. Die Patienten waren zufrieden, dass es wohnortnah die medizinische Grundversorgung gibt. Klar, es sei ein Verlust, dass es nicht mehr das alte Krankenhaus gibt, mit allen Abteilungen, keine zentrale Notaufnahme mehr, keine Intensivstation. Die kaufmännische Direktorin Alexandra Gebel sagte mir, die Umwandlung zur Regioklinik sei aber für ihr Haus die einzige Chance gewesen, zu überleben.
3: Wir haben Ärzte da, wir haben 24/7 ärztlich und pflegerische Versorgung. Wir sind immer Anlaufstelle für die Patienten. Das heißt aber natürlich nicht, dass wir immer alle Patienten hier auch versorgen können. Aber die werden erst eingeschätzt und dann wird entschieden, werden sie aufgenommen in die Regioklinik oder müssen sie vielleicht in ein größeres Krankenhaus verlegt werden.
1: Gerade für die ältere Bevölkerung könne die Klinik mit dem neuen Konzept jetzt mehr Angebote am Wohnort machen. Der Träger hofft dadurch auch auf dringend benötigte Zusatzeinnahmen, denn finanziell bleibt die Situation weiter angespannt.
0: Regiokliniken in Rheinland-Pfalz, das ist für 8 Krankenhausstandorte womöglich die Zukunft. Sascha Mache hat für Zur Sache Rheinland-Pfalz auch vor Ort recherchiert in Kirn und in Hermeskeil. Könnt ihr heute Abend sehen, 19:45 im SWR.

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0: So verträumt, so süß. Linda Ronstadt. Und Aaron Neville. Ja, gleich nach den Nachrichten geht ein bisschen fetter zu Sister Sledge. Aber jetzt erstmal die Nachrichten.
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0: Einsatz für Thomas Bertsch.
2: Guten Tag. An der Carolina-Burger-Realschule in Ludwigshafen wird es Veränderungen geben. Das kündigte Bildungsministerin Eiling Hüthig im Rheinland-Pfälzischen Landtag an. Unter anderem sollen der Schulleiter abgeordnet sowie ein weiteres Mitglied der Schulleitung und eine Lehrkraft versetzt werden. Eiling Hüthig sagte:
3: Die Schule bekommt vom heutigen Tage an täglich feste Unterstützung durch Schulaufsicht, Pädagogisches Landesinstitut und auch regelmäßig aus dem Ministerium für Bildung. Wir legen Fokus darauf, besonders jenen Schülerinnen und Schülern unter die Arme zu greifen, die in diesem Schuljahr ihren Abschluss anstreben. Viele von ihnen haben aufgrund der sehr negativen Darstellung ihrer Schule die Sorge, keinen Ausbildungsplatz zu finden.
2: An der Carolina-Burger-Realschule gab es in den vergangenen Monaten immer wieder Polizeieinsätze wegen Gewalt und Vandalismus. In der Gedenkstätte KZ Osthofen in Rheinhessen eröffnet um 18 Uhr eine Ausstellung zu einem lange tabuisierten Thema. Unter dem Titel »Trotzdem da« geht es um Kinder aus verbotenen Beziehungen während der Nazi-Diktatur. Bei der Eröffnung wird eine Zeitzeugin ihre Geschichte erzählen. Und jetzt Nachrichten aus Deutschland und der Welt. Die deutsche Wirtschaft dürfte sich in diesem Jahr deutlich erholen. Das prognostizieren mehrere Wirtschaftsforscher und haben dementsprechend ihre Konjunkturprognosen angehoben, darunter auch das Münchner IFO-Institut. Als Gründe werden das Investitionspaket der Bundesregierung und auch die gestiegene Nachfrage aus dem Ausland genannt. Die Lufthansa schließt am Flughafen Frankfurt am 26. Oktober ihren Check-in-Schalter für Bahnreisende. Am sogenannten Air-Rail-Terminal konnten Lufthansa-Passagiere, die ihren Flug zusammen mit einer Bahnfahrt buchen, ihr Gepäck bislang ganz in der Nähe des Ferngleises aufgeben. Die Bahn sagt, Personal könne künftig gezielt an anderer Stelle eingesetzt werden. Mehr Nachrichten in der SWR Aktuell App.
0: 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Uschi Mattes, bitte.
4: Hallo, auf die Straßen geht los auf der A48 Dernbach Richtung Koblenz. Zwischen Dreieck Dernbach und Hörgrenzhausen wegen der Baustelle 2 Kilometer Stau. Die A5 Frankfurt Richtung Karlsruhe. Zwischen Karlsruhe Nord und dem Dreieck Karlsruhe 5 Kilometer Stau. Das liegt an der Baustelle auf der A8 direkt hinter dem Dreieck Karlsruhe. Und dadurch staut sich's auch aus Richtung Süden auf der Überleitung zur A8. Wenn ihr die A5 da einfach geradeaus weiterfahren wollt, am besten links einordnen. Die A6 Mannheim Richtung Heilbronn zwischen Kreuzwaldorf und Wiesloch-Rauenberg wegen der Unfallaufnahme 3 Kilometer Stau. Der Verkehr wird da an der Unfallstelle vorbeigeleitet. Die A643 haben wir noch Mainz Richtung Wiesbaden zwischen Mainz-Gonsenheim und dem Schiersteiner Kreuz 4 Kilometer Stau. Die A671 Mainz-Wiesbaden zwischen Mainz-Spitzdreieck und Hochheim-Süd in beiden Richtungen 1 Kilometer Stau. Und die A6 Kaiserslautern Richtung Saarbrücken zwischen Kaiserslautern-Einsiedlerhof und Rammstein-Miesenbach 4 Kilometer stockender Verkehr. Allen unterwegs, gute und sichere Fahrt.
0: Das Wetter, Wolken, bisschen Sonne, selten Schauer, die Nacht dann trocken, milder als zuletzt. Tatsächlich 16 bis 19 Grad die Tiefstwerte heute Nacht. Man könnte das Fenster auflassen. Morgen nochmal wärmer, 22 bis 31 Grad. Teils sonnig, vor allem im Süden, im Norden bisschen wolkiger und windiger. Also mehr Wind wollte ich sagen. Der SWR1 Wettertrend, das Wochenende insgesamt freundlich, gibt's häufig Sonne. Am Samstag bis 26, am Sonntag bis 28 Grad. Ich bin Steffi Fitt. Hallo.
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0: Sister Sledge. Und schon ausgebremst von einem Reifen auf der Fahrbahn, Uschi.
1: Das kann man so sagen. Fahrt bitte vorsichtig auf der A3 Köln Richtung Frankfurt. Zwischen Montabaur und Dietz liegt dieser Reifen auf der rechten Spur.
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2: Wir geben euch ja in diesen Wochen immer gern so ein paar Empfehlungen, was man an tollen Sachen alles in die SWR 1 Hitparade reinwählen kann. Wir haben auch unsere ARD Musikclub-Moderatoren gefragt und Moderatorinnen. Heute Abend der Musikclub Rock mit Annette Loris. Und ihr wisst, was jetzt kommt. Annette, unlösbare Frage für dich, völlig klar trotzdem. Wie sehen deine persönlichen Top 5 Rock-Hits aus?
3: Boah, nur 5 Songs, das ist eigentlich fast unmöglich. Aber okay, wir versuchen das. Natürlich muss David Bowie dabei sein. So charismatisch, so innovativ, so besonders und er fehlt so. Dann ein Comeback, über das ich persönlich mich sehr gefreut habe, ist das von Linkin Park. Und einer meiner All-Time-Favorites, die Foo Fighters mit Pretender. Das ist ein Universalmittel gegen schlechte Laune. Jetzt noch was Neueres aus Dublin, eine wirklich spannende Band, die ich sehr mag. Die Fontaines DC. Und wenn wir schon in Irland sind, dann packen wir noch U2 dazu. Denn spätestens, wenn Bono im Song The Unforgettable Fire Take Me Home singt, dann bin ich glücklich.
2: Annette, ich mach dich und uns jetzt schon mal glücklich. U2, Unforgettable Fire.

0: bis zum letzten Ton. U2 Unforgettable Fire, SWR1 Rheinland-Pfalz hier. Es gibt Neues aus der Verkehrsredaktion. Uschi Mattes.
1: Ich traue mich gar nicht da reinzureden. Das ist so schön.
0: Ja.
1: Oh, und gut, dass wir gewartet haben. Jetzt kommt nämlich gleich noch eine zweite hinterher. Fahrt vorsichtig auf der A5 Karlsruhe Richtung Frankfurt. In der Einfahrt Karlsruhe ein defektes Fahrzeug auf dem Beschleunigungsstreifen. Und auf der A67 Mannheim Richtung Darmstadt zwischen Funkstadt und Darmstädter Kreuz liegt eine Baustellenleuchte.
0: Dankeschön. SWR1 Rheinland-Pfalz hier. Frachtschiffe fast stillgelegt. Einzelne Fähren standen still. Das Niedrigwasser am Rhein ist lange ein großes Thema gewesen. Sogar die New York Times hat darüber berichtet. Auch Wissenschaftler aus ganz Deutschland machen sich natürlich ihre Gedanken zum Niedrigwasser. Zum Beispiel heute Nachmittag, da gibt es den sogenannten Rheintag in Koblenz. Holger Schüttrumpf hat da einen Vortrag gehalten. Der leitet das Institut für Wasserbau an der RWTH Aachen. Er sagt, dass sich die Bundesregierung und auch die Länder beim Thema Niedrigwasser noch mehr anstrengen müssen.
2: Wir müssen davon ausgehen, dass wir diese Situation, wie wir sie jetzt gerade erleben, häufiger erleben. Und wenn wir an die Auswirkungen des Klimawandels denken, dann müssen wir davon ausgehen, dass sich das Ganze wahrscheinlich noch verschärfen wird. Das heißt, wir brauchen alle Anstrengungen, um dieses Gut Wasser, was wir alle benötigen, bestmöglich auch zu verteilen. Von der Nutzung als Wasserstraße bis hin natürlich zur Nutzung des Wassers, zum Beispiel für Bewässerungszwecke oder auch für die Trinkwasserversorgung.
0: Eingeladen zu dem Kongress hatte der Landesverband vom Bund der Ingenieure für Wasserwirtschaft, Abfallwirtschaft und Kulturbau, BWK heißt der. Der Landeschef ist Thomas Schmid und der will jetzt mit konkreten Forderungen an die Politik gehen.
3: Wir haben 4 Thesen formuliert, die wir gerne an die Politik überreichen werden. Hessen und Rheinland-Pfalz sind Rheinanliegen, also wir werden es an beide Landesregierungen adressieren. Einmal muss man schauen auf die Trinkwasserqualität, die verändert sich natürlich durch das Niedrigwasser. Wir müssen auch sorgfältiger mit dem Trinkwasser umgehen. Dann wird viel Wasser aus dem Rhein entnommen. Also wir müssen uns auch mal drüber Gedanken machen, dass wir hier diese Entnahmen koordinieren. Dann steht natürlich im Raum die Vertiefung der Fahrrinne. Das führt aber nicht zu mehr Wasser. Und das ist die 4. Forderung, dass ökologische Gesichtspunkte Berücksichtigung finden.
0: Niedrigwasser wird ein Thema bleiben. Die Prognose für den wichtigen Pegel Kauper Mittelrhein sieht momentan nicht gut aus. Laut Wasserstraßen- und Schifffahrtsamt könnte er in den nächsten Wochen wieder deutlich fallen.

0: Wichtiges aus der Verkehrsredaktion, Uschi Mattes.
1: Fahrt bitte vorsichtig auf der A602 Trier Richtung Longgich. In der Ausfahrt Moseltal steht ein defektes Fahrzeug.
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13: Ich weiß nicht, was es ist, Uschi, aber es gehört nicht auf die Straße.
14: Auf keinen Fall und ich will auch nicht drüber fahren. Fahrt vorsichtig auf der A3 Frankfurt Richtung Köln. Zwischen Rauner und dem Wiesbadener Kreuz liegt ein Metallwinkel auf der Straße.
13: Kompletter Überblick gleich nach den 17 Uhr Nachrichten.
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15: Um 17 Uhr mit Thomas Bertsch. Guten Tag. Das Bundeskriminalamt meldet hunderte Spionage-Verdachtsfälle. Landesbildungsministerin Eiling-Hüthig kündigt Veränderungen an der Carolina Burger Realschule in Ludwigshafen an. Das Wetter in Rheinland-Pfalz, Wolken und örtlich Regen, vorübergehend Sonne. In der Nacht dann wolkig bei 16 bis 19 Grad. Das Bundeskriminalamt hat dieses Jahr schon 165 mutmaßliche Sabotageakte registriert. Das steht in einem Lagebild, das WDR, NDR und Süddeutscher Zeitung vorliegt. Außerdem soll es mehrere hundert Spionageverdachtsfälle gegeben haben. Andreas Braun berichtet.
16: Bei mehr als der Hälfte dieser Fälle ging es um das sogenannte sicherheitsgefährdende Abbilden, also beispielsweise das unerlaubte Fotografieren oder Filmen von militärischen Einrichtungen oder Rüstungsgütern. In 26 weiteren Delikten wird sogar Agententätigkeit zu Sabotagezwecken vermutet. Auch die Zahl verdächtiger Drohnensichtungen bleibt auf einem hohen Niveau. So wurden laut Lagebild bundesweit bisher mehr als 740 Vorfälle registriert. Dabei zählte man gut 1000 Drohnen über Anlagen der kritischen Infrastruktur, militärischen Einrichtungen und Rüstungsunternehmen.
15: Zuletzt hatte es Anschlagsversuche auf Umspannwerke in Nordrhein-Westfalen und Brandenburg gegeben. Die Politik diskutiert deshalb über einen besseren Schutz sensibler Anlagen und verweist auf ein Gesetz, wonach sich Betreiber besser vor Angriffen schützen müssen. Aus unserem Hauptstadtstudio berichtet Birte Sönnigsen.
17: Allerdings fehlt noch eine zentrale Verordnung aus dem Bundesinnenministerium, die viele Details regelt und auch genauer festlegt, welche Unternehmen und Betreiber zur kritischen Infrastruktur zählen. Das kritisiert die Fraktionsvorsitzende der Grünen Bundestagsfraktion, Britta Hasselmann. Das Gesetz wirke nicht, solange die Verordnung nicht beschlossen ist, meint Hasselmann. Dem ARD-Hauptstadtstudio sagte sie, es sei unverantwortlich, dass sich die Bundesregierung mit der Verordnung so viel Zeit lässt.
15: Weitere Konjunkturforscher rechnen mit einem stärkeren Wachstum in Deutschland als bisher angenommen. Das Kieler Institut für Weltwirtschaft prognostiziert für dieses Jahr ein Plus beim Bruttoinlandsprodukt von 1,3%. Im Sommer hatte es noch 0,8% vorausgesagt. Das Münchner IFO-Institut geht von 1,4% Wachstum für das laufende Jahr aus. Und jetzt Wichtiges aus Rheinland-Pfalz. Die Carolina Burger Realschule in Ludwigshafen soll neu aufgestellt werden. Das kündigte Bildungsministerin Eiling Hüttig im Rheinland-Pfälzischen Landtag an. Unter anderem sollen der Schulleiter abgeordnet sowie ein weiteres Mitglied der Schulleitung und auch eine Lehrkraft versetzt werden. Aus unserer Redaktion Landespolitik, Petra Wagner.
18: Neben den Versetzungen werde auch beim Verwaltungsgericht Mainz auf Auflösung des amtierenden Personalrats wegen der Gefährdung des Schulfriedens geklagt. Daneben kündigte Eiling Hüttig Hilfsangebote für Lehrkräfte und Schulleitung an. Zudem solle der Abschlussjahrgang gezielt gefördert und unterstützt werden. Die Kinder und Jugendliche hätten einen Anspruch auf einen guten Unterricht, sagte Eiling Hüttig. Die Carolina Burger Realschule machte in den vergangenen Monaten immer wieder Schlagzeilen. Es gab Polizeieinsätze wegen Gewalt und Vandalismus. Zudem gilt das Lehrerkollegium in Teilen als sehr zerstritten.
15: Die Industrie- und Handelskammer, die Handwerkskammer und auch die Gewerkschaft Verdi kritisieren die Haushaltspläne der Stadt Mainz. Diese plant wegen des Haushaltslochs von rund 230 Millionen Euro die Gewerbesteuer erneut anzuheben. Außerdem soll Personal eingespart werden und mehr Geld für das Kita-Essen gefordert werden. Einig sind sich Stadt Verdi und IHK in der Forderung, dass Bund und Land mehr Verantwortung für die schlechte finanzielle Lage der Kommunen übernehmen müssen. 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
13: Ich wollte schon sagen, ein bisschen Restverkehr, weil wir so viele Warnmeldungen hatten eben. Aber irgendwie schon, Uschi Mattes.
14: Ja, ist schon noch einiges los. Geht los mit der A48 Dernbach Richtung Koblenz. Zwischen Dreieck Dernbach und Hürkreinshausen 2 Kilometer Stau wegen der Baustelle. Die A5 Frankfurt Richtung Karlsruhe. Zwischen Karlsruhe Nord und Dreieck Karlsruhe 5 Kilometer Stau wegen der Baustelle auf der A8 direkt hinter dem Dreieck Karlsruhe. Und es gibt auch einen Stau aus Richtung Süden zwischen Karlsruhe Süd und dem Dreieck Karlsruhe, der ist 4 Kilometer lang. Dann die A6 Mannheim Richtung Heilbronn. Zwischen Kreuzwaldorf und Wiesloch-Rauenberg wegen der Unfallaufnahme 3 Kilometer Stau. A6 Kaiserslautern Richtung Saarbrücken. Zwischen Kaiserslautern Einsiedlerhof und Rammstein-Miesenbach 4 Kilometer stockender Verkehr. Und dann haben wir noch die A643 Mainz Richtung Wiesbaden. Zwischen Mainz-Gonsenheim und dem Schiersteiner Kreuz 4 Kilometer Stau. Fahrt bitte vorsichtig und kommt gut an.
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13: Bernd Madlena ist der Fachmann im Wetterstudio. Ich habe festgestellt, dass ich nicht weiß, ob ich nachts mit viel Decke, Doppeldecke, weniger Decke und offenem Fenster schlafen soll, weil man weiß nie, ob es kalt oder warm ist. Aber es wird jetzt mild die nächste Nacht.
19: Die Nacht ist auf jeden Fall deutlich milder als die vergangenen Nächte. 19 bis 16 Grad. Das liegt an Wolken, die immer wieder drüber ziehen. Die bringen auch heute Abend noch örtlich ein bisschen Regen. Morgen ist es dann erst einmal trocken mit dichteren Wolken im Norden von Rheinland-Pfalz, mit mehr Sonne in der Pfalz und in Rheinhessen. Und hier steigen die Temperaturen mit der Sonne auf 28 bis 31 Grad. Dort, wo die dichteren Wolken sind, 22 bis 27 Grad. Und am Abend fängt es dann von NRW her an zu regnen. Der SW1-Wettertrend, der Regen zieht einmal durch in der Nacht auf Samstag. Danach wird es ein recht sonniges Wochenende. Und vor allen Dingen der Sonntag ist wieder spätsommerlich warm.
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13: Mit Steffi Fitt. Hitparade on fire. Seit heute läuft das. Heute sind den ganzen Tag schon 2 freiwillige Feuerwehren aus dem Land gegeneinander angetreten. Einölln im Landkreis Kusel gegen Berg Langenbach im Westrich. Eine Abstimmung können wir jetzt auflösen, welche der beiden Feuerwehren die bessere Version von We Will Rock You mit Feuerwehr-Equipment gespielt hat. Da habt ihr im SWR1 WhatsApp-Kanal abgestimmt, hatten wir ja ein Video dazu. Berg Langenfeld hat da gewonnen, 100 Punkte dafür. Wer letztendlich den Tagessieg holt, die Abrechnung, hört ihr hier gegen 20 vor 6.
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0: Ach, er ist einfach so gut gelaunt, der John Paul Young. Love is in the air. Uschi Mattes in der Verkehrsredaktion. Ein Pannenfahrzeug.
1: Genau, eine neue Gefahrenstelle auf der A60 Mainz Richtung Bingen. Vorsichtig fahren bitte zwischen Mainz-Finden-Saarstraße und dem Dreieck Mainz. Steht ein defektes Fahrzeug auf der rechten Spur.
0: 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Gewalt, Vandalismus, Feuerwehralarm. Im neuen Schuljahr sind die Zustände an der Carolina-Burger-Realschule Plus in Ludwigshafen Chefsache. Bildungsministerin Ute Eiling-Hüttig hat im zuständigen Landtagsausschuss erklärt, was sich ändern soll. Der Schulleiter und weitere Lehrer werden versetzt. Petra Wagner aus der SWR1-Redaktion Landespolitik hat die Ausschusssitzung verfolgt. Petra, was will denn die Ministerin machen, damit da mal Ruhe an der Schule einkehrt?
2: Es sind sehr einschneidende Maßnahmen, die Bildungsministerin Eiling-Hüttig heute im Bildungsausschuss angekündigt hat. So wird der Schulleiter der Carolina-Burger Realschule an eine andere Schule abgeordnet, ein weiteres Mitglied der Schulleitung und eine Lehrkraft versetzt. Es werde, so die Bildungsministerin, auch nach Prüfung eine Attestpflicht ab dem ersten Krankheitstag möglich sein, damit, so hat die Ministerin es gesagt, die vor falschem Verdacht geschützt sind, die wirklich krank sind. Zur Einordnung, nach den Sommerferien hatte sich fast ein Drittel des Kollegiums an der Schule krank gemeldet.
0: Wow, sogar der Personalrat der Schule soll ja aufgelöst werden. Wieso das?
2: Ja, das ist auch richtig. Der Personalrat habe seine gesetzlichen Pflichten grob verletzt. So hat die Ministerin das heute gesagt. Was genau da passiert ist, wurde nicht erklärt. Aber so Eiling-Hüttig, eine vertrauensvolle Zusammenarbeit sei nicht mehr möglich. Das ist tatsächlich eine sehr heikle und sehr ungewöhnliche Maßnahme. Denn so ein Personalrat ist ähnlich einem Betriebsrat in Unternehmen. Die Mitglieder stehen normalerweise unter einem gewissen Schutz. Und die Ministerin sagte auch, das sei die Ultima Ratio, die nun wirklich nur im äußersten Notfall angewendet werden soll.
0: Großes Ziel ist, dass in den Klassen endlich wieder normaler Unterricht stattfinden kann, dass Gewalt und Vandalismus aufhören. Was wird genau dafür getan?
2: Grundsätzlich gibt es noch mehr Maßnahmen. Das Kollegium sowie die Schulleitung werden nun künftig auch engmaschig begleitet, das ist das eine. Aber auch in der Schule werden natürlich für die Schüler Maßnahmen angegangen. Die gibt's in Stellen auch schon. Es gibt ja schon Sozialarbeiter in der Schule. Der Ministerin war es heute noch mal wichtig, dass es tatsächlich ganz viele engagierte und motivierte Schüler gibt. Im Fokus aber stehen immer nur ein paar wenige, die in ihrem Verhalten auffällig sind. Für letztere beispielsweise ist die Jugendhilfe auch zuständig. Aber es kann unter Umständen auch Sanktionen geben, im schlimmsten Fall eben einen Schulverweis. Besonderes Augenmerk legt die Bildungsministerin auf die Abschlussklassen der Carolina-Burger Realschule. Die bräuchten nämlich nun Unterstützung. Denn viele der älteren Schüler haben Sorge, dass sie wegen des schlechten Rufs der Schule keinen Ausbildungsplatz finden. Deshalb sollen die 10. Klassen verkleinert werden. Und wenn nötig, sollen auch zwei Lehrkräfte im Unterricht sein. Das sind nur einige Beispiele.
0: Wir werden natürlich die Entwicklung weiter verfolgen. Petra Wagner war das aus der SWR1-Redaktion Landespolitik. Dank dir.
2: Gerne.
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0: 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Wichtiges aus der Verkehrsredaktion.
1: Wir haben eine ungesicherte Unfallstelle auf der A5 Kassel Richtung Frankfurt. Da bitte vorsichtig fahren zwischen Nordwestkreuz Frankfurt und dem Westkreuz Frankfurt.
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0: Bella Bella und Natalie Avalon, Summer Wine. Es ist gleich 5:30.
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0: Im Nachrichtenstudio Thomas Bertsch.
2: Guten Tag. Nach den schweren Ausschreitungen beim Pokalspiel zwischen dem SV Waldhof Mannheim und dem 1. FC Kaiserslautern vor rund 2 Wochen laufen die Ermittlungen der Polizei auf Hochtouren. Sie hat dafür jetzt eine eigene Ermittlungsgruppe eingerichtet. SWR-Reporterin Michaela Dimski, welche Aufgaben haben denn die Beamten?
3: Die Ermittlungsgruppe will unter anderem Video- und Fotoaufnahmen sichten und auswerten, um die Vorfälle aufzuarbeiten. Ziel sei es, Tatverdächtige zu identifizieren. Diese müssten sich dann am Ende auch strafrechtlich verantworten. Die Polizei bittet Zeugen um Hilfe, die sich bisher noch nicht gemeldet haben. Deren Video- und Bildaufnahmen könnten die Ermittlungsarbeit unterstützen.
2: An der Carolina-Burger-Realschule in Ludwigshafen wird es Veränderungen geben. Das kündigte Bildungsministerin Eiling Hütig im Rheinland-Pfälzischen Landtag an. Unter anderem sollen der Schulleiter abgeordnet sowie ein weiteres Mitglied der Schulleitung und eine Lehrkraft versetzt werden. Außerdem klage das Land, um den derzeitigen Personalrat aufzulösen. Daneben kündigte die CDU-Politikerin Hilfsangebote für Lehrer und Schüler an. An der Carolina-Burger-Schule gab es in den vergangenen Monaten immer wieder Polizeieinsätze wegen Gewalt und Vandalismus. Zu den Nachrichten aus Deutschland und der Welt. Das Bundeskriminalamt hat dieses Jahr schon 165 mutmaßliche Sabotageakte registriert. Das steht in einem Lagebild, das WDR, NDR und Süddeutscher Zeitung vorliegt. Außerdem soll es mehrere hundert Spionageverdachtsfälle gegeben haben. Oft sei es dabei um das unerlaubte Filmen von sicherheitsrelevanten Einrichtungen gegangen. Für Digitalminister Wildberger kommen Unternehmen in Deutschland auf lange Sicht nicht daran vorbei, KI einzusetzen. Im Interview mit der Zeit sagte er, im globalen Wettbewerb würden sich diejenigen durchsetzen, die effizienter wirtschafteten und schnelle neue Produkte anböten. Dass der Einsatz von künstlicher Intelligenz für mehr Wirtschaftswachstum sorge, das zeige das Beispiel China. 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
0: Es ist 2 Minuten nach 5:30. Was ist auf den Straßen los, Uschi Mattes?
4: Wir haben eine neue Gefahrenstelle auf der A5 Frankfurt Richtung Karlsruhe. Zwischen Heidelberg-Schwetzingen und Kreuzwaldorf ist eine ungesicherte Unfallstelle auf der linken Spur. Dann die A48 Dernbach Richtung Koblenz. Zwischen Dreieck Dernbach und Hörkranzhausen 3 Kilometer Stau. A5 Karlsruhe Richtung Frankfurt. Zwischen Kronau und Kreuzwaldorf 7 Kilometer stockender Verkehr. Dann die Gegenrichtung A5 Frankfurt Richtung Karlsruhe. Zwischen Karlsruhe Nord und dem Dreieck Karlsruhe 5 Kilometer Stau. Wegen der Baustelle auf der A8 gleich hinter dem Dreieck Karlsruhe. Und es gibt auch einen Stau zwischen Ettlingen und dem Dreieck Karlsruhe nochmal auf 3 Kilometern. Dann die A6 Mannheim Richtung Heilbronn. Zwischen Kreuzwaldorf und Wiesloch-Rauenberg wegen der Unfallaufnahme 3 Kilometer Stau. A643 Mainz Richtung Wiesbaden zwischen Mainz-Gonsenheim und dem Schiersteiner Kreuz 4 Kilometer Stau. Und die A671 Mainz-Wiesbaden zwischen Mainz-Spitz-Dreieck und Hochheim-Süd in beiden Richtungen 1 Kilometer Stau. Genau, allen unterwegs wünschen wir eine gute und sichere Fahrt. Ich habe hier parallel wieder noch rüber gelunzt, weil da noch eine gelbe kommt, aber die ist schon wieder weg. Alles
0: die
4: gut.
0: Ist schon wieder, also Stau, genau.
4: Genau.
0: Danke. Es war eins Rheinland-Pfalz hier. Jetzt das Wetter. Wolken, bisschen Sonne, selten Schauer, in der Nacht trocken, milder als zuletzt, Tiefstwerte zwischen 16 und 19 Grad. Morgen nochmal wärmer, 22 bis 31 Grad, teils sonnig, im Norden ein bisschen wolkiger, insgesamt auch sehr windig wohl. Und der SWR1 Wettertrend, das Wochenende insgesamt freundlich, es gibt häufig Sonne, Samstag bis 26, Sonntag bis 28 Grad. Steffi Fitt hier.
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Sascha lässt die Welt hinter sich. We can leave the world behind in SWR1 Rheinland-Pfalz. Und das Pferd ohne Namen kennen wir doch auch alle. America hier. A horse with no name.

0: Gleich vor der vor 6.
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0: Zwei Feuerwehren, drei Herausforderungen, ein Sieger. Das ist unser Ding, Hitparade on fire. Heute haben die Freiwilligen Feuerwehren aus Einöllen bei Kusel und Berglangenbach bei Birkenfeld gegeneinander gespielt. Beide Feuerwehren haben jeweils eine Challenge für sich entschieden. Jetzt kommen wir zur entscheidenden dritten Herausforderung. Jeder, der in den letzten 24 Stunden aus dem jeweiligen Postleitzahlenbereich dieser Feuerwehren abgestimmt hat für die Hitparade, der hat seiner Feuerwehr nochmal einen Punkt eingebracht. Und da kommt es ja wirklich auf jeden Einzelnen an. Wir haben das ausgewertet. Aus dem Postleitzahlbereich von Einöllen haben 112 Leute abgestimmt. Aus dem Bereich von Berglangenbach waren es 167. Insgesamt extrem knappes Ergebnis. Es reicht für den Gesamtendstand folgender. Einöllen hat 212 Punkte. Berglangenbach gewinnt knapp mit 267 Punkten. Glückwunsch, Armin Schneider!
3: Wow, vielen Dank.
0: Ihr habt es geschafft. Du bist der Wehrführer der Freiwilligen Feuerwehr aus Berglangenbach. Wie habt ihr die Leute motiviert, alle heute abzustimmen?
3: Das war irgendwie ein Selbstläufer. Wir haben eine Social-Media-Gruppe aufgemacht und das war dann auf einmal so schnell gelaufen. Die Leute hatten gestern schon gefragt, wo sie abstimmen können. Heute über den Tag ging eigentlich jede Minute irgendwie irgendwas über WhatsApp, über Anrufe, wie mache ich das, wo soll ich hin und wie geht das überhaupt davor sich? Also es war schon stark.
0: Super. 300 Euro gibt es für euch. Ihr seid natürlich auch im Top für die großen 3.000 Euro. Wofür verwendet ihr denn das Geld jetzt erstmal?
3: Wir haben eine tolle Kameradschaft, da kommt sowas immer gut. Wir haben eine super gute Jugendfeuerwehr. Auch da, denke ich, werden wir uns ein bisschen sehen lassen. Vielleicht machen wir irgendwas gemeinsam. Also das ist gut angelegt.
0: Da sind ja ein paar Kameraden wohl jetzt mal bei dir, Kameradin. Kann man die mal hören?
3: Moment, ich muss dann mal rübergehen, wenn das geht.
0: Gehen wir kurz rüber.
3: Kriegen wir das? Moment.
0: Einmal jubeln bitte bei der Feuerwehr.
3: Einmal jubeln bei der Feuerwehr.
0: Das klang jetzt ein bisschen wie Fasnacht, super.
3: Ja.
0: Es hat alles funktioniert, freut mich sehr. Ihr habt den Tagessieg, die 300 Euro zur Verfügung.

0: 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Die Chance auf den finalen Sieg. 3.000 Euro gäbe es dann für die Vereinskasse. Erstmal herzlichen Glückwunsch, liebe Grüße nach Berglangenbach.
1: Vielen Dank. Wir freuen uns total, sind stolz wie Bolle. Also ich freue mich, dass meine Mannschaft so gut da mitgespielt hat, auch den Quatsch mitgemacht hat, muss man auch immer sagen. Ja, die wussten ja erstmal gar nichts davon. Ich habe gesagt, Leute, ich muss euch was beichten. Ich habe mich da beim Radio angemeldet und macht ihr da mit. Und die waren direkt Feuer und Flamme. Also das ging richtig gut.
0: Die waren Feuer und Flamme. Der Spruch geht ja auch gut über die Lippen jetzt, ne?
1: Absolut.
0: Und wir haben natürlich Respekt vor dem Einsatz der Feuerwehr in Einölln. Hat nicht gereicht, aber so ist das halt im Spielen. Morgen gibt es ein neues Duell bei Hitparade on Fire. Dann geht es nach Rammstein-Miesenbach und nach Sprendling. Erstmal Glückwunsch nochmal Armin Schneider. Tschüss, schönen Tag wünsche ich euch noch nach Berglangenbach. Macht's gut.
1: Vielen Dank, tschüss.
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0: Die Overtones könnten ein Telefonbuch vorsingen und es wäre noch schön. Doo-Wop, Gambling Man, SWR1 Rheinland-Pfalz. Hier eben gerade kam eine Nachricht ins Studio über Studio-Feedback. Gruß und Glückwunsch nach Berglangenbach, der Jochen aus Einöllen. Unsere Feuerwehr kann schlechter musizieren, aber besser Wasser schöpfen. Das wäre beim Löschen von Vorteil, Jochen. Lass das mal nicht aus Berglangenbach hören. Ich glaube, wir müssen da doch noch einen Löschwettbewerb irgendwann mal installieren. Neues Duell in der SWR1 Hitparade on fire. Morgen, dann geht's nach Ramstein-Miesenbach und nach Sprendlingen.
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0: Und das hier sind Whitesnake. Is this love? 4 Minuten vor 6.

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6: Dörte Teppen ist gerade schon ins Studio reingekommen. Die übernimmt hier nach den 18 Uhr Nachrichten. Mein Name ist Steffi Fitt, kommt gut durch den Abend.
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7: Um 18 Uhr mit Thomas Bertsch. Guten Abend. Viele Deutsche sehen sich laut ARD Deutschland-Trend durch Russland bedroht. Landesbildungsministerin Eiling-Hüthig kündigt Veränderungen an der Carolina-Burger-Realschule in Ludwigshafen an. Das Wetter in Rheinland-Pfalz, Wolken und örtlich Regen, vorübergehend Sonne, in der Nacht dann wolkig bei 19 bis 16 Grad. Mehr als die Hälfte der Deutschen sieht in Russland eine Gefahr. Im neuen ARD-Deutschland-Trend sagten 56%, dass Deutschlands Sicherheit durch Russland stark oder sehr stark bedroht sei. Aus Berlin berichtet Markus Sambale.
8: In Westdeutschland sind es fast 60%, die Deutschlands Sicherheit durch Russland bedroht sehen. In Ostdeutschland sehen nur etwas mehr als 40% Russland als Bedrohung. Auch die deutschen Waffenlieferungen an die Ukraine werden sehr unterschiedlich bewertet. In den ostdeutschen Bundesländern findet mehr als die Hälfte der Befragten, dass die Waffenhilfe für die Ukraine zu weit geht. Im Westen sagt dagegen mehr als die Hälfte, die deutschen Waffenlieferungen seien angemessen oder könnten sogar noch mehr werden.
7: Unternehmen in Ostdeutschland warnen mit Blick auf den zunehmenden Rechtsextremismus vor wirtschaftlichen Folgen. In einer gemeinsamen Erklärung mehrerer Verbände steht, ein gesellschaftliches Klima der Abschottung und Fremdenfeindlichkeit gefährdet Investitionen, Innovationen und auch Arbeitsplätze. Jetzt Neues aus Rheinland-Pfalz. An der Carolina-Burger-Realschule in Ludwigshafen soll es Veränderungen geben. Bildungsministerin Eiling-Hüthig kündigte im Rheinland-Pfälzischen Landtag an, dass unter anderem der Schulleiter abgeordnet sowie ein weiteres Mitglied der Schulleitung und eine Lehrkraft versetzt werden. Die CDU-Politikerin sagte:
9: Die Schule bekommt vom heutigen Tage an täglich feste Unterstützung durch Schulaufsicht, Pädagogisches Landesinstitut und auch regelmäßig aus dem Ministerium für Bildung. Wir legen Fokus darauf, besonders jenen Schülerinnen und Schülern unter die Arme zu greifen, die in diesem Schuljahr ihren Abschluss anstreben. Viele von ihnen haben aufgrund der sehr negativen Darstellung ihrer Schule die Sorge, keinen Ausbildungsplatz zu finden.
7: An der Carolina-Burger-Realschule gab es in den vergangenen Monaten immer wieder Polizeieinsätze wegen Gewalt und Vandalismus. Das Schawarusch-Theater aus dem südpfälzischen Herxheim erhält in diesem Jahr den mit 3.000 Euro versehenen Kinderschutzpreis Rheinland-Pfalz. Grund für die Auszeichnung ist das Projekt Buntes Theater für alle. Das Theater bringe damit junge Menschen mit und ohne Behinderung sowie mit und ohne Fluchterfahrung auf der Bühne zusammen. Es stehe beispielhaft für gelebte Inklusion und Teilhabe, heißt es in der Begründung des Kinderschutzbunds Rheinland-Pfalz. 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
10: Was ist los auf den Straßen, fragen wir Uschi Mattes.
11: Ja, hi Uschi. Hi, leider einiges ist los. Wir haben die A48 Koblenz Richtung Dernbach. Zwischen Koblenz Nord und der Bendorfer Brücke ist eine ungesicherte Unfallstelle, dadurch 1 Kilometer Stau jetzt schon. A48 Dernbach Richtung Koblenz, zwischen Dreieck Dernbach und Hörgrenzhausen 2 Kilometer Stau wegen der Baustelle. A5 Karlsruhe Richtung Frankfurt, zwischen Kronau und Kreuzwaldorf 7 Kilometer stockender Verkehr. Die A5 Frankfurt Richtung Karlsruhe, also die Gegenrichtung zwischen Kreuz Heidelberg und Waldorf-Wiesloch, läuft die Unfallaufnahme dort 3 Kilometer Stau. Nochmal die A5 Frankfurt Richtung Karlsruhe, diesmal zwischen Karlsruhe Nord und Dreieck Karlsruhe 5 Kilometer Stau wegen der Baustelle auf der A8 direkt hinter dem Dreieck Karlsruhe. Dann die A6 Mannheim Richtung Heilbronn, zwischen Dreieck Hockenheim und Wiesloch-Rauenberg wegen Bergungsarbeiten 3 Kilometer Stau. Und die A66 Frankfurt Richtung Wiesbaden, zwischen Nordwestkreuz Frankfurt und Frankfurt Höchst, läuft die Unfallaufnahme dort 3 Kilometer Stau. Allen unterwegs gute und sichere Fahrt.
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10: Mal Sonne, mal Wolken heute Abend. Ein bisschen Sonnenuntergang ist drin und die Temperaturen in den nächsten Tagen klettern. Bis auf 30 Grad dieses Wochenende.
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10: Mit Dörte Teppen, hallo. Und mit Dionne Warwick, Heartbreaker. Genießt den Feierabend.
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0: Freddie Mercury wäre übermorgen am Samstag 80 geworden. Bohemian Rhapsody, Queen, schon abgestimmt für die SWR1-Hitparade auf swr1.de. Stellt euch vor, 2 Sekunden Musik. Heute wurde ein Kapitel Musikgeschichte geschrieben vor dem Bundesgerichtshof. Es ging um Sampling und die Frage, ob ein Musiker, eine Musikerin einen Schnipsel aus einem anderen Song nutzen darf. 2 Schwergewichte der deutschen Musik haben deswegen Zoff seit fast 3 Jahrzehnten. Aus Karlsruhe, Max Bauer aus der SWR-Rechtsredaktion.
1: Es geht um einen 2 Sekunden Elektro-Rhythmus-Schnipsel der legendären Band Kraftwerk von 1977 aus dem Song Metall auf Metall. Von diesem Rhythmus steckt schon sehr viel in diesem hier. Das hat der Frankfurter Rapper und Musikproduzent Moses Pelham aus dem Kraftwerk-Song gemacht. Er hat den Kraftwerk-Schnipsel leicht verändert als Dauerschleife für einen Song von Sabrina Setlow genutzt.
2: Wenn ich grundsätzlich nicht samplen darf, kann es meine Kunstform nicht geben. Wenn Sie sich Tonträger ab 1989 anschauen, unter 10 Tonträgern haben 9 ein Sample.
1: Doch genau darüber ärgert sich Ralf Hütter, Mitbegründer der Band Kraftwerk.
3: Ja, wenn man aus dem Werk eines anderen etwas entnimmt, dann sollte man den ja wenigstens mal fragen. So einfach ist das.
0: So Max, die Frage klingt ja erstmal extrem simpel. Darf man 2 Sekunden Musik benutzen, ja oder nein? Aber das ging vom Europäischen Gerichtshof an das Bundesverfassungsgericht und vor den Bundesgerichtshof. Wie ist denn die finale Entscheidung nun? Was ist künftig erlaubt?
1: Also, der EuGH hat in diesem April gesagt, das Verwenden von fremden Kunstwerken für eigene Zwecke, das kann als sogenanntes Pastiche zulässig sein. Wird ein anderes Kunstwerk durch die Nachahmung gewürdigt, auf die Schippe genommen oder eben auch kritisiert, dann sei das zulässig. Und auf dieser Grundlage bekommt Moses Pelham recht. Die Nutzung des Rhythmusschnipsels von Kraftwerk ist eine künstlerische Auseinandersetzung, weil ein Stück elektronische Musik in ein anderes Genre, den Hip-Hop, hinübergeführt wird. Über den historischen Fall Kraftwerk gegen Pelham hinaus ist die heutige Entscheidung des Bundesgerichtshofs wichtig, denn Sampling dürfte für Musikproduzenten generell in vielen Fällen nun viel leichter zu rechtfertigen sein.
0: Also 2 Sekunden Musik, 27 Jahre Streit endlich geklärt, heißt Sampling bleibt möglich, wenn die Rechte dahinter sauber geklärt sind. Gut zu wissen, gerade wenn ihr euch abends oder am Wochenende durch neue Sounds treiben lässt.
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2: 1 Million Kilometer auf dem Tacho. 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

0: Out of Glass von Blondie. 6:30.
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0: Die Kurznachrichten mit Thomas Bertsch.
2: Guten Abend. Nach den jüngsten Angriffen auf Stromanlagen in Brandenburg und Nordrhein-Westfalen wird auch in Rheinland-Pfalz über einen besseren Schutz kritischer Infrastruktur diskutiert. Innenminister Schwickert sagte dem SWR, es gebe bereits Fortschritte.
3: Wir sind sicherlich in der Lage, mit der Entwicklung, die wir haben, ein Stück weit Schritt zu halten und immer wieder Sicherheitsmaßnahmen mit den einzelnen Betreibern der kritischen Infrastruktur zu besprechen und auch in die Umsetzung zu bringen. Aber eine endgültige Sicherheit werden wir nicht bekommen.
2: Mehr dazu sehen Sie heute Abend ab 20.15 Uhr in der Sendung zur Sache Rheinland-Pfalz im SWR. Um die Menschen in Pirmasens und Teilen des Kreises Südwestpfalz auch in Zukunft mit Trinkwasser zu versorgen, wird in Rotalben ein neues Wasserwerk gebaut. Mit dem rund 17 Millionen Euro teuren Großprojekt der Stadtwerke Pirmasens soll unter anderem die gesamte Technik zur Trinkwasserförderung erneuert und damit gesichert werden. Und jetzt Nachrichten aus Deutschland und der Welt. Die Bundesregierung von Kanzler Friedrich Merz steht weiter enorm in der Kritik. Das zeigt der ARD-Deutschland-Trend. 84% der Deutschen sind demnach unzufrieden mit der Arbeit der Bundesregierung. Die Umfrage belegt auch, dass mehr als die Hälfte der Deutschen in Russland eine Gefahr sieht. 56% sagen, dass Deutschlands Sicherheit durch Russland stark oder sehr stark bedroht ist. Die Behörden in der Schweiz warnen vor einem möglichen Felsabsturz am Berg Sentis in den Appenzeller Alpen. Dort könnten sich bis zu 15.000 Kubikmeter Fels aus einer Steilwand lösen. Ein Pilot habe bei einem Überflug die instabile Stelle entdeckt. Wegen des drohenden Felsabbruchs wurde sofort der Betrieb einer Kiesgrube am Berg eingestellt. Außerdem wurde eine Straße für Fußgänger gesperrt. 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
0: Dankeschön, Thomas. Der aktuellste Verkehrsservice für Rheinland-Pfalz. A5 Frankfurt Richtung Karlsruhe, 5 Kilometer Stau hier zwischen dem Kreuz Heidelberg und Waldorf-Wiesloch. Die Unfallstelle ist geräumt. Und die A5 Frankfurt Richtung Karlsruhe zwischen Karlsruhe-Mitte und dem Dreieck Karlsruhe, 2 Kilometer Stau hier wegen der Baustelle auf der A8 direkt hinterm Dreieck Karlsruhe. Kommt gut durch! Das Rheinland-Pfalz-Wetter steckt heute wie die Käsescheibe im Sandwich fest zwischen Tiefs im Norden und Hoch im Südwesten Europas. Tschüss Donnerstag, die Nacht wird mild, 19 bis 16 Grad. Morgen sonnige Momente, dichter bewölkt in Eifel und Westerwald, warm bis heiß, bis 31 Grad in der Pfalz. Und der SWR1 Wettertrend sagt, es wird ein Wochenende mit Sonne, Samstag bis 26, Sonntag bis 28 Grad.
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0: Mit Dörte Teppen und jetzt mit Falco, Out of the Dark.

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0: 20 vor 7.
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0: Mit Michael Spindler und Vorfreude auf Fußball.
2: Jawohl, nämlich am Samstag ist wieder Heimspielzeit am Betzenberg in Kaiserslautern. Der bisher noch ungeschlagene FCK möchte gerne den ersten Heimsieg in der noch jungen Saison feiern. Zu Gast ist Darmstadt 98, eigentlich eine etablierte Zweitligamannschaft mit Aufstiegsambitionen, aber aktuell nach 3 Spieltagen Tabellenletzter. FCK-Trainer Thorsten Lieberknecht rechnet trotzdem mit einem ebenbürtigen Gegner.
3: Wenn man sieht eben, wie eng ihre Spiele waren, oftmals halt dann jetzt auch durch gelb-rote oder rote Karten auch mit beeinflusst.

0: fünf Stunden lang spielte und bis 2 Uhr nachts Ortszeit auf dem Platz stand. Die große Hoffnung von Zverev ist natürlich, dass er sein Zweitrundenmatch schneller hinter sich bringt. Gegen den Franzosen Halis ist Zverev Favorit, hat ihn in diesem Jahr bereits 2-mal geschlagen, unter anderem auf dem Weg zu seinem Titel bei den French Open.
1: Ausgeschieden ist dagegen in Runde 1 Daniel Altmaier, der bei seinem Match gegen den US-Amerikaner Zachary Swader wegen gesundheitlicher Probleme mehrere Behandlungspausen hatte. Besser lief es für Tatjana Maria. Die 39-Jährige steht nach einem Dreisatzerfolg über die frühere French Open-Siegerin Jelena Ostapenko in der zweiten Runde. Durch einen Staatsminister für Sport und Ehrenamt soll der Sport mehr Gewicht in der Politik bekommen. Nun wurde mit dem zweimaligen Kanu-Olympiasieger Ronald Raue ein ehemaliger Spitzensportler als Nachfolger für die vor mehr als 2 Monaten ins Gesundheitsministerium gewechselte Christiane Schenderlein gefunden. Die zwischenzeitlich als Wunschkandidatin gehandelte frühere Weltfußballerin Nadine Kessler aus Landstuhl in der Pfalz hat Medienberichten zufolge abgesagt.
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0: SWR1 hier, gute Nachrichten von Céline Dion. Die Sängerin ist in Paris angekommen für ihr großes Comeback nach rund 6 Jahren. Ab dem 12. September spielt sie 16 Konzerte in der französischen Hauptstadt. Tickets waren ruckzuck alle weg. Vor ihrem Hotel hat Céline das mit den Fans schon gefeiert. Sie hat mit ihren Fans gesungen und sich warm gemacht. Es gibt zahlreiche Videos im Netz, die zeigen Céline Dion in einem schwarzen Lederkleid mit Fransen und mit richtig guter Laune. Schön zu hören, Céline Dion ist wieder am Start und klingt, als hätte sie noch einiges vor. Hier ist sie in SWR 1. Bonjour, pardon, merci.
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10: Bitte Vorsicht auf der A5 Frankfurt Richtung Karlsruhe zwischen Heidelberg-Schwetzingen und Waldorf-Wiesloch. Pannenauto auf dem Beschleunigungsstreifen.
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11: Um 19 Uhr mit Thomas Bertsch. Guten Abend. Die Unzufriedenheit mit der Bundesregierung ist laut ARD Deutschland-Trend weiter hoch. Die Großveranstaltung Rhein in Flammen in Oberwesel fällt aus. Das Wetter in Rheinland-Pfalz: Wolken und örtlich Regen, vorübergehend Sonne. In der Nacht dann wolkig bei 19 bis 16 Grad. Die Bundesregierung von Kanzler Merz steht weiter stark in der Kritik. Laut neuem ARD-Deutschland-Trend sind mit ihrer Arbeit aktuell nur 15% sehr zufrieden bzw. zufrieden. Unser Hauptstadtkorrespondent Markus Sambale nennt Gründe dafür.
12: Ein Grund ist wohl, dass CDU, CSU und SPD bei Themen, für die sie traditionell stehen, nicht mehr als so kompetent wahrgenommen werden. Beispiel Wirtschaftspolitik. Da geht die Kompetenzkurve der Union deutlich nach unten. Oder Beispiel soziale Gerechtigkeit. Da geht die Kurve der SPD nach unten. Und gleichzeitig sieht man, und das erklärt sicher auch die politische Lage insgesamt, die AfD hat in verschiedensten Bereichen nach und nach hinzugewonnen bei den Kompetenzwerten.
11: Der Deutschland-Trend belegt auch, dass mehr als die Hälfte der Deutschen in Russland eine Gefahr sehen. 56% der Befragten sagen, dass Deutschlands Sicherheit durch Russland stark oder sehr stark bedroht ist. Die Päckchenflut in Deutschland ist durch einen neuen, seit Juli geltenden EU-Zoll kleiner geworden. Ein Sprecher der Generalzolldirektion sagte der Agentur AFP, es gebe jetzt etwa 30-40% weniger Zollanmeldungen bei Sendungen aus Nicht-EU-Staaten. Mit dem Zoll soll vor allem die Menge an Paketen mit Billigartikeln eingedämmt werden. Und jetzt Neues aus Rheinland-Pfalz. Der Felssturz an der Lorelei am Montag ist vermutlich ausgelöst worden, weil das Gestein verwittert war. Die geologische Beraterin beim Landesbetrieb Mobilität, Cornelia Reichwein, sprach von einem normalen Prozess.
13: Das heißt, dass Felsblöcke, die sich ja schon durch Auswaschung von Regen oder auch Sonneneinstrahlung das Material, also das Gesteinsmaterial, sich zersetzt, dann bewirken, dass Irgendwann ist die Zersetzung an der Stelle so groß. Vielleicht hat auch der kleine Regen am Wochenende gereicht, um da nochmal eine kleine Auswaschung beizutragen, dass sich das im Endeffekt gelöst hat.
11: Der Felsen wird seit heute von Industriekletterern Stück für Stück untersucht. Es wird wohl etwa 2 Wochen dauern, bis entschieden wird, was an der Lorelei weiter passiert. Die Stadt Oberwesel hat ihre Großveranstaltung Rhein in Flammen abgesagt. Wegen des Niedrigwassers könne nicht gewährleistet werden, dass der Schiffskorso auf dem Rhein und das Feuerwerk sicher durchgeführt werden können. Der Oberweseler Weinmarkt findet laut Stadt aber wie geplant vom 10. bis 14. September statt. 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
10: Schönen guten Abend und Vorsicht bitte auf der A5 Frankfurt Richtung Karlsruhe zwischen Heidelberg-Schwetzingen und Waldorf-Wiesloch. Pannenauto auf dem Beschleunigungsstreifen und die A5 Frankfurt Richtung Karlsruhe zwischen Karlsruhe-Mitte und Dreieck Karlsruhe. 2 Kilometer Stau. Grund ist die Baustelle auf der A8 direkt hinter dem Dreieck Karlsruhe. Die B9 Koblenz-Mainz ist zwischen Boppard und Bad Salzig in beiden Richtungen gesperrt. Feuerwehreinsatz, da gibt es eine örtliche Umleitung. Gute, sichere Fahrt für euch.
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10: Ja, wir werden heute Abend mit einer löchrigen Wolkendecke zugedeckt. Die Nacht bringt dann 19 bis 16 Grad, relativ milde Luft im Schlafzimmer. Morgen mal Sonne, mal Wolken. Rund um Eifel und Westerwald ist der Himmel am grauesten. Viel warmer Westwind jagt die Temperaturen hoch bis 31 Grad in der Pfalz. Der SWR1-Wettertrend. Am Wochenende öfter Sonne, Samstag bis 26, Sonntag bis 28 Grad, zum Beispiel in Koblenz und Bad Dürkheim.
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10: Mit Dörte Teppen, hi und hallo. SWR 1. Mitten ins Herz jetzt mit Roxette, The Center of the Heart.
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0: It's a heartache. Bonnie Tyler. SR1 hier. Es gibt Rekorde, über die freuen wir uns. Und es gibt die an der Zapfsäule. Super E10 auf neuem Rekordniveau. Im deutschen Tagesdurchschnitt lag der Liter zwischenzeitlich bei 2,21 Euro. Heißt, jeder einzelne Tankstopp fühlt sich gerade an wie ein kleiner Kontoschock. Aus der SWR1 Wirtschaftsredaktion Christoph Mautes. Viele hören in den SWR1 Nachrichten, dass die USA im Konflikt mit dem Iran wieder militärisch aktiv sind und denken sofort an die Ölpreise. Ist die Eskalation tatsächlich der Hauptgrund dafür, dass wir jetzt wieder Rekordpreise an der Zapfsäule haben?
1: Nur bedingt. Klar, der Krieg im Iran ist ein Grund für steigende Ölpreise. Aber der Rekordpreis für Benzin, der entsteht gerade woanders. Denn der Ölpreis liegt im Moment bei ca. 93 Dollar. Und das war jetzt in den letzten 5 Jahren zumindest kein völlig ungewöhnlicher Preis. Heißt, dieser Rekordpreis kommt aus den Raffinerien und vom Weltmarkt. Die Ölkonzerne sagen, Raffineriekapazitäten sind knapp, weil eben durch die Kriege in Russland und im Nahen Osten gleich mehrere ausfallen. Und damit steigt halt der Preis am Weltmarkt. Und damit leugnen sie ja nicht mal, was der ADAC oder zum Beispiel auch das Deutsche Institut für Wirtschaftsforschung sagen, nämlich die Tankstellenpreise in Deutschland sind aktuell durch den Ölpreis alleine bei weitem nicht zu erklären.
0: Gut, also bei einem Liter E10 an der Tankstelle für 2,21 ist ja die Frage, wer verdient da gerade am meisten? Heißt das, dass vor allem die Raffinerien und Ölkonzerne gerade Kasse machen?
1: Vorrangig, ja. Letztlich wird gerade vor allem beim Handel und in den Raffinerien mehr Geld verdient, sagt auch das DIW. Die Schere zwischen Rohöl- und Benzinpreis ist eben im Moment ungewöhnlich groß. Und die Raffinerien wiederum, die gehören ja in aller Regel den großen Öl- und Energiekonzernen. Dazu kommt, so sagt's mir der Deutsche Tankstellenverband, Benzin wird fast komplett in Deutschland raffiniert. Wir importieren da also so gut wie nichts. Der Verweis auf den Weltmarkt ist also insofern zumindest etwas schief. Man könnte den Sprit durchaus in Deutschland billiger verkaufen, sagt der Tankstellenverband. Man will es aber eben nicht.
0: Super Diesel, gerade alles super teuer. Der Preis für E10 auf neuem Rekordniveau. Für viele von euch ist jeder volle Tank gerade sehr teuer. Und ihr wisst ja, tankt am besten vormittags. Da ist es noch ein bisschen niedriger. Ansonsten aufpassen, dass der Fahrstil kein Spritfresser ist.
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0: Yes, Michael Jackson, Billie Jean.

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1: Es ist 19:30 für euch im Nachrichtenstudio Thomas Bertsch.
2: Guten Abend. Ein Seniorenheim im pfälzischen Dahn darf Radio- und Fernsehsignale innerhalb seines Hauses in die Zimmer der Heimbewohner weiterleiten und das ohne zusätzliche GEMA-Gebühren zu zahlen. Das hat der Bundesgerichtshof in Karlsruhe entschieden und damit einen jahrelangen Rechtsstreit beendet. SWR-Reporterin Sina Weber berichtet.
3: Es handele sich weder um ein spezifisch technisches Verfahren, noch werde ein neues Publikum erreicht, sagte der Vorsitzende Richter des Bundesgerichtshofs. Die Weiterleitung in Speise- und Gemeinschaftsräume des Dahner Seniorenzentrums ändere ebenfalls nichts an der Bewertung. Denn diese Räume zählen zur erweiterten Privatsphäre der Bewohner. Geklagt hatten die GEMA, die die Urheberrechte von Musikern vertritt, und stellvertretend für die Sender ein Medienunternehmen. Das Landgericht Frankenthal hatte den Klagen zunächst stattgegeben. Das Oberlandesgericht Zweibrücken hatte sie im Berufungsverfahren dann abgewiesen. Der Bundesgerichtshof bestätigte diese Entscheidung nun und wies die Revisionen zurück.
2: Das Schawerusch-Theater aus dem südpfälzischen Herxheim erhält in diesem Jahr den Kinderschutzpreis Rheinland-Pfalz. Grund für die Auszeichnung ist das Projekt Buntes Theater für alle. Dieses Theater stehe beispielhaft für gelebte Inklusion und Teilhabe, begründete der Kinderschutzbund Rheinland-Pfalz seine Entscheidung. Und jetzt Nachrichten aus Deutschland. Das Bundeskriminalamt hat dieses Jahr schon 165 mutmaßliche Sabotageakte registriert. Das steht in einem Lagebild, das WDR, NDR und Süddeutscher Zeitung vorliegt. Außerdem soll es mehrere hundert Spionageverdachtsfälle gegeben haben. Oft ging es dabei um das unerlaubte Filmen von sicherheitsrelevanten Einrichtungen. Am Berliner Flughafen BER hat die Polizei das Terminal 1 geräumt. Ein Sprecher sagte, eine Frau habe der Bundespolizei mitgeteilt, sie habe einen gefährlichen Stoff dabei. Welcher das genau ist, wurde bisher nicht bekannt. Sicherheitshalber habe man Gefahrgutalarm ausgelöst. Alle Fluggäste wurden aufgefordert, das Gebäude zu verlassen. 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
1: Der aktuellste Verkehrsservice für Rheinland-Pfalz, A5, Frankfurt Richtung Karlsruhe, zwischen Karlsruhe-Mitte und Dreieck Karlsruhe. 2 Kilometer Stau, das Ganze wegen der Baustelle auf der A8, direkt hinter dem Dreieck Karlsruhe. Die B36, Mannheim Richtung Karlsruhe, hier eine Sperrung im Fahrlachttunnel, ab 20 Uhr für eine Stunde. Und die B9, Koblenz-Mainz, dort Feuerwehreinsatz zwischen Boppard und Bad Salzig, eine Sperrung in beiden Richtungen. Und für euch gibt's eine örtliche Umleitung. Sichere gute Fahrt! Das Rheinland-Pfalz-Wetter, wenn ihr heute Abend noch raus wollt, packt eine leichte Jacke ein. Die Nacht bleibt ziemlich mild, 19 bis 16 Grad. Morgen könnt ihr Pläne machen, Sonne und Wolken, über Eifel und Westerwald ein dichter Himmel, windig bis 31 Grad in der Pfalz, perfekt für Biergarten oder Weinberg. Der SWR1-Wettertrend, am Wochenende lohnt sich draußen sein, immer wieder Sonne, Samstag bis 26 und Sonntag bis 28 Grad, zum Beispiel in Worms und Neustadt an der Weinstraße.
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1: Mit Dörte Tetten und jetzt mit ABBA.

0: 25 Minutes, Michael Learns to Rock. Und Rock soll doch jetzt unser Stichwort sein.
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0: 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Davon gibt's im Rock natürlich bergeweise klassische Rockhits. 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
2: 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Denn du hast es ja schon gesagt, Klassiker gibt's unglaublich viele.
3: It's a classic. 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
2: Und die haben wir wiederum in die unterschiedlichsten Rock-Genre unterteilt. Also zum Beispiel Grunge von Nirvana. 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
6: Soweit der Donnerstagabend mit Dörte Tebben und jetzt wird's rockig nach den SWR 1 Nachrichten. Der Musikclub Rock mit Annette Loris. Viel Spaß.
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7: Um 20 Uhr mit Ramin Movasakian. Die Bundesregierung von Kanzler Merz steht weiter in der Kritik. Laut dem neuen ARD-Deutschland-Trend sind mit ihrer Arbeit aktuell nur 15% sehr zufrieden bzw. zufrieden. Unser Hauptstadtkorrespondent Markus Sambale nennt die Gründe dafür.
8: Ein Grund ist wohl, dass CDU, CSU und SPD bei Themen, für die sie traditionell stehen, nicht mehr als so kompetent wahrgenommen werden. Beispiel Wirtschaftspolitik. Da geht die Kompetenzkurve der Union deutlich nach unten. Oder Beispiel soziale Gerechtigkeit. Da geht die Kurve der SPD nach unten. Und gleichzeitig sieht man, und das erklärt sich ja auch die politische Lage insgesamt, die AfD hat in verschiedensten Bereichen nach und nach hinzugewonnen bei den Kompetenzwerten.
7: Nach dem Anschlag auf ein Umspannwerk in Brandenburg hat die Polizei ein Bekennerschreiben erhalten. Eine Sprecherin sagte, die Echtheit werde nun überprüft. Weitere Angaben machte sie nicht. Unbekannte hatten vorgestern in der Nähe des Kohlekraftwerks Jenschwalde versucht, mit selbstgebauten Flugkörpern einen Kurzschluss und einen Stromausfall auszulösen. Wenig später gab es an einem anderen Umspannwerk in Bergheim bei Köln einen ähnlichen Vorfall. Nach den Krawallen beim Pokalspiel in Mannheim mit 120 Verletzten haben sich das Land und die 7 Profivereine aus Baden-Württemberg auf einen Aktionsplan zur Sicherheit im Stadion verständigt. Das ist das Ergebnis eines Krisentreffens im Innenministerium. SWR-Reporter Knut Bauer berichtet.
9: Dazu gehören verschärfte Eingangskontrollen bei Hochrisikospielen oder der Einsatz von Videotechnik. Sollte es dennoch Ausschreitungen geben, will das Land dem Verein auf Grundlage der Versammlungsstättenverordnung ein Bußgeld auferlegen. Möglich sind bis zu 100.000 Euro. Das Innenministerium spricht von einer Weiterentwicklung der Stadionallianzen, bei denen Polizei, Vereine, Kommunen und Fanprojekte zusammenarbeiten. Eine generelle Kostenbeteiligung der Profiklubs bei Hochrisikospielen wird es weiterhin nicht geben.
7: Fußballclubs haben in diesem Sommer so viel Geld für Spielertransfers ausgegeben wie noch nie. Der Weltverband FIFA nennt als Gesamtsumme mehr als 8,5 Milliarden Euro. Allein knapp 270 WM-Teilnehmer aus 47 Nationen haben den Verein gewechselt, für insgesamt fast 3 Milliarden Euro. Auf Transfers von Spielerinnen ist nur ein Bruchteil des Geldes entfallen. Aber auch hier hat es einen neuen Transferrekord von fast 25 Millionen Euro gegeben. Das Wetter für Baden-Württemberg und Rheinland-Pfalz. In der Nacht ist es erst bewölkt, später klart es dann nach und nach auf. Die Tiefstwerte liegen bei 19 bis 12 Grad. Morgen halten sich anfangs noch Wolken. Ab dem Mittag setzt sich in der Pfalz und in Rheinhessen die Sonne durch. In der Eifel und im Westerwald kann es am Abend vereinzelt Regenschauer geben. Die Temperaturen erreichen maximal 22 bis 33 Grad. Am Samstag ein Mix aus Sonne und Wolken. Am Sonntag oft sonnig und bis zu 30 Grad. Und zum Abschluss noch die Zeit. Es ist gleich 20.03 Uhr.
10: ARD-Verkehrsservice A3 Nürnberg Richtung Würzburg zwischen Kitzingen, Schwarzach und Kreuzbiberit. Fahrbahnerneuerung. Hier ist nur eine Spur frei, 2 Kilometer Stau. Das dauert 20 Minuten länger. A3 Frankfurt Richtung Würzburg zwischen Aschaffenburg West und Goldbach an der Baustelle 4 Kilometer Stau. Das kostet eine Viertelstunde. A5 Frankfurt Richtung Karlsruhe zwischen Kronau und Bruchsal. Fahrbahnerneuerung. Hier ist auch nur eine Spur frei. 4 Kilometer Stau, kostet eine halbe Stunde. A5 Karlsruhe Richtung Basel zwischen Tinning und Freiburg Nord. Auch Fahrbahnerneuerung. Die rechte Spur ist hier gesperrt. 5 Kilometer Stau und das dauert 25 Minuten länger. A8 München Richtung Stuttgart zwischen Merklingen und Hohenstadt. 5 Kilometer stockender Verkehr. A8 München Richtung Stuttgart zwischen Wendlingen und Esslingen. 4 Kilometer Stau, dauert eine halbe Stunde. Auf der A66 Wiesbaden Richtung Frankfurt ist die Ausfahrt Frankfurt-Höchst wegen der Baustelle bis morgen früh um 6 gesperrt. Und die B36 Mannheim Richtung Karlsruhe ist im Fahrlauftunnel bis 21 Uhr gesperrt. Allen unterwegs, gute Fahrt, kommt gut an.
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10: Am Mikrofon Annette Loris. Schönen Donnerstagabend und willkommen in der Welt des Rocks, die heute durchgewühlt wird nach Klassikern. Das ist der Titel unseres Sommer Specials. Klassiker, und dann dachten wir uns, oh, im Rock, es gibt so viele unterschiedliche Genres, die arbeiten wir bis Mitternacht durch und fangen an mit Hard Rock. Natürlich von AC/DC.
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0: Van Halen's Panama im ARD Musikclub Rock, in dem wir uns durch die unterschiedlichsten Rockgenre arbeiten in unserem Sommer-Special über die Klassiker der Rockmusik und sind schon mittendrin im Hardrock, der härteren, lauteren Variante des klassischen Rock'n'Roll. Da gab's mehr Verzerrer, mehr Gitarrenriffs, wuchtigere Drums und kräftigeren Gesang. Also AC/DC, Van Halen, Aerosmith oder später auch Guns N' Roses stehen dafür. Und inhaltlich ging es um Energie, um Rebellion, um die große Gefühle, Liebe, Freiheit, gut, manchmal auch um ein bisschen dunklere Themen. Und eine Band, die das alles ziemlich gut überstanden hat, ist definitiv Aerosmith. Die mussten sich zwischendrin ja auch immer mal wieder neu erfinden, haben sie dann unter anderem mit Hilfe von Run DMC geschafft. Und Steven Tyler hat das mal auf einen ganz guten Punkt gebracht.
1: But we've all got nine lives. I mean, look, we're still the same band.
0: Also er ist der Ansicht, die haben einfach alle neun Leben. Deshalb würden sie als Band auch bis heute so gut funktionieren. Von ihnen hören wir Dream On, Aerosmith im ARD Musikclub Rock.

0: Und damit machen wir die Hardrock-Schublade jetzt erstmal zu und öffnen die Grunge-Schublade. Eine andere Spielart des Rocks, die Ende der 80er, Anfang der 90er in Seattle entstand. Also die rohere Mischung aus Punk, Hardrock und Indie. Weniger Glamour, dafür sehr viel Ehrlichkeit. Und auch textlich hat man das ziemlich intensiv fühlen können. Es ging um Frust, Zweifel, Einsamkeit. Um das Gefühl, nicht in diese konsumorientierte, glattpolierte Welt zu passen. Ist die Stimme einer Generation, die sich von dieser Hochglanz-Popkultur der 80er abwendete. Und es gibt natürlich eine Menge Bands, die dafür stehen, ganz vorne Nirvana oder Pearl Jam. Und dann kommen wir zu zwei Kandidaten, bei denen ihr jetzt dran seid und entscheiden müsst, welchen von beiden wir komplett hören wollen. Also, ihr entscheidet, sollen wir Soundgarden mit Black Hole Sun hören?
1: Black Hole Sun, won't you come?
0: Oder Alice in Chains. Mit Wood. Eure Entscheidung ist jetzt gefragt. 0711 26 27 28. Sagt uns, was ihr hören wollt. In unserer Grunge-Schublade wären im Angebot Soundgarden oder Alice in Chains. Und bis wir eine Entscheidung haben, hören wir Pearl Jam mit Alive.

0: Jetzt ist es gleich 8:30, ARD-Verkehrsservice. Vorsicht auf der A6 Kaiserslautern Richtung Saarbrücken zwischen Kaiserslautern West und Ramstein-Miesenbach. Hier liegen Reifen auf der Fahrbahn. A3 Nürnberg Richtung Würzburg zwischen Kitzingen-Schwarzach und Kreuz-Biberit. Fahrbahnerneuerung ist nur eine Spur frei. 2 Kilometer Stau dauert eine Viertelstunde länger. A3 Frankfurt Richtung Würzburg zwischen Aschaffenburg West und Goldbach an der Baustelle. 4 Kilometer Stau dauert 20 Minuten länger. Auf der A5 Frankfurt Richtung Karlsruhe zwischen Kronau und Bruchsal auch Fahrbahnerneuerung. Deshalb ist nur eine Spur frei. 4 Kilometer Stau kostet euch eine halbe Stunde. Nochmal A5 Karlsruhe Richtung Basel zwischen Tinning und Freiburg Nord laufen ebenfalls Fahrbahnerneuerungen. Die rechte Spur ist gesperrt. 4 Kilometer Stau, 20 Minuten mehr einplanen. A8 München Richtung Stuttgart zwischen Wendlingen und Esslingen 4 Kilometer Stau, das dauert eine halbe Stunde länger. Auf der A66 Wiesbaden Richtung Frankfurt ist die Ausfahrt Frankfurt-Höchstwegener Baustelle bis morgen früh um 6 gesperrt. Und die B36 Mannheim Richtung Karlsruhe, da ist im Fahrlachttunnel, der ist gesperrt und zwar bis 21 Uhr. Kommt noch eine neue Gefahrenstelle dazu von der A3 Frankfurt Richtung Köln. Zwischen Niedernhausen und Idstein liegt ein Unterlegkeil auf der mittleren Spur. Fahrt vorsichtig und kommt gut an.
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0: Mit Annette Loris. Guten Abend. Und wir sind mittendrin in unserer Grunge-Ecke. Eine Band, die da definitiv nicht fehlen darf, ist natürlich Nirvana. Deren Drummer, spätiger Foo Fighters Frontman Dave Grohl, sagte mal Folgendes über die Zeit.
2: I've always been in bands, you know, from the time I was 13 or 14 years old. The band was usually determined by the friendship within the people. And with Nirvana, it was a very simple combination of 3 really powerful elements. And it's always been important to me, the combination of people and the connection or the feeling within the people as friends.
0: Es ging eigentlich immer um Freundschaft und um die richtige Kombination. Bei Nirvana waren es eben diese 3 jungen Männer, die einander fanden und einen ganz eigenen Sound schufen, eine ganze Generation damit bewegten. Und über Dave Grohl wird es unter anderem heute Abend noch ein bisschen mehr geben. Aber jetzt die Hymne einer Generation von Nirvana.
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0: Im ARD Musikclub Rock, in dem es aktuell um Grunge geht. Und ihr wart ja gefragt zum Thema Grunge. Was sollen wir denn spielen? Soundgarden oder Alice in Chains? Wir hören mal rein.
1: Soundgarden natürlich.
0: Sehr gute Wahl. Dankeschön. Ciao.
1: Tschüss.
0: Soundgarden oder Alice in Chains?
2: Soundgarden.
0: Soundgarden. Danke. Ciao.
2: Danke auch. Tschüss.
1: Am besten beides.
0: Nein, entweder oder. Los, entscheide.
1: Okay, den Soundgarten, okay.
0: Alles klar, danke, ciao.
3: Alice in Chains.
0: Wow, die erste Stimme für Alice in Chains. Gut.
3: Okay.
0: Danke, ciao.
3: Ja, okay, ciao.
0: Ha, aber ob das reicht? Also eine Stimme für Alice in Chains. Währenddessen sind natürlich auch wahnsinnig viele WhatsApps hier ins Studio eingetrudelt und die hat Adrian Beritsch im Blick. Adrian, wie sieht's bei dir aus? Bei mir ist ja relativ eindeutig am Telefon gewesen.
4: Nicht so ganz eindeutig. Ich glaube, bei dir war 1-4, oder was?
0: Ah, 1-4, 1-5, genau, nicht, ja.
4: Also ziemlich wenig. Es ist, also haben deutlich mehr hier für Alice in Chains natürlich abgestimmt, schriftlich. Aber Soundgarden kriegen die nicht eingeholt. Also in Prozent 30% mehr für Soundgarden als für Alice in Chains. Das
0: okay.
4: Ist schon deutlich.
0: Ja, dann spielen wir das doch. Sorry, Alice in Chains, auch tolle Band, aber Soundgarden haben gewonnen. Danke euch fürs Mitmachen. Das machen wir heute Abend übrigens noch ein paar Mal. Also haltet eure Endgeräte in greifbarer Nähe, okay?

0: Temple Pilots und Plush. Damit schließen wir die Grunge-Schublade und öffnen eine, in der Dreck ist. Ja, das bedeutet das Wort Punk eigentlich. Dreck. Und wir arbeiten uns ja im Laufe des Abends durch die unterschiedlichsten Musikgenres der Rockmusik hier im ARD Musikclub Rock. Bei Punk ist es eigentlich weniger die Musikrichtung, sondern eher die Haltung, also der Protest gegen das Establishment, die Konsumgesellschaft, die Politik. Adrian Beric aus dem ARD-Team. Äußerlich wirkte das ja alles ziemlich schrill und musikalisch, naja, eigentlich auch. Punk war vor allem eins, sehr laut.
1: Ja, musste sein, ne? Punk war halt auch Protest, sagst du ja. Protest übrigens auf zwei Ebenen. Erste, natürlich das gesellschaftliche. Zweite, musikalisch. Gesellschaftlich ist schnell erklärt, Mitte der 70er, Punk, also in Amerika, moralisch am Boden, Vietnamkrieg nach 10 Jahren vorbei. England in den 70ern, Bergarbeiterstreiks, Inflation, 27% Arbeitslosigkeit. Also ja, eine sehr, sehr triste Zeit damals in England bzw. Großbritannien.
0: Du hast es gesagt, es gibt diese zwei Dimensionen, die die Punkmusik hatte. Und auch die andere ist wichtig, um Punk zu verstehen.

0: Also Punk war auch auf musikalische Weise Protest.
1: Ja, das berühmte Nicht-Können. Ne? Die haben nicht
0: ja.
1: Die berühmten drei Akkorde, das musste reichen. Ja. Und damals war halt Artrock ganz groß. Da hast du Gitarrensoli gehabt, 7 Minuten, 30 Minuten. Weg damit, alles weg. 2 Minuten Songs, fertig, durch. Das musste reichen. Hauptsache laut, schnell und hart.
0: Manchmal waren es auch 3 Minuten. Und ja. Ist Kult bis heute. Punk is not dead, das ist der Slogan. Und der hat sich gehalten. Ja, Melodien sucht man manchmal vergebens. Ein Vorläufer des Punks, und der ist damit zum Godfather des Punks aufgestiegen. Er damals, Ende der 60er mit den Stooges. Und dieser Song machte klar, warum Iggy Pop bis heute Kult ist.

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1: Um 21 Uhr mit Ramin Mowazakian. Der Aufsichtsrat des Autokonzerns Volkswagen hat den Sanierungsplänen des Vorstands zugestimmt. Das hat das Unternehmen am Abend mitgeteilt. Geplant ist unter anderem der Abbau von zehntausenden Stellen. Außerdem soll die Produktion in einigen Werken eingestellt werden, unter anderem in Neckarsulm. Die Maßnahmen würden die Voraussetzungen schaffen, um den Konzern leistungsfähiger aufzustellen, heißt es in einer Mitteilung. Die Präsidentin des Goethe-Instituts in Russland, Joost, hat die vom Kreml beschlossene Schließung der drei Niederlassungen der Kultureinrichtung kritisiert. Für die Menschen in Russland, die die deutsche Sprache lernen wollten, sei dies eine schlechte Nachricht und auch für die verbliebenen 15 Mitarbeiter.
2: Es ist gerade eine ganz schwierige Situation. Sie haben in den letzten Jahren schon wirklich unter schwierigsten Bedingungen arbeiten müssen. Und jetzt sind wir ganz eng im Kontakt mit dem Generalskonsulat, mit der Botschaft, aber auch mit dem Auswärtigen Amt. Das Wichtigste ist die Sicherheit der Mitarbeitenden vor Ort. Aber wir sondieren jetzt wirklich stündlich die Lage, wie es jetzt ganz konkret weitergeht.
1: Der Kreml hatte die Schließung der drei Institute in Moskau, St. Petersburg und Nowosibirsk angeordnet, nachdem die Bundesregierung ihrerseits das russische Haus in Berlin geschlossen hatte. Grund hierfür war der Anschlagsversuch am Flughafen Leipzig, für den die Bundesregierung Russland verantwortlich macht. Die Caroline-Burger Realschule Plus in Ludwigshafen soll neu aufgestellt werden. Das hat Bildungsministerin Eiling-Hüttig im Landtag angekündigt. Unter anderem soll der Schulleiter an eine andere Schule gehen und ein weiteres Mitglied der Schulleitung und eine Lehrkraft versetzt werden. SWR-Reporterin Petra Wagner berichtet.
3: Neben den Versetzungen werde auch beim Verwaltungsgericht Mainz auf Auflösung des amtierenden Personalrats wegen der Gefährdung des Schulfriedens geklagt. Daneben kündigte Eiling-Hüttig Hilfsangebote für Lehrkräfte und Schulleitung an. Zudem solle der Abschlussjahrgang gezielt gefördert und unterstützt werden. Die Kinder und Jugendliche hätten einen Anspruch auf einen guten Unterricht, sagte Eiling-Hüttig. Die Carolinaburger Realschule machte in den vergangenen Monaten immer wieder Schlagzeilen. Es gab Polizeieinsätze wegen Gewalt und Vandalismus. Zudem gilt das Lehrerkollegium in Teilen als sehr zerstritten.
1: Die deutschen Volleyballerinnen sind bei der Europameisterschaft in der Türkei im Viertelfinale ausgeschieden. Das Team verlor am Abend in Istanbul gegen Gastgeber Türkei mit 1:3 nach Sätzen, wie bereits in der Gruppenphase. Das Wetter für Baden-Württemberg und Rheinland-Pfalz. In der Nacht ist es erst bewölkt, später klart es dann nach und nach auf. Die Tiefstwerte liegen bei 19 bis 12 Grad. Morgen halten sich anfangs noch Wolken. Ab dem Mittag setzt sich in der Pfalz und in Rheinhessen die Sonne durch. In der Eifel und im Westerwald kann es am Abend vermehrt Regenschauer geben. Die Temperaturen erreichten maximal 22 bis 33 Grad. Am Samstag dann ein Mix aus Sonne und Wolken. Am Sonntag oft sonnig und bis zu 30 Grad. Und zum Abschluss noch die Zeit, es ist gleich 21.03 Uhr.
4: ARD-Verkehrsservice. Vorsicht auf der A81 Würzburg Richtung Heilbronn in Höhe Osterburken steht ein defekter Pkw auf der rechten Spur. A3 Nürnberg Richtung Würzburg zwischen Kitzingen, Schwarzach und Kreuzbibelried wird die Fahrbahn erneuert. Es ist nur eine Spur frei. 3 Kilometer Stau, dauert eine Viertelstunde länger. A3 Frankfurt Richtung Würzburg zwischen Aschaffenburg West und Goldbach an der Baustelle 3 Kilometer Stau. Das kostet eine halbe Stunde. A5 Frankfurt Richtung Karlsruhe zwischen Kronau und Bruchsal. Fahrbahnerneuerung auch hier. Ist nur eine Spur frei. 4 Kilometer Stau. Verzögerung bis zu 30 Minuten. A5 Karlsruhe Richtung Basel zwischen Tenningen und Freiburg Nord wird die Fahrbahn auch erneuert. Hier ist die rechte Spur gesperrt. 3 Kilometer Stau die Folge. 20 Minuten. A8 München Richtung Stuttgart zwischen Wendlingen und Stuttgart-Pliening an der Baustelle 7 Kilometer Stau. Das kostet bis zu eine Dreiviertelstunde. Auf der A66 Wiesbaden Richtung Frankfurt ist die Ausfahrt Frankfurt-Höchst wegen der Baustelle bis morgen früh um 6 gesperrt. A81 Stuttgart Richtung Würzburg zwischen Ilshofen und Weinsberg-Ellhofen. Auch hier wird die Fahrbahn erneuert. Die rechte Spur ist gesperrt. 2 Kilometer Stau. 20 Minuten dauert das länger. Allen unterwegs, gute Fahrt, kommt gut an.
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4: Mit Annette Lores. Schönen guten Abend. Unter der Überschrift Klassiker arbeiten wir uns durch die unterschiedlichsten Rockgenres. Und das sind einige. Das wird uns bis Mitternacht beschäftigen. Und ihr seid dabei natürlich auch gefragt, denn in fast jedem Genre stellen wir euch 2 Songs zur Wahl. Und ihr müsst mithelfen, diese Sendung dann auch mit diesen Songs zu füllen. Aber jetzt sind wir beim Classic Rock. Und das ist schon mal ganz schwierig, weil das kann man gar nicht so richtig abgrenzen. Es ist eher ein Sammelbegriff. Und es geht um eine bestimmte Epoche, die da als klassisch gilt. Die späten 60er bis Anfang, Mitte der 80er. Da passen die Stones rein und da passt natürlich auch Led Zeppelin rein.
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Und wenn man Mick Jagger fragt, dann sagt er, nee, das ist doch gar kein Rock. Entschuldigung, Painted Black ist unser größter Hit und das ist definitiv Pop. Naja gut, genau da geht die Diskussion los. Was ist was? Was ist Classic Rock? Die Liste derer, die da dazugehören, ist so unendlich lang und bespielt dann natürlich auch andere Genres, dass es echt schwierig ist. Also die Stones, Led Zeppelin, The Who, Pink Floyd, Queen, AC/DC, Aerosmith, Deep Purple, Lynyrd Skynyrd, Eagles, Bruce Springsteen etc. Also damit können wir den ganzen Abend füllen, aber wir wollen uns ja bis Mitternacht durch noch ein paar andere Genres arbeiten und deshalb ist auch die Zeit limitiert. Heißt, ihr müsst euch jetzt wieder entscheiden. 0711 26 27 28. Das ist die Telefon-WhatsApp-Signalnummer, unter der ihr jetzt abstimmen könnt. Sollen zum Thema Classic Rock entweder Deep Purple zu hören sein mit Black Knight. Oder Whitesnake mit Fool for Your Lovin'. Das entscheidet ihr jetzt. 0711 26 27 28. Whitesnake oder Deep Purple. Ihr habt genau 8 Minuten und 27 Sekunden Zeit, diese Entscheidung zu fällen und sie uns mitzuteilen. Und so lange gibt's hier einen Klassiker von Led Zeppelin.

0: Der Land für diese Gitarre muss man Jimmy Page für immer lieben. Kashmir von Led Zeppelin in unserer Abteilung Classic Rock. Und jetzt um 18 Minuten nach 9 erstmal auf die Straße mit dem ARD-Verkehrsservice. Vorsicht auf der B36 Karlsruhe-Rastatt. Zwischen Dommersheim und Bietigheim sind in beiden Richtungen Menschen auf der Fahrbahn. Bei Classic Rock so ein Riesenpool an großartigen Songs. Hattet ihr die Wahl zwischen Deep Purple und Whitesnake? Und wir hören mal kurz rein, was sich da so am Telefon abgespielt hat. Wer ist denn dran?
1: Der Dominik.
0: Hi Dominik. Deep Purple oder Whitesnake?
1: Deep Purple, obwohl ich da auch beide gut finde. Aber
0: dann ist Deep Purple notiert. Ich danke dir.
1: Dankeschön.
0: Ciao.
1: Tschüss.
0: Hallo, wer ist denn dran?
2: Ich bin's, liebe Annette Lorik.
0: Hallo, wer bist du?
2: Ich bin der Hartmut aus Singen. Whitesnake.
0: Ist notiert, ich danke dir.
2: Hartmut.
0: Deep Purple oder Whitesnake?
3: Ich bin für Whitesnake.
0: Wer bist du denn?
3: Ich bin der Peter aus Wetzlar in Hessen.
0: Warten wir mal ab, wie sich der Rest der Meute entscheidet. Ich danke dir.
3: Ja.
0: Tschüss.
3: Gerne.
0: Hallo, mit wem spreche ich?
4: Mit Rolf Lauterbach. Natürlich Deep Purple.
0: Ja, ist lustig. Wir hatten jetzt gerade eine Whitesnake-Fraktion hier am Start. Jetzt bin ich echt gespannt, wie das ausgeht. Ich danke dir. Ciao.
4: Danke. Ciao.
0: Und der Mann, der weiß, wie es ausgeht, denn der hatte wiederum WhatsApp und Signal-Nachrichten im Blick, ist Adrian Beric.
5: Total. Ja, ganz viel bei dir war unentschieden gerade.
0: Ja,
5: ne?
0: Ja.
5: Kann man also bei der Flut an Nachrichten, leg dich nicht mit Deep Purple.
0: Jetzt hopp, spuck's aus.
5: Ja, das Vierfache an Stimmen.
0: Oh wow, okay.
5: Das Vierfache.
0: Also es ist ja sehr, sehr eindeutig. Ja. Liebe Whitesnake-Fans, nicht enttäuscht.
5: Ich höre die gerne eigentlich, aber
0: Halt. Hey, ich meine, an Deep Purple muss man auch rankommen, ne? Und in dem Fall hat's nicht geklappt. Hier ist Black Knight von Deep Purple. Danke euch fürs Mitwählen.

Pinball Wizard. Und wie hieß es bei Monty Python immer so schön? Now something completely different. Wir reden über New Metal in unserer Klassiker-Sendung, in der es um die unterschiedlichsten Genres im Rock geht. New Metal, ja, das war eine Spielart des Metals. Also unter anderem hat sich da Rap, Hip-Hop, Alternative Rock vermischt und die Themen waren schwierig. Persönliche Krisen, Wut, Depressionen, Außenseitergefühle, Gesellschaftskritik, alles meist sehr direkt und sehr emotional. Die Bands, die dafür standen, waren Limp Bizkit, Linkin Park, Slipknot und Disturbed. Von ihnen jetzt Down.

0: ARD-Verkehrsservice um kurz nach 9:30. A3 Nürnberg Richtung Würzburg zwischen Kitzingen, Schwarzach und Kreuzbeberried wird die Fahrbahn erneuert. Hier ist nur eine Spur frei, 2 Kilometer Stau. So auch auf der A5 Frankfurt Richtung Karlsruhe. Hier wird zwischen Kronau und Bruchsal die Fahrbahn erneuert. Es ist ebenfalls nur eine Spur frei, 3 Kilometer Stau, dauert 20 Minuten länger. Auf der A5 Karlsruhe Richtung Basel wird zwischen Thening und Freiburg Nord auch die Fahrbahn erneuert. Die rechte Spur ist gesperrt, 2 Kilometer Stau. Die A8 München Richtung Stuttgart ist zwischen Merkling und Hohenstadt wegen eines brennenden PKWs gesperrt. A8 München Richtung Stuttgart zwischen Wendling und Stuttgart-Plining an der Baustelle 8 Kilometer Stau. Das dauert bis zu 50 Minuten länger. Auf der A66 Wiesbaden Richtung Frankfurt ist die Ausfahrt Frankfurt-Höchstwegener Baustelle bis morgen früh um 6 gesperrt. Und A81 Stuttgart Richtung Würzburg zwischen Ilsfeld und Weinsberg-Ellhofen wird die Fahrbahn ebenfalls erneuert. Hier ist die rechte Spur gesperrt, 3 Kilometer Stau. Das dauert 20 Minuten länger. Allen unterwegs gute und sichere Fahrt. Kommt gut an.
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0: Mit Annette Loris, guten Abend. Und in unserem Sommer-Special über Klassiker sind wir beim New Metal angelangt. Ja, eine etwas heftigere Metal-Spielart, in der in den 90ern auch Linkin Park eine ganz wichtige Rolle spielte. Dann durch den tragischen Tod von Chester Bennington war erstmal Schicht. Dann, dank Emmylou Armstrong, ein unglaubliches Comeback, über das wir uns alle sehr, sehr gefreut haben. Mit The Emptiness Machine waren Linkin Park in den deutschen Charts so erfolgreich wie nie zuvor.
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Take a Look Around von Limp Bizkit aus Mission Impossible 2. Das war der Titelsong und gleichzeitig ein Riesenerfolg für Limp Bizkit. Damit machen wir die New Metal Schublade zu im ARD Musikclub Rock und öffnen den Melodic Rock. Das ist ja so ein bisschen die Antithese zum New Metal, denn das war eine Form oder ist eine, in der die Melodie ganz weit vorne ist. Also der eingängige Refrain und es muss um Schönes gehen, es muss radiotauglich sein, es muss um Liebe, Beziehung, Sehnsucht, Lebensgefühl gehen. Also, oder um Mädchen. Girls, Girls und Girls, wie bei Mötley Crüe.

Okay, es ging nicht nur um positive Dinge im Melodic Rock, um den wir uns jetzt hier im ARD Musikclub Rock kümmern. Manchmal war es auch eine Abrechnung, wie im Falle von Heart. Heart, das waren ja vor allem Anne und Nancy Wilson, die übrigens, das nur am Rande, einmal eine Coverversion von Stairway to Heaven im Kennedy Center gespielt haben. Also wenn ihr mal ein bisschen Tagesfreizeit habt, das müsst ihr euch anschauen und anhören. Das ist sensationell. Aber zurück zu der kleinen Racheaktion von Anne und Nancy Wilson. Die waren natürlich damals Superstars und wurden von der Presse gejagt. Das fanden sie nicht ganz so toll, was dazu führte, dass auch immer wieder irgendwelche Sachen über sie geschrieben wurden, die jeglichen Tatsachen entbehrten, Affären und ähnliches. Und vor lauter Wut setzten sie sich hin und schrieben eine Abrechnung mit der Presse. Barracuda von Heart, jetzt im ARD Musikclub.

0: Melodic Rock im ARD Musikclub Rock. Und jetzt kommen wir zu einem Mann, der sich in diesem Genre als Schockrocker einen echten Namen gemacht hat.
1: The minute I step on stage, you know, I'm on this elevator that goes up. And I'm sitting there talking to the guys and everything like that. The minute that I turn to the audience, then it's Alice Cooper. And Alice Cooper is a character that he's my favorite rock star. See, I created my own favorite rock star and I play him. But when the show's over, I leave him on stage.
0: Alice Cooper sagt, dass er als jemand anderes auf die Bühne kommt. Wenn er mit einem Aufzug dann hochfährt, dann wird er eben zu dieser Kunstfigur, die er geschaffen hat, zu Alice Cooper. Das sei auch sein persönlicher Lieblingsrockstar. Er habe ihn erfunden und wenn die Show vorbei ist, dann wird er wieder er selbst. Und so ist er dann, als er selbst zum Beispiel letzte Woche in Nürnberg auch auf dem Golfplatz mit Johnny Depp gesehen worden, bevor die beiden ihr Konzert als Hollywood Vampires gegeben haben. Also da ist er ganz normal, weiß sich zu benehmen und hat auch nicht randaliert. No Man Is the Nice Guy von Alice Cooper. Jetzt.

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1: Um 22 Uhr mit Ramin Movasakian. Der Aufsichtsrat des Autokonzerns Volkswagen hat dem Sanierungsplan des Vorstands zugestimmt. Wie das Unternehmen am Abend mitteilte, wurde der sogenannte Zukunftsplan 2030 einstimmig beschlossen. Was das konkret heißt, dazu Klaus Regineck aus unserer Nachrichtenredaktion.
2: VW will in den kommenden Jahren rund 50.000 Stellen streichen und die Produktion in 4 Werken schrittweise einstellen. Betroffen sind Emden, Zwickau, Hannover und Neckarsulm. Für diese Standorte würden auch alternative Verwendungsmöglichkeiten geprüft, heißt es vom Unternehmen. VW-Vorstandschef Blume sprach nach der Abstimmung von einem starken Signal für die Zukunft des Konzerns. Vom Betriebsrat und der Gewerkschaft IG Metall hieß es dagegen, Werksschließungen seien damit noch nicht besiegelt. Es müssten vielmehr für alle Standorte konkrete Lösungen erarbeitet werden. Dabei sehe man auch den Vorstand in der Pflicht.
1: Mit den Problemen in der deutschen Autoindustrie beschäftigt sich auch der aktuelle ARD-Deutschland-Trend. 62% der Befragten sind demnach dafür, dass die Politik der Autoindustrie hilft, Arbeitsplätze und Produktion hierzulande zu erhalten. Knapp 40% sprechen sich für höhere Zölle auf chinesische Importautos aus. Und eine Mehrheit ist dafür, die staatlichen Prämien für E-Autos auf Modelle zu beschränken, die in Europa produziert werden. Rund eine Woche nach der Sturzflut im tibetisch-nepalesischen Grenzgebiet haben Rettungskräfte weitere Todesopfer geborgen. Die Behörden sprechen inzwischen von mindestens 1.280 Menschen, die ums Leben kamen. Mehr als 5.000 Menschen werden außerdem noch vermisst, darunter auch viele Touristen aus dem Ausland. Tennisprofi Jan-Lennard Struff ist bei den US Open erneut nicht über die zweite Runde hinausgekommen. Der 36-Jährige aus Warstein verlor gegen den Argentinier Francisco Cerundolo in 5 Sätzen, war aber nah am Sieg, wie ARD-Sportreporter Tim Bruckmeier berichtet.
3: Der Deutsche spielte gegen den klar favorisierten Argentinier Cerundolo von Beginn an offensiv, druckvoll und zwang dadurch Cerundolo ebenfalls riskanter zu spielen. Dem Argentinier unterliefen dadurch aber eine Menge Fehler. Der erste Durchgang ging an Struff, den zweiten verlor er nur knapp, holte sich dann wieder den dritten und war auf einem richtig guten Weg. Cerundolo zwischendrin so frustriert, dass er wutentbrannt einen seiner Schläge auf dem Platz zertrümmerte. Im 4. und 5. Satz aber ließ Struff nach, machte mehr und mehr Fehler, schlug nicht mehr so gut auf. Und das nutzte Topspieler Cerundolo eiskalt, gewann nach einem 4-stündigen Kampf in 5 Sätzen.
1: Das Wetter für Deutschland. In der Nacht breitet sich von der Nordsee bis zur Oder Regen aus. Vereinzelt gibt es Gewitter. Im Süden dagegen sternenklar. Die Tiefstwerte liegen bei 19 bis 12 Grad. Morgen ist es im Norden und der Mitte des Landes grau und regnerisch. Auch Gewitter sind immer wieder dabei. Im Süden dagegen sonnig. Die Temperaturen erreichen maximal 18 bis 33 Grad. Am Samstag ähnlich. Im Norden und Nordosten einzelne Schauer. Im Süden oft trocken. Dazu 18 bis 28 Grad. Und noch die Zeit. Es ist gleich 22.03 Uhr.
4: ARD Verkehrsservice. Vorsicht auf der A66 Wiesbaden Richtung Frankfurt. Zwischen Kelkheim und Frankfurt höchst liegt eine Decke auf der Fahrbahn. A5 Frankfurt Richtung Karlsruhe. Zwischen Kronau und Bruchsal wird die Fahrbahn erneuert. Hier ist nur eine Spur frei. 3 Kilometer Stau, dauert eine halbe Stunde länger. A7 Hamburg Richtung Hannover. Zwischen Rastplatz Springhorst und Altwarmbüchen. 4 Kilometer Stau, dauert eine Viertelstunde länger. A7 Hannover Richtung Kassel. Zwischen Werratalbrücke und Lutherberg. 3 Kilometer stockender Verkehr. Die A8 München Richtung Stuttgart ist zwischen Merkling und Hohenstadt wegen eines brennenden PKWs gesperrt. A8 München Richtung Stuttgart zwischen Wendling und Stuttgart-Plening an der Baustelle 8 Kilometer Stau, das kostet 40 Minuten. Auf der A66 Wiesbaden Richtung Frankfurt ist die Ausfahrt Frankfurt höchst wegen der Baustelle bis morgen früh um 6 gesperrt. A81 Stuttgart Richtung Würzburg, hier wird zwischen Ilshofen und Weinsberg-Ellhofen ebenfalls die Fahrbahn erneuert. Die rechte Spur ist gesperrt, 3 Kilometer Stau, dauert 20 Minuten länger. Allen unterwegs gute und sichere Fahrt. Kommt gut an.
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4: Mit Annette Loris. Guten Abend. Und mit einer wilden Reise in unserem Sommer-Special durch die Klassiker der unterschiedlichsten Rock-Genre. Reden wir über Post-Punk, die Bewegung, die nach dem Punk Ende der 70er, Anfang der 80er entstand. Da waren Menschen am Start, die dann ihre Instrumente schon ein klein bisschen besser im Griff haben, experimenteller waren und manchmal auch ein bisschen düsterer, wie beispielsweise The Sisters of Mercy.
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0: Auch das war Post-Punk, The Sisters of Mercy. Das war ganz spannend zu beobachten, wie dann plötzlich Instrumente beherrscht wurden und auch Sänger wussten, was sie taten, beziehungsweise ja, bei The Cure war das mit dem Sänger so ein etwas schwierigeres Thema. Daran erinnert sich Cure-Sänger Robert Smith nur allzu gut.
1: When I started singing and I first stepped on stage, I never thought I would sing. I sang like one song because I...
0: Ich dachte nie, dass ich jemals ein Sänger werden sollte. Bei unserem allerersten Konzert sang ich und ich hasste es und dachte, nee, das wird nichts. Das kann ich nicht und vor allem, das will ich auch nicht. Und dann haben wir ewig Sänger gesucht und sie uns alle angehört und wir fanden sie alle grauenhaft. Und dann bin ich halt Sänger geworden. So einfach kann es gehen. Sie waren Freunde und fanden keinen, der es besser konnte. Und daraus wurde eine Wahnsinnskarriere, die bis heute anhält. Und es ist wirklich wundervoll zu sehen, Robert Smith heute live, der klingt noch genauso wie früher und füllt mit seiner Stimme ganze Arenen. Einer der früheren Hits von The Cure aus der Post-Punk-Zeit. Boys Don't Cry.

Das ist Post-Punk-Kult von The Smiths, How Soon Is Now. Und Johnny Marr, der das geschrieben hat, hat in einem Interview erzählt, oh, er war in London, er hatte fürchterliches Heimweh und er wollte eigentlich nur nach Hause. Und hat dann diesen wunderbaren Song geschrieben. Ja, Post-Punk, das war ziemlich traurig. Das war dunkel, kühl, melancholisch, allerdings wesentlich intelligenter, poetischer, politischer und auch existenzieller als das, was Punkmusik lieferte. Und eine Hymne aus dieser Post-Punk-Area ist definitiv dieser Song. Das traurigste Liebeslied der Welt von Joy Division, Love Will Tear Us Apart. 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

0: Paranoid von Black Sabbath. Und damit sind wir nahtlos vom Post-Punk zum Heavy Metal gekommen im ARD Musikclub Rock, in dem es ja um die großen Klassiker der Rockmusik geht, nach Genre sortiert. Beim Heavy Metal war klar, das ist Rock, der ist härter, der ist lauter, der ist aggressiver. Oder wie Lemmy von Motorhead einst sagte:
1: Louder and faster. A lot of people really didn't like us, you know, the press didn't like us. They gave us 6 months to live. Motorhead, so fight them.
0: Gut, manchmal hat man ihn nicht so gut verstanden, aber in den Texten des Heavy Metals ging es um interessante Themen, um Macht, Rebellion, Fantasiewelten, persönliche Kämpfe, Gesellschaftskritik, also durchaus auch düsteres Material. Das wiederum hat dafür gesorgt, dass im Rahmen einer Studie des Lernspielmachers Prodigy Education rauskam, dass Heavy Metal die intelligenteste Musik ist. Die Forscher machten das an der lexikalischen Vielfalt fest. Heißt, die Texte von Metal-Songs weisen einen großen, breit gefächerten Wortschatz auf. In diesem Sinne.
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0: Halb elf, ARD Verkehrsservice. Vorsicht in beiden Richtungen auf der A1 Blankenheim-Euskirchen zwischen Mechernich und Wiskirchen sind Wildschweine auf der Fahrbahn. Vorsicht auf der A3 Köln Richtung Frankfurt zwischen Dietz und Limburg-Nord liegt ein Fuchs. Vorsicht auf der A7 Ulm Richtung Würzburg zwischen Langenau und Niederschotzingen steht ein defektes Fahrzeug. Und Vorsicht auf der A8 Stuttgart Richtung München zwischen Mühlhausen und Hohenstadt steht ebenfalls ein defektes Fahrzeug. A5 Frankfurt Richtung Karlsruhe zwischen Krona und Bruchsal wird die Fahrbahn erneuert. Hier ist nur eine Spur frei. 3 Kilometer Stau, das dauert eine halbe Stunde länger. A7 Hannover Richtung Kassel zwischen Wehratalbrücke und Lutherberg. 3 Kilometer stockender Verkehr. Die A8 München Richtung Stuttgart ist zwischen Merklingen und Hohenstadt wegen eines brennenden PKWs gesperrt. A8 München Richtung Stuttgart zwischen Wendlingen und Stuttgart-Pliningen an der Baustelle 8 Kilometer Stau, das dauert 40 Minuten länger. A81 Stuttgart Richtung Würzburg zwischen Ilsfeld und Weinsberg-Ellhofen wird ebenfalls die Fahrbahn erneuert. Die rechte Spur ist gesperrt, 3 Kilometer Stau, das dauert 20 Minuten länger. Allen unterwegs, gute Fahrt, kommt gut an.
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0: mit Annette Loris, guten Abend. Und wir sind mittendrin in unserer Heavy-Metal-Ecke. Dazu hat uns auch eine Sprachnachricht von Carsten Lanz aus Niederwörresbach erreicht.
2: Hallo Annette, eine Stunde Rock ohne Motorhead wäre ein Frevel. Daher wünsche ich mir Ace of Spades und da bin ich bestimmt nicht alleine.
0: Definitiv. Da bin ich mir auch ziemlich sicher, Carsten.
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Und damit schließen wir die Heavy-Metal-Schublade. Wobei Schublade ein gutes Stichwort ist. Dieses gruselige Geräusch, wenn die Metal-Gods marschieren, das war eine Besteckschublade, die zugedonnert wurde. Gute Idee. Sowieso, Judas Priest stehen für eine Menge guter Ideen. Beispielsweise Sänger Rob Halford, großartiger Mann, ein wahnsinnig netter Mensch, der sich so ganz nebenbei 1998 in einem MTV-Interview outete und auch gerne auf die Bühne geht und sagt, hey, I'm the gay guy in the band. Das gab's im Heavy Metal vorher in der Form nicht. Er hat das mit einem Selbstverständnis und einer Nonchalance gemacht, die wirklich bemerkenswert war. Großartiger Mann. ARD Musikclub Rock wechselt jetzt das Genre. Wir kommen zum Alternative Rock. Das ist natürlich so eine Art Sammelbegriff, ein bisschen schwammig. In den USA entstanden aus den College-Radios in den 80ern. In Großbritannien waren es dann eher die Indie-Labels, die eben nicht dieses glatt produzierte kommerzielle Zeug veröffentlichen wollten, sondern einen eigenständigen Sound schaffen wollten. Also da fällt ganz, ganz viel drunter. Das ist ein bisschen Crossover, das ist ein bisschen noisy, sehr gitarrenorientiert auf jeden Fall. Und es gibt sowohl in den USA als auch in Großbritannien eine Menge Bands, die dafür stehen. Wir fangen mit einer an aus Großbritannien, auch wenn sie heute mit Alternative Rock nicht mehr allzu viel zu tun haben. Damals schon. Mit dem Song 2 von Blur. Und danach gibt's Alternative Rock aus der amerikanischen Wüste, aus Las Vegas, von den Killers, Mr. Brightside.

Sorry, das ist wichtig. 19 Minuten vor 11 ARD Verkehrsservice. Achtung, Autofahrer, Falschfahrer. Auf der A66 Frankfurt-Fulda zwischen Hanau Nord und Hanauer Kreuz ein Falschfahrer. Äußerst rechts fahren, nicht überholen. Auf der A66 Frankfurt-Fulda zwischen Hanau Nord und Hanauer Kreuz ein Falschfahrer. In beiden Richtungen vorsichtig fahren. Wir sagen Bescheid, sobald die Gefahr vorüber ist.

The Bright Side von den Killers. Die sind dann im Alter auch ein bisschen zahmer geworden. 13 Minuten vor 11 ARD Verkehrsservice. Vorsicht auf der A3 Frankfurt Richtung Köln zwischen Bad Camberg und Limburg Süd ist eine ungesicherte Unfallstelle. Und Vorsicht auch auf der A8 München Richtung Stuttgart zwischen Wendlingen und Raststätte-Denkendorf Nord ebenfalls eine ungesicherte Unfallstelle. Ja, wir haben noch ein bisschen mehr Alternative Rock. Da dürfen natürlich auch die Foo Fighters nicht fehlen. Wir hatten ja schon Dave Grohl in unserer Grunge-Ecke zu Gast, der erzählt hat, dass seine Bands immer auch seine besten Freunde sind. Daran hat er sich bis heute gehalten, schönerweise. Von den Foo Fighters gibt's Pretender und davor noch ein massives Brett von Muse, Tube Massive Black Hole im ARD Musikclub Rock.

The Pretender von den Foo Fighters und damit machen wir die Alternative Rock Schublade zu und widmen uns einem Genre, ja, das irgendwie schwierig war am Anfang. Spaßpunk, Pop-Punk, eine Mischung aus Punk und Pop, das sollte ja eigentlich unmöglich sein, weil Punk ja genau deshalb entstand, um klarzumachen, nee, damit wollen wir nichts zu tun haben. Aber in den 90ern und 2000ern ist genau das passiert. Wir müssen nochmal kurz auf die Straße. ARD-Verkehrsservice, Vorsicht bitte auf der A4, Kirchheimer Dreieck Richtung Erfurt, zwischen Friedewald und Wilderkönebach. Hier ist eine ungesicherte Unfallstelle. Und es gibt eine Menge Bands, die so anfingen, beispielsweise auch die Bloodhound Gang. War nicht wirklich ernst zu nehmen, aber war extrem erfolgreich. Zum Beispiel mit diesem Song Along Comes Mary im ARD Musikclub Rock.

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2: Um 23 Uhr mit Ramin Movasagian. Der Autokonzern Volkswagen kann die geplanten Sparmaßnahmen wohl umsetzen. Der Aufsichtsrat hat dem sogenannten Zukunftsplan 2030 am Abend einstimmig zugestimmt. Dieser sieht unter anderem den Abbau von rund 50.000 Stellen vor. Außerdem soll die Produktion in 4 Werken schrittweise eingestellt werden. Für die betroffenen Standorte würden alternative Verwendungsmöglichkeiten geprüft, heißt es von VW. Am Berliner Flughafen BER musste am Abend das Terminal 1 für mehrere Stunden geräumt werden. Nach Angaben der Polizei hat eine Frau der Bundespolizei mitgeteilt, sie habe einen gefährlichen Stoff dabei. Aus Berlin berichtet Juliana Koch.
3: Da eine Gefährlichkeit nicht ausgeschlossen werden konnte, wurde Alarm ausgelöst, so ein Sprecher der Bundespolizei. Daraufhin wurde der öffentliche Bereich des Terminal 1 geräumt, so BER-Sprecherin Deckwert gegenüber dem RBB. Kräfte der Feuerwehr untersuchten den Stoff. Die Abfertigung der Fluggäste wurde auf das Terminal 2 verlegt. Der Flugbetrieb lief weiter, es kam aber zu einzelnen Verspätungen und Flugausfällen. Wegen des Polizeieinsatzes war auch der Regional-, Fern- und S-Bahn-Verkehr zwischen Schönefeld und Flughafen BER zeitweise unterbrochen.
2: In Nordrhein-Westfalen hat es offenbar erneut einen Sabotageversuch an einem Umspannwerk gegeben, diesmal in Dormagen. Wie die Polizei mitteilte, wurde am Abend im Bereich der Anlage im Stadtteil Gohr ein verdächtiger Gegenstand gefunden. Aktuell wird dieser untersucht. In den vergangenen Tagen hat es mehrere Angriffe auf Umspannwerke in Deutschland gegeben, unter anderem in Bergheim bei Köln und im brandenburgischen Jenschwalde. Die deutschen Volleyballerinnen sind bei der Europameisterschaft im Viertelfinale ausgeschieden. Das Team verlor am Abend in Istanbul gegen Gastgeber Türkei mit 1:3 nach Sätzen. ARD-Sportreporter Raimo Hinsdorf berichtet.
4: Im ersten Satz fegte der Favorit mit 25:18 über die deutschen Schmetterlinge hinweg. Mit einem starken Start im zweiten Abschnitt brachten sich Leana Grosser und Co. vor über 16.000 Zuschauern in Istanbul in die Köpfe der türkischen Spielerin zurück. Monique Strubbe verwandelte den dritten Satzball zum Satzausgleich. Die Gastgeberin kam beeindruckend zurück. Der dritte Satz ging mit 25:18 an die Türkinnen. Die verwandelten im umkämpften vierten Satz ihren vierten Matchball zum 25:22 und damit zum Halbfinale.
2: Tennisprofi Jan-Lennard Struff ist bei den US Open nicht über die zweite Runde hinausgekommen. Der 36-Jährige verlor gegen den Argentinier Francisco Cerundolo in 5 Sätzen. Das Wetter für Deutschland: in der Nacht breitet sich von der Nordsee bis zur Oder Regen aus. Vereinzelt gibt es Gewitter, im Süden dagegen sternenklar. Die Tiefstwerte liegen bei 19 bis 12 Grad. Morgen ist es im Norden und der Mitte des Landes grau und regnerisch. Auch Gewitter sind immer wieder dabei. Im Süden dagegen sonnig. Die Temperaturen erreichen maximal 18 bis 33 Grad. Die Zeit gleich 23.03 Uhr.
5: ARD Verkehrsservice. Vorsicht, auf der A31 Meppen Richtung Leer zwischen Rede und Papenburg steht ein defekter LKW. Vorsicht, auf der A4 Kirchheimer Dreieck Richtung Erfurt zwischen Friedewald und Wilderkönebach eine ungesicherte Unfallstelle. Auch aufpassen auf der A8 München Richtung Stuttgart zwischen Wendling und Raststätte-Denkendorf Nord. Auch hier ist eine ungesicherte Unfallstelle. A5 Frankfurt Richtung Karlsruhe zwischen Kronau und Bruchsal 3 Kilometer Stau. Und der A81 Stuttgart Richtung Würzburg zwischen Ilsfeld und Weinsberg-Ellhofen. Da wird die Fahrbahn erneuert. Die rechte Spur ist gesperrt. 3 Kilometer Stau, dauert 20 Minuten länger. Allen unterwegs, gute Fahrt, kommt gut an.
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5: Mit Annette Loris. Guten Abend. Und wir schaffen noch ein paar Rock-Genre bis Mitternacht. Zum Beispiel den Pop-Punk. Da hatten wir eben schon die Bloodhound Gang im Angebot. Und jetzt geht's um Green Day, die ihren Namen aus dem Jugendslang Kaliforniens bezogen haben. In der Bay Area bezeichnete man einen Green Day einen Tag, an dem man den ganzen Tag bekifft war. Und die Green Day Bandmitglieder waren Teil dieser Punk-Skate-Szene und fanden diesen Ausdruck passend für ihr damaliges Lebensgefühl. Gut, heute ticken sie ein bisschen anders, aber das ist ein anderes Thema von Green Day jetzt. Basket Case.
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Das war Pop-Punk mit The Offspring, der größte Hit Self-Esteem in unserer Klassikersendung. Sprich, aus den unterschiedlichsten Rockgenres haben wir jeweils ein paar Songs rausgepickt. Und die Schublade, die wir jetzt öffnen, die ist sehr groß. Da steht Progressive Rock drauf. Das ist eine ganz besondere Rockform. Da fließen unter anderem Klassik, Jazz, Folk, manchmal auch Weltmusik mit rein. Und viele der Songs zeichnet aus, dass sie sehr, sehr lang sind. Wie dieser Song. Und sehr abwechslungsreich. Roundabout von Yes.

0: Rockrock vom Feinsten von Yes Roundabout. Um 20 Minuten nach 11 ARD Verkehrsservice. Vorsicht auf der A5 Karlsruhe Richtung Frankfurt zwischen Kronau und Kreuzwaldorf ist eine ungesicherte Unfallstelle. Bevor wir zu unserem nächsten Klassiker kommen, müssen wir über ein phänomenales Prog-Rock-Comeback sprechen, mit dem jahrelang kaum jemand gerechnet hätte. Das von Rush. Die sind wieder da, seit ein paar Wochen auf 50-Something-Tour mit der deutschen Schlagzeugerin Annika Nieles, die Neil Peart ersetzt. Der ist ja Anfang 2020 gestorben und spätestens da war für viele Fans von Rush klar, diese Band ist Geschichte. Seit Juni sind sie jetzt wieder unterwegs. Christian Rönnspieß aus dem ARD-Team. Und wie läuft das bisher?
1: Naja, das Schiff fährt und es fährt super erfolgreich. Vor kurzem ist durchgesickert, dass das Rush-Comeback noch vor der ersten Show schon etwa 50 Millionen Dollar gekostet hat. Aber sie wollten eben auf keinen Fall halbe Sachen machen. Deshalb haben sie auch fast ein Jahr dafür immer wieder geprobt. So lange wie noch nie. Und Geddy Lee arbeitet auch während der Tour jeden Tag mit einem Gesangslehrer und einem Physiotherapeuten, weil der Anspruch einfach ist, den Leuten für ihr hart verdientes Geld das Bestmögliche zu bieten.
2: I have to see my physio person. I have to do a good workout physically. And then I have to work out with my vocal coach. And that's going to happen for the whole tour. And that's how you remain professional and you don't let people down. When they paid good money to come see you play, you have to give them the best you got.
1: Und es gibt auch eine Menge Musik fürs Geld. Rush spielen nämlich in der Regel 2,5 Stunden mit einer kurzen Pause in der Mitte.
0: Wir haben ja schon das eine oder andere Mal über Annika Nieles gesprochen, die Ausnahmeschlagzeugerin aus Deutschland von der Popakademie in Mannheim, die jetzt bei Rush das Erbe von Neil Peart antritt. Der hatte den Spitznamen The Professor. Also es klingt nach keinem einfachen Job.
1: War es in der Tat nicht, auch weil sie insgesamt 40 ziemlich komplizierte Rush-Songs lernen musste. Auf der Tour spielen sie nämlich 4 unterschiedliche Shows, damit die Fans, die sich Tickets für mehrere Konzerte kaufen, nicht immer die gleichen Songs hören. Und Annika Nieles wird von den Fans ausnahmslos gefeiert. Und sie ist schon so entspannt, dass sie auf der Bühne auch ein paar Späße macht. Denn auch wenn die Musik von Rush intensiv, kompliziert und oft ernst ist, drumherum sind vor allem Alex Lifeson und Geddy Lee gerne mal albern. Und Annika Nieles macht da inzwischen entspannt mit. Sie hat auf der Bühne schon mal kurz Zeitung gelesen, Selfies gemacht oder sich eine Papiertüte über den Kopf gezogen. Wir sollten aber auch den Keyboarder Lauren Gold nicht vergessen. Der steht natürlich nicht so im Rampenlicht, weil er im Grunde Geddy Lee und Alex Lifeson einfach nur ein bisschen entlastet, sodass sie nicht wie früher auch noch dauernd Keyboards mit den Füßen spielen müssen. Damit macht er allerdings für Geddy Lee die Konzerte auch ein bisschen gefährlicher.
0: Wie das? Warum?
1: Na, Geddy Lee hat jetzt mehr Zeit und mehr Gelegenheiten auf der Bühne rumzuspringen. Für einen Mann Anfang 70 bedeutet so ein Sprung aber natürlich ein bisschen mehr Risiko als für einen 30-Jährigen oder so. Deshalb sagen viele um ihn rum, lass das mit dem Springen. Sein Trainer, seine Frau, die Versicherung und auch seine Tochter.
2: My trainer is begging me, my wife, my daughter.
3: Insurance company.
2: My daughter said to me the other night, Dad, don't jump. I said, I got this, hon. Oh. Yes, I got it here, I got it there.
1: Er springt trotzdem und dann tut's halt mal hier und da weh. Aber das zeigt einfach, was für einen Spaß alle Beteiligten an dieser Rush-Comeback-Tour haben.
0: Oh, das ist so, so schön. Das macht so viel Spaß, denen zuzugucken. Vielen Dank, Christian Rönnspieß aus dem ARD-Team. Und dazu gibt's in unserer Prog-Rock-Ecke natürlich The Spirit of Radio von Rush.

0: Kurz nach 11:30 ARD Verkehrsservice. Vorsicht auf der A5 Karlsruhe Richtung Frankfurt zwischen Kronau und Kreuzwaldorf ist eine ungesicherte Unfallstelle. A5 Frankfurt Richtung Karlsruhe zwischen Kronau und Bruchsal 3 Kilometer Stau. Und A81 Stuttgart Richtung Würzburg zwischen Itzfeld und Weinsberg-Ellhofen. Hier wird die Fahrbahn erneuert. Die rechte Spur ist gesperrt. 3 Kilometer Stau. Das dauert 20 Minuten länger. Noch eine neue Gefahrenstelle auf der A6 Heilbronn Richtung Nürnberg. Zwischen Feuchtwangen Nord und Aurach steht ein defekter LKW. Allen unterwegs, gute und sichere Fahrt.
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0: Mit Annette Loris. Guten Abend. Und wir sind mittendrin in unserem Genre-Special. Die Klassiker der unterschiedlichsten Rock-Genre. Wir sind mitten im Prog-Rock und den zeichnet ja so einiges aus. Also unter anderem, dass da so unterschiedliche Genre zusammengeführt werden, dass da Klassik, Folk, alles Mögliche mit reinspielt, dass das Tempo wechselt, dass es sehr komplex ist, sehr unterschiedliche Harmonien, virtuoses Instrumentalspiel, Soli für Gitarren, für Keyboards, manchmal auch für Bässe oder Schlagzeug. Und dafür braucht man natürlich Zeit. Deshalb sind Prog-Rock-Songs auch gerne mal 7 bis 10 Minuten lang. Und da hätten wir noch ein Paradebeispiel. Dream Theater und Pull Me Under.
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So muss Prog-Rock klingen. Paul Meander von Dream Theater. Im ARD Musikclub Rock kümmern wir uns heute Abend um die unterschiedlichsten Rockgenres. Und das ist ja wirklich spannend, was sich da so alles auf unterschiedlichste Weise entwickelt hat. Wie der Indie-Rock, um den es jetzt gehen soll. Indie steht für independent, also unabhängig, und daraus wurde eine komplett eigene Kultur, eine Subkultur. Heißt, eigene Labels, keine kommerziellen Vorgaben, keine große Plattenfirma, alles sehr gitarrenorientiert, eher roh, bewusst unperfekt und gerne kantig und experimentell. Indie-Rock hat ganz viele Farben und Formen. Also da kann man jetzt sagen, das ist klassischer Indie-Rock. Gibt auch ganz viele Schnittmengen zu Prog-Rock, zu Alternative-Rock und zu College-Radio-Rock etc. etc. Wir haben ein paar Songs noch ausgewählt, die sicherlich dafür stehen, unabhängig zu sein. Beziehungsweise bei Placebo war das beispielsweise der Fall, die immer allergrößten Wert darauf gelegt haben, ihr eigenes Ding zu machen. Bis heute übrigens. Und es ist echt spannend, sie live zu erleben, wenn sie erstmal vorneweg sagen, hey, packt eure Handys weg. Lasst euch ein auf das, was jetzt hier passieren wird. Und das lohnt sich. Einer der Songs, mit denen es für Placebo richtig durch die Decke ging. Every You, Every Me. Und dann darf natürlich Radiohead in der Ecke nicht fehlen dürfen.

Das hat was so herrlich Verzweifeltes und so Schönes. Creep von Radiohead. Um 9:09 ARD Verkehrsservice. Vorsicht auf der A1 Hamburg Richtung Bremen. Zwischen Etzdorf und Buckel liegen Gegenstände auf der Fahrbahn. So, und jetzt erhöhen wir noch ein bisschen die Frauenquote. Die war ja heute zugegebenermaßen ein bisschen geringer. Aber Florence and the Machine reißt raus. Dog Days are over.

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1: Das gute Nachtlied.
2: Kommt von der Indie-Band von R.E.M. Über die haben wir übrigens einen neuen Meilenstein-Podcast veröffentlicht. Über das New Adventures in Hi-Fi-Album. Also wer Lust hat, einfach mal reinklicken. Und zur gute Nacht gibt es Night Swimming von R.E.M. Und damit gute Nacht.

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1: Um 0 Uhr mit Christine Beidt. Der Volkswagen-Aufsichtsrat hat sich nach wochenlangem Ringen auf ein Sanierungspaket für Europas größten Autobauer geeinigt. Es sieht unter anderem vor, dass in den kommenden Jahren weitere 50.000 Stellen wegfallen und die Zahl der Modelle zusammengestrichen wird. Weitere Einzelheiten hat Bertil Starke aus Hannover.
2: Die Beschäftigten in den VW-Werken Emden, Hannover und Zwickau können erstmal aufatmen. Ebenso am Audi-Standort Neckarsulm. Zwar ist weiter offen, ob und welche Autos in den Fabriken ab den 2030er Jahren gebaut werden sollen, aber ein Aus ist alles andere als besiegelt. Vorstand, Arbeitnehmerseite und das Land Niedersachsen wollen nun gemeinsam nach Lösungen suchen. Einig sind sich alle Seiten darin, dass VW Überkapazitäten abbauen muss. Was das genau für Jobs und Standorte heißt, wird sich erst in den kommenden Monaten zeigen.
1: Mehr als die Hälfte der Menschen in Deutschland sieht in Russland eine Gefahr. Im ARD-Deutschland-Trend sagten 56%, dass Deutschlands Sicherheit durch Russland stark oder sehr stark bedroht sei. Im Westen ist der Wert noch etwas höher, im Osten ist er mit rund 40% deutlich niedriger. An einem Umspannwerk im nordrhein-westfälischen Dormagen ist ein verdächtiger Gegenstand gefunden worden. Eine Polizeisprecherin sagte, es könne sich um eine Abschussvorrichtung handeln. Sicher sei das aber noch nicht. Der Gegenstand werde untersucht. Es sei auch nicht ausgeschlossen, dass es eine Attrappe eines Trittbrettfahrers sei. In den vergangenen Tagen hatte es Angriffe auf zwei Umspannwerke in Brandenburg und Nordrhein-Westfalen gegeben. Bei den US Open sind zwei weitere deutsche Tennisprofis ausgeschieden. Tatjana Maria und Jan-Lennard Struff haben ihre Zweitrunden-Matches in New York verloren. Aus der Sportredaktion Tim Brockmeier.
3: Lange Zeit brachte Tatjana Maria mit ihrem leicht unorthodoxen, von angeschnittenen Slice-Schlägen bestimmtem Spiel ihre Gegnerin Bartunkova aus Tschechien zur Verzweiflung. Der erste Satz ging an die Deutsche. Mit zunehmender Spieldauer aber stellte sich Bartunkova immer besser auf das Spiel von Tatjana Maria ein, kam immer besser damit zurecht. Tatjana Maria schaffte es auch bei ihrer 13. US Open-Teilnahme nicht, endlich mal über die zweite Runde hinauszukommen. Vor ihr war bereits Jan-Lennard Struff nach gutem Spiel und großem Kampf ausgeschieden, musste sich dem favorisierten Argentinier Cirundolo in 5 Sätzen geschlagen geben.
1: Die deutschen Volleyballerinnen sind im EM-Viertelfinale ausgeschieden. Das Team verlor in Istanbul gegen Gastgeber Türkei mit 1:3 Sätzen. Das Wetter für Deutschland. In der Nacht im Norden und in der Mitte wechselnd bewölkt. Später breitet sich von der Nordsee bis zur Oder Regen aus. Örtlich Gewitter, im Süden sternenklar. Die Tiefstwerte 19 bis 12 Grad. Tagsüber nördlich einer Linie vom Rheinland bis in die Lausitz stark bewölkt und Schauer, örtlich mit Gewittern. Südlich von Main und Mosel recht sonnig, dazu maximal 18 bis 33 Grad. Die Zeit, es ist 0:03 Uhr.
4: Und damit hallo auf die Straßen und zunächst Vorsicht bitte auf der A99. Zwischen dem Kreuz München West und dem Dreieck München Feldmoching kommt Ihnen ein Falschfahrer entgegen. Fahren Sie bitte äußerst rechts, nicht überholen auf der A99. Zwischen dem Kreuz München West und dem Dreieck München Feldmoching ist ein Falschfahrer unterwegs. Vorsicht bitte in beiden Richtungen. Die A17 Dresden-Prag ist zwischen Dresden-Gorbitz und Dresden-Südvorstadt bis 5 Uhr in beiden Richtungen gesperrt. Die 39 Braunschweig-Wolfsburg ist zwischen dem Kreuz Braunschweig-Süd und Braunschweig-Rautheim ebenfalls in beiden Richtungen bis 5 Uhr dicht. Dann haben wir die A40 Duisburg Richtung Venlo ist gesperrt zwischen Strahlen und dem Kreuz Zerdeheiken in den Niederlanden und das Ganze bis 6 Uhr. Die 71 Suhl Richtung Erfurt ist zwischen Stadt Ilm und Arnstadt Süd gesperrt bis 6 Uhr und die A115 Dreieck Nutetal Richtung Dreieck Funkturm ist zwischen Potsdam-Babelsberg und Klein-Machnow nach einem Unfall gesperrt. Gute Fahrt für Sie.
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4: Und das Ganze von MDR Thüringen. Herzlich willkommen zur ARD nach der ersten Sendung an diesem Freitag. Beginnen wollen wir mit Billy Idol, Catch My

0: Und hier nochmal die Warnmeldung für die Autofahrer. Vorsicht bitte auf der A99. Zwischen dem Kreuz München West und dem Dreieck München Feldmoching ist ein Falschfahrer unterwegs. Äußerst rechts fahren, nicht überholen. Auf der A99 zwischen dem Kreuz München West und dem Dreieck München Feldmoching ist ein Falschfahrer unterwegs. Vorsicht bitte in beiden Richtungen. Heute ist Freitag, der 4. September und da schauen wir auf den prominenten Geburtstagskalender und beginnen mit einer Dame, ja, die ist in ihrem Fach wirklich sehr, sehr gut, Beyoncé Knowles. Meisterin ihres Fachs und wurde auch mehrfach für ihre Kunst mit dem Grammy ausgezeichnet. Sie wird heute 45. Ja, niemand streicht so gekonnt mit seinem Bogen über sein Instrument. David Garrett, der Mann mit der Geige, wird heute 46 Jahre alt. Und dann ein Comedian und ein Kabarettist, der regelmäßig zum Gipfeltreffen erscheint, gemeinsam mit seinen Kollegen Olaf Schubert und Johann König. Thorsten Sträter, er wird heute Runde 60 und auch er beklagt sich über Schlafstörungen.
1: Schlaftabletten vertrage ich nicht. Das letzte Mal, als ich eine genommen habe, wurde ich wach, als ich in Unterhose am Nachtschalter einer Araltanke stand, um mir ein Bügelbrett zu leihen. Deswegen fordere ich das Testbild zurück. Ich möchte, dass jeder Fernsehsender und ehrlich gesagt auch jeder Streaming-Anbieter ab 2.30 Uhr sehr abrupt aufhört, lärmende Bewegtbilder anzubieten und stattdessen weißes Rauschen sendet. Auch damit wir lernen, dass nicht immer alles endlos verfügbar ist. Gut, ich könnte auch einfach ins Bett gehen. Aber dann mache ich mir mein Hörbuch an. Meist so einen finnischen Krimi. Da ist dann aber auch gar nicht so wichtig, worum es konkret geht, solange Kommissar Hekten Hulmsen-Mäki den Killer von Österbotten jagt. Der in einem Oktopuskostüm aus Frotte erst Meru Makakokken und dann Henki Schlöster-Mäki mit einem nassen Lappen ins Koma prügelt. Bis letztlich Helsinki Aki Haikinen Klopsi, eine unter Tourette leidende Profilerin, nach Österbotten entsendet. Und ab da geht richtig die Post ab. Da. Ja.
0: Thorsten Sträter, er wird heute Runde 60. Ja, und dann erinnern wir noch einen Mann, der seit Jahrzehnten dafür sorgt, dass unsere Frauen einen festen Termin haben, nämlich an Ostern und an Weihnachten. Helmut Ringelmann, der Erfinder des Traumschiffs, er wäre heute 100 Jahre alt geworden.

Die Entwarnung für die A99. Kein Falschfahrer mehr zwischen dem Kreuz München West und dem Dreieck München Feldmoching. Hier haben Sie wieder freie Fahrt. Ja, und jetzt habe ich doch gerade bei den Promi-Geburtstagen den Ringelmann mit dem Rademann verwechselt. Ich bin auch ein Depp. Der Ringelmann, der heute 100 geworden wäre, der hat aber andere Serien erfunden, wie Derek oder der Alte, damals 70er, 80er Jahre. Ja, der wäre heute 100 Jahre alt geworden. Und der Alte läuft ja auch noch im ZDF nach wie vor. Immerhin.

Aber Drama in der ARD-Nacht um 5:05. Ja, und der Künstler, der jetzt kommt, der wäre vor wenigen Tagen 68 Jahre alt geworden. Und sein erster Film, Biopic, ging unter die Decke. Michael Jackson.

0: 0 Uhr 32. Hallo unterwegs, die A1 Hamburg Richtung Lübeck ist zwischen dem Kreuz Bargte Heide und Bad Oldesloe bis 5 Uhr gesperrt, das Ganze wegen einer Fahrbahnerneuerung. Die A17 Dresden-Prag ist zwischen Dresden-Gorbitz und Dresden-Südvorstadt in beiden Richtungen ebenfalls bis 5 Uhr dicht. Die A39 Braunschweig-Wolfsburg ist zwischen dem Kreuz Braunschweig-Süd und Braunschweig-Rautheim in beiden Richtungen bis 5 Uhr gesperrt wegen Bauarbeiten. Dann war die 40 Duisburg Richtung Venlo ist gesperrt zwischen Strahlen und dem Kreuz Zerderheiken in den Niederlanden und das Ganze bis 6 Uhr. Die A45 Hagen Richtung Gießen ist zwischen Lüdenscheid Süd und Meinerzhagen nach einem Unfall gesperrt worden. Die A71 Suhl nach Erfurt ist zwischen Stadt Ilm und Arnstadt Süd bis 6 Uhr gesperrt und die A115 Dreieck-Nutetal Richtung Dreieck-Funkturm ist zwischen Potsdam-Babelsberg und Kleinmachnow nach einem Unfall gesperrt worden. Da wo es geht, eine angenehme Fahrt. Kommen Sie gut an mit uns.
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0: Von MDR Thüringen, das Ganze mit Klaus Schredderau und mit Opus.

0: Friday-Nacht mit Musik von Sarah Connor. Ja, der meteorologische Herbstanfang ist ja schon da seit ein paar Tagen und somit ist der Sommer für die Wetterfrösche quasi schon dahin. Aber die Wetteraussichten für die nächsten Tage, die sind ja nochmal sommerlich. Temperaturen über 25 Grad und da hoffen wir mal, dass uns da ein goldener Herbst auch noch ins Haus steht. Und kalendarisch ist ja auch noch Sommer, da wollen wir uns dann mal dran aufhängen in diesen Tagen. Und was war denn bislang Ihr Sommer-Highlight?
1: Der Sommerurlaub in den Bayerischen Alpen. Dieses Jahr war es wunderschön. Und die Fahrten mit der Gondel nach oben und die großen Wanderungen mit den Kindern. Und das war das Wasser. Dieses Jahr das Highlight.
2: Meins war eigentlich auch der Urlaub. Am meisten hat mir gefallen das Sessellift fahren, weil da hat man eine schöne Aussicht.
3: Wir waren den ganzen Sommer in Dänemark. 6 Wochen.
4: Unser Kleingarten, den haben wir jetzt seit über 10 Jahren. Das ist einfach unser Herzblut.
5: Ich würde sagen, die Konzerte, die ich besucht habe. Ich war auf dem Highfield und bei Nina Chuba in München. Ja.
0: Mein Sommerhighlight war übrigens der Moment, als meine Frau nach Hause kam und sie sagte, ich hab ein Auto und Poller übersehen und jetzt ist eine Beule drin. Und unser Kfz-Mann sagt, es kostet 2000 Euro. Ja, das war mein Sommerhighlight. Da war der Urlaub dahin.
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Wichtige Warnmeldung für die Autofahrer. Vorsicht bitte auf der A7 Füssen-Reute-Ulm. Zwischen Altenstadt an der Iller und dem Dreieck Hittistetten kommt Ihnen ein Falschfahrer entgegen. Äußerst rechts fahren, nicht überholen. Falschfahrer auf der A7 Füssen-Reute-Ulm. Zwischen Altenstadt an der Iller und dem Dreieck Hittistetten ist ein Falschfahrer unterwegs. Äußerst rechts fahren, nicht überholen. Wir melden, wenn die Gefahr vorüber ist.

Wir lassen schon am Freitag über den Montag singen. Das ist jetzt nicht unbedingt stimmungsaufhellend, aber die Nummer ist ja ganz nett. Mamas and the Papas, 60 Jahre ist das übrigens her. 1966 war das eine Nummer 1 in den USA. Na, ich bin jünger auf jeden Fall. 10 Minuten vor 1, Billy Joel habe ich noch, Leningrad und bis zu den Nachrichten auch noch Dido und The Real Thing.

0: Und hier kommt noch die Entwarnung kurz vor den Nachrichten für die A7 Füssen-Reute-Ulm. Kein Falschfahrer mehr zwischen Altenstadt an der Iller und dem Dreieck Hettistetten. Hier haben Sie wieder Freifahrt.
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0: Upsa, nee, mit den Nachrichten sind wir noch ein bisschen zu früh. Wir wollen ja noch The Real Thing mitnehmen und das machen wir jetzt auch. You to me, everything.

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1: Um 1 Uhr mit Christine Beit. US-Präsident Trump fordert von den europäischen Staaten die Rückzahlung von Ukraine-Hilfe, die während der Amtszeit seines Vorgängers Biden zugesagt worden waren. In seinem sozialen Netzwerk schreibt Trump von hunderten Milliarden Dollar. Washington-Korrespondentin Anne Schneider berichtet.
2: Dieses Geld werde er jetzt zurückholen. Die von Trump genannte Summe ist jedoch umstritten. Gleichzeitig betonte Trump, die USA verfügten über, so wörtlich, praktisch unbegrenzte Mengen an Munition. Deutlich mehr als für den Einsatz gegen den Iran benötigt werde. Der Post gilt als Reaktion auf Berichte, wonach die Bestände bestimmter US-Präzisionswaffen und Luftabwehrraketen durch den Krieg gegen den Iran deutlich geschrumpft sind. Das hat Sorgen um die Einsatzbereitschaft des US-Militärs in möglichen künftigen Konflikten ausgelöst.
1: Der Ministerpräsident von Niedersachsen, Lies, bewertet das Sparpaket bei VW positiv. Der SPD-Politiker sagte nach der Aufsichtsratssitzung, durch die Sanierung werde Volkswagen wieder wettbewerbsfähiger. Gleichzeitig kündigte Lies an, für alle Standorte würden jetzt langfristige Perspektiven entwickelt, auch mit neuen Fahrzeugen. Von VW hieß es dagegen, für 4 Werke würden alternative Verwendungsmöglichkeiten geprüft. Lies sitzt als Vertreter Niedersachsens im VW-Aufsichtsrat. Das Land ist mit 20% an dem Konzern beteiligt. Die Europäische Raumfahrtbehörde ESA ist der Erforschung des Merkur einen Schritt näher gekommen. Nach 8 Jahren Reisezeit durch das innere Sonnensystem hat die europäisch-japanische Mission Bepi Colombo mit dem Anflug auf den Planeten begonnen. Wie geplant trennten sich 2 Forschungssonden von ihrem Trägermodul ab. Aus Darmstadt Marie Tessar.
3: Das Manöver galt als kritisch. Ein Sprecher der ESA bestätigte, man habe aus den Daten, die der Satellit gesendet hat, sehr schön ablesen können, dass das Transportmodul sich abgelöst habe. Für die japanische und die europäische Sonde geht die Reise in die Umlaufbahn des Merkur jetzt noch weiter. Es folgen in den nächsten Monaten weitere kritische Manöver, bis im April 2027 die wissenschaftlichen Messungen beginnen können.
1: Tennisprofi Eva Lys ist in der 2. Runde der US Open ausgeschieden. Sie verlor in New York gegen die Russin Mira Andreeva. Zuvor hatten auch Tatjana Maria und Jan Lennart Struff ihre 2-Runden-Matches verloren. Damit ist Alexander Zverev noch der einzige Deutsche im Einzelwettbewerb. Er spielt heute noch um den Einzug in die nächste Runde gegen den Franzosen Quentin Alice. Das Wetter für Deutschland. In der Nacht im Norden und in der Mitte wechselnd bewölkt. Später breitet sich von der Nordsee bis zur Oder Regen aus. Im Süden sternenklar. Die Tiefstwerte 19 bis 12 Grad. Tagsüber nördlich einer Linie vom Rheinland bis in die Lausitz stark bewölkt und Schauer, örtlich mit Gewittern. Südlich von Main und Mosel recht sonnig. Dazu maximal 18 bis 33 Grad. Die Zeit 1.03 Uhr.
4: Und hier ist nochmal die Entwarnung für die A7 Füssen-Reute-Ulm. Kein Falschfahrer mehr zwischen Altenstadt an der Iller und dem Dreieck Hittistetten. Die A1 Hamburg nach Lübeck ist zwischen dem Kreuzberg der Heide und Bad Oldesloe bis 5 Uhr gesperrt. Das gilt auch für die A17 Dresden-Prag zwischen Dresden-Gorbitz und Dresden-Südvorstadt und auch für die A39 Braunschweig-Wolfsburg zwischen dem Kreuz Braunschweig-Süd und Braunschweig-Rautheim. Die A40 Duisburg Richtung Venlo ist zwischen Strahlen und dem Kreuz Zarderheike in den Niederlanden bis 6 Uhr gesperrt. Die A45 Hagen nach Gießen ist zwischen Lüdenscheid Süd und Meinerzhagen nach einem Unfall gesperrt. Die 71 Suhl nach Erfurt ist zwischen Stadt Ilm und Arnstadt Süd bis 6 Uhr gesperrt und die A115 Dreieck Nutetal Richtung Dreieck Funkturm ist zwischen Babelsberg und Kleinmachnow nach einem Unfall gesperrt. Allen unterwegs eine gute und sichere Fahrt.
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4: Und das Ganze heute Nacht von MDR Thüringen, das Ganze live aus Erfurt und mit OMD Pandora's Box. Ich bin Klaus Schredderow, wünsche Ihnen eine angenehme Nacht mit uns.

0: Mann, der uns gerade musikalisch die Champions servierte, wäre morgen 80 Jahre alt geworden. Freddie Mercury. Ja, und zum Anlass passend hat seine einstige Verlobte Mary Austin ein Buch veröffentlicht, das da heißt Ein Leben in Songs. Und da heißt es unter anderem, Freddie war ein Meister der Koketterie und der Selbstinszenierung. Er konnte in fast allem das Absurde entdecken und diese Leichtigkeit war ganz real. Und über sich selbst sagte Freddie mal,
1: I seem to have been doing this for so long.
2: Ich mach das schon so lange. Es liegt mir im Blut. Ich weiß nicht, was ich sonst tun soll. Ich glaube, ich muss das machen. Ich meine, es ist nicht so, dass ich es wirklich muss. Ich habe genug Geld verdient. Ich könnte mein Leben auch einfach nur genießen. Aber ich habe so viel Energie, ich kann nicht einfach so abhängen und nichts machen. Das wäre einfach verlorene Zeit. Ich schreibe gerne Songs und das möchte ich auch weitermachen. Ich mag das.
1: I enjoy doing them.
0: Und in der ARD-Hitnacht morgen werden wir dann auch an Freddie Mercury erinnern.
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0: Freddie Mercury wäre morgen 80 Jahre alt geworden. Er hat es tatsächlich hinbekommen. Udo Lindenberg gegen die Strömung. Ja, und er hat eigentlich am allerwenigsten damit gerechnet, dass er dieses Alter erreicht.
1: Sein Geburtstag ist schon irgendwie auch ein bisschen witzig, ne? Da habe ich ja gar nicht mit gerechnet, dass man so ein Alter überhaupt erreicht. Bei so einem Lebensstil, ne? Weil man musste ja als junger Student, Alkoholstudent oder Drogenwissenschaftler, man musste ja ein bisschen ein paar Sachen durchprobieren und so. Sauferei und auch sonstige Drogen und so weiter, muss ich natürlich auch Bescheid wissen, ne? Ist ja klar.

0: Und damit haben wir es gleich 13:30. Wir schauen auf die Straßen in der ARD-Hitnacht. Die A1 Hamburg Richtung Lübeck ist zwischen dem Kreuz Bargteheide und Bad Oldesloe bis 5 Uhr gesperrt. Und das gilt auch für die A17 Dresden-Prag zwischen Dresden-Gorbitz und Dresden-Südvorstadt und für die A39 Braunschweig-Wolfsburg zwischen dem Kreuz Braunschweig-Süd und Braunschweig-Rautheim in beiden Richtungen. Die A40 Duisburg nach Venlo ist zwischen Strahlen und dem Kreuz Zardeheiken in den Niederlanden bis 6 Uhr gesperrt. Die 45 Hagen nach Gießen ist zwischen Lüdenscheid Süd und Meinerzhagen nach einem Unfall gesperrt. Und dann haben wir die A71 Suhl Richtung Erfurt zwischen Stadt Ilm und Arnstadt Süd. Wartungsarbeiten, die Autobahn ist bis 6 Uhr gesperrt. Und die A115 Dreieck-Nutetal Richtung Dreieck-Funkturm ist zwischen Babelsberg und Kleinmachnow nach einem Unfall gesperrt. Gute Fahrt.
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0: Mit Klaus Schrädergau und das wie immer live aus den Studios des Mitteldeutschen Rundfunks in Erfurt. Und das ist Brian Ferry, Slave to Love. Eine angenehme Nacht mit uns, kommen Sie gut durch.

Ross. Und jetzt ein lupenreines One-Hit-Wonder in der ARD-Hitnacht. Und ich kann mich noch sehr gut an den Auftritt von Max Werner in Ilias Disco im ZDF erinnern. Da stand er im weißen Overall vor einem riesigen Schlagzeug und drischte stoisch darauf ein wie einst das Tier in der Muppet-Show. Ja, und die Bühnenshow war tatsächlich auch noch ausbaufähig, aber dazu kam es ja leider nicht mehr. Denn Rain in May war sein einziger Chart-Erfolg.

Eine wichtige Warnmeldung für die Autofahrer. Vorsicht bitte auf der B472 Bad Tölz-Peiting. Zwischen Hinterstallau und Bad Hallbrunn werden Gegenstände auf die Fahrbahn geworfen. Achtung bitte auf der B472 Bad Tölz-Peiting. Zwischen Hinterstallau und Bad Hallbrunn. Hier werden Gegenstände auf die Fahrbahn geworfen. Bitte ganz besonders vorsichtig fahren. 11 Minuten vor zwei haben wir es mittlerweile. 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Und bis zu den Nachrichten habe ich noch Boyzone für Sie, Barbara Streisand und praktischerweise auch noch die Jungs von ELO mit Here It The News.

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1: Um 2 Uhr mit Christine Beit. Der Volkswagen-Sanierungsplan sieht vor, weltweit noch einmal 50.000 Jobs zu streichen. Die 4 Werke in Hannover, Zwickau, Emden und Neckarsulm stehen weiter auf der Kippe. Es wird geprüft, wie sie anderweitig genutzt werden könnten. Weitere Punkte aus dem Sparplan zusammengefasst von Klaus Reginek.
2: In Europa will VW in Zukunft 500.000 Fahrzeuge weniger bauen. Die Zahl der Modelle schrumpft bis 2035 auf die Hälfte. Insgesamt will das Unternehmen schneller und effizienter werden. Entwicklung, Produktion, Beschaffung und Vertrieb sollen dazu enger zusammenarbeiten. Ein Ziel hat der Vorstand aber aufgegeben, die Marke Volkswagen aus dem Konzern herauszulösen und in eine eigene Gesellschaft zu überführen. In dieser hätte das Land Niedersachsen dann keinen Einfluss mehr auf wichtige Entscheidungen gehabt. Aktuell hält das Land 20% am Unternehmen und hat damit ein Vetorecht.
1: Die Bundesregierung von Kanzler Merz steht weiter in der Kritik. Laut ARD Deutschland Trend sind mit ihrer Arbeit nur 15% der Befragten sehr zufrieden oder zufrieden. Hauptstadtkorrespondent Markus Sambale berichtet.
3: Ein Grund ist wohl, dass CDU, CSU und SPD bei Themen, für die sie traditionell stehen, nicht mehr als so kompetent wahrgenommen werden. Beispiel Wirtschaftspolitik. Da geht die Kompetenzkurve der Union deutlich nach unten. Oder Beispiel soziale Gerechtigkeit. Da geht die Kurve der SPD nach unten. Und gleichzeitig sieht man, und das erklärt sicher auch die politische Lage insgesamt, die AfD hat in verschiedensten Bereichen nach und nach hinzugewonnen bei den Kompetenzwerten.
1: US-Präsident Trump fordert von den europäischen Staaten, dass sie bestimmte Ukraine-Hilfe an die